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3: Diesmal heißt es Berlin-Hof, eine Ätherreise. Vier magische Buchstaben bestimmen den Kurs unserer Tour. Es wird nämlich eine Radiogeschichte und zugleich auch deutsch-deutsche Geschichte. Wir treffen zwei Moderatoren einer längst legendären Station und zugleich auch Hörer, deren Lebensgeschichte damit geprägt wurde. Berlin und Hof sind die geografischen Eckpunkte und in Plauen spielt ein wesentlicher Teil dieser Radioreise, bei der ich mich auf diese Gäste freue.
4: Ich heiße Horst Wendt und wohne in Berlin im ehemaligen amerikanischen Sektor.
5: Hallo, hier ist Gerd Kuti vom RIAS Treffpunkt. Lang, lang ist her. Heute bin ich gerne zu Gast bei der Radioreise.
6: Ich bin der Carsten Repert aus Plauen.
7: Mein Name ist Wolfgang Dirsche. Bin hier in der Osterstadt Plauen geboren. Werde auch hier in der Osterstadt Plauen sterben wahrscheinlich. Und habe hier schon viele Jahrzehnte vereinstechnisch und gearbeitet.
8: Hier ist Jürgen Stader aus Hof. RIAS Berlin ist die freie Stimme. Ich bin Jürgen Stader, die fränkische Stimme der fränkischen Welt.
3: Eine Reise durch den Äther der Vergangenheit. Und das im Jetzt und Hier. Viel Spaß, gleich geht's los.

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1: Ich bin Moritz Einzel. Die Videos, die sich im Internet verbreiten, sehen aus wie aus einem Katastrophenfilm, aber sie sind echt. Eine gigantische Sturzflut, die alles wegreißt, was ihr in den Weg kommt. Häuser, Straßen, Menschen. Nach der Sturzflut in Nepal werden hunderte Menschen vermisst, darunter viele Touristen. Bestätigt sind mehr als 150 Todesopfer. Als Ursache für das Unglück wird eine Eislawine vermutet, die einen Fluss blockiert haben könnte, wodurch dann die Flutwelle ausgelöst wurde. Nach der Kabinettsklausur in Neu-Hardenberg hat Bundesfinanzminister Klingbeil die Regierung dazu aufgerufen, geschlossen zusammenzuarbeiten. In der ARD sagte der SPD-Chef:
2: Ich will persönlich alles dafür tun, damit Deutschland ein starkes Land bleibt. Und dafür trage ich Verantwortung und die will ich wahrnehmen. Und diese Ernsthaftigkeit habe ich jetzt aber auch während der Kabinettsklausur bei allen gespürt.
1: Angesichts des Erstarkens rechtsextremer Kräfte und der Sorge vieler Menschen um ihre Arbeitsplätze müssten die anstehenden Aufgaben entschlossen angegangen und die Ergebnisse gemeinsam kommuniziert werden. Nach dem Niedrigwasser will die Bundesregierung jetzt mehr Geld in den Ausbau der Wasserstraßen stecken. Der Koordinator für maritime Wirtschaft und Tourismus PLOS hat der Rheinischen Post gesagt, bisher sei rund 1 Milliarde Euro für Investitionen vorgesehen gewesen. Durch Mittel aus dem Sondervermögen Infrastruktur stünden nun 1,2 Milliarden zur Verfügung. Auch wenn die Pegel mittlerweile gestiegen seien, es brauche Maßnahmen, um besser mit Niedrigwasser umzugehen, so PLOS. Der frühere Nationalspieler André Rankl soll neuer Eishockey-Bundestrainer werden. Der 40-Jährige folgt nach übereinstimmenden Medienberichten auf Harold Kreis, der nach der enttäuschenden WM im Mai gehen musste. Für Rankl wird es im Seniorenbereich die erste Aufgabe als Cheftrainer.
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3: Das ist die Radioreise, die neue Horizonte öffnet und damit Reiselust wecken soll. Im Studio Alexander Tauscher. Herzlich willkommen hier bei uns in dieser Show. 4 Buchstaben, davon 2 Konsonanten und 2 Vokale, die mich im Berufsleben mehr als geprägt haben, sind heute die Wegweiser. Vom Mund zum Ohr auf einer Reise zwischen Berlin und Hof geht es um deutsche Geschichte, vor allem um Radiogeschichte. Der RIAS, der einstige Rundfunk im amerikanischen Sektor Berlins, er strahlte ja aus dem einstigen West-Berlin in weite Teile der DDR und das auch aus Oberfranken heraus, daher die Tour eben von Berlin bis nach Hof. Da in Hof standen nämlich die Sendeanlagen und wir als Radioreise, wir rollen diese Geschichte heute ein wenig auf. Ich habe einstige Radiomacher und Radiohörer getroffen, Macher aus West-Berlin und Hörer aus dem sächsischen Plauen in der ehemaligen DDR. Unsere ersten Etappen, die spielen gedanklich im Funkhaus in Berlin-Schöneberg, Ecke Wilmersdorf an der Kufsteiner Straße. Dort saß Horst Wendt jahrzehntelang vor dem RIAS-Mikrofon. Nach dem Mauerfall hatte ich als einstiger DDR-Bürger ihn da einmal im Studio besucht und nun viele Jahrzehnte später in seiner Wohnung in Altmariendorf im Süden Berlins. Wir drehen also die Uhr am Radio um ein paar Jahrzehnte zurück.
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5: Hallo, guten Tag, meine Damen und Herren, liebe RIAS-Freunde. Wir melden uns heute hier live, original und in Farbe von der Internationalen Grünen Woche 1991 aus der Halle 7.
6: Ich erlebe das immer wieder, wenn man

0: unterwegs ist, dass ältere Menschen dann sagen, ach, Sie sind ja der Mann vom Rias, Horst Wendt. Ich habe Sie immer gehört, als ich jung war und so, das höre ich immer wieder noch. Der Rias war einfach eine wunderbare Marke. Er war Berlin, wenn Udo Lindenberg gesungen hat, Honny sitzt auf dem Klo und hört Westradio. Dann war damit natürlich der Rias gemeint.
1: Du ziehst dir doch heimlich auch gerne mal die Lederjacke an.
0: Hat eine politische Bedeutung, die auch in der DDR großen Einfluss gehabt hat. Ich habe heute noch viele, viele Briefe von Hörern in der DDR. Die beginnen meistens mit Wertes Sendekollektiv. Lieber Herr Wendt, Wertes Sendekollektiv.
2: Das war ja ein Kollektiv damals. Wir waren ja alles Kollegenkollektiv,
0: ja, so ist das.
2: Oder Brigade.
0: Das haben wir alles erlebt. Das war sehr schön. Ich würde das gerne noch mal machen. Ich wäre gerne noch mal 30. Es hat mir sehr viel Spaß gemacht. Ich hatte sehr viel Glück. Ich war unkündbar angestellt beim Rias, konnte aber alles Mögliche machen, als freier Mitarbeiter noch für andere Sender. Aber viele öffentliche Sachen in Berlin gemacht, mit den Philharmonikern in der Waldbühne, 22.000 Leute moderiert, alles Mögliche gemacht in der Stadt. Das war sehr schön. Und wenn man ans Mikrofon ging, hatte man immer das Gefühl, hallo Freunde, hier ist der Rias, hier spricht Berlin.
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0: Als dann die Einheit glücklicherweise zustande kam, hatte der Sender keine Berechtigung mehr. Er war der Rundfunk im amerikanischen Sektor. Im amerikanischen Sektor gibt es nicht mehr, wie auch die anderen Sektoren nicht mehr. Wir sind wieder ein Berlin, Gott sei Dank, deutsche Hauptstadt. Und die Zeit ist halt vorbei. So, jede Zeit hat ihre Zeit. Und diese Zeit war eine große Zeit. Ich bin darin aufgewachsen. Nach dem Studium hatte ich immer den Wunsch, du musst mal zum Radio. Ich bin mit Radio aufgewachsen. Das war toll. Fernsehen gab es noch nicht. Und es ist mir geglückt und ich konnte mich da entwickeln, wie ich wollte. War Redakteur, Redaktionsleiter, Moderator, Reporter. Ich hatte nie das Gefühl oder sehr selten, dass ich arbeite. Ich hatte fast immer das Gefühl, ich reite einen Hengst und der Hengst läuft mit mir mit. Das war immer schön. Alle fragen immer, ob der Beruf Spaß machen soll. In keinem Arbeitsvertrag steht, nehmen Sie bitte zur Kenntnis, Ihr Job bei uns soll Ihnen Spaß machen. Aber man wird ständig gefragt, ob es Spaß macht. Und beim Rias hat es Spaß gemacht. Das war so.
2: Ich bin ja zum Radio gekommen aus Leidenschaft. Ich habe als Kind immer imitiert. Ich habe euch nachgemacht, habe Peter Meyerhoff imitiert. Andere. Hast du auch schon als Kind jemanden imitiert oder hast du auch schon als Kind versucht, selber zu moderieren im Schlafzimmer?
0: Nein, das gar nicht. Ich war ein leidenschaftlicher Hörer. Ich bin im Harz aufgewachsen, vom Nordwestdeutschen Rundfunk. So hieß er noch damals bis 1955. Da gab es einen fantastischen Reporter, das war mein Vorbild, Hermann Rockmann. Den habe ich gehört, der hat eine wahnsinnstolle Stimme. In den frühen 50er Jahren in Schlauchbooten mit Studenten rübergefahren, live reportiert nach Helgoland. Das wurde als Bombenziel benutzt von der Royal Air Force. Und dann ist er mitgefahren und hat mit den Studenten, die dagegen protestiert haben, dass die Engländer die Insel kaputt bomben, wunderbare Live-Reportagen gemacht. Ich habe einige davon heute noch, auch die Zeitungsartikel. Das hat mich so geprägt. Den Mann habe ich verehrt, ich habe ihn leider die ich kennengelernt. Und da dachte ich, so möchtest du auch mal werden, Radioreporter.
2: Hat jemand dir aber schon gesagt, Horst, du hast eine gute Stimme? Oder hast du selber gemerkt, meine Stimme könnte was werden?
0: Ich habe es selber gemerkt. Ich habe mal den Generalintendanten der Westberliner Bühnen, Boleslav Barlock, privat interviewt. Und als ich reinkam in sein Haus, begrüßte mich, sagte er, Mensch, Wendt, warum sind Sie denn nicht Schauspieler geworden? Sie wären mein Hamlet gewesen. Ihre Stimme, toll. Also muss ich mir bewusst sein, welches flüchtige Medium ich habe. Das muss ich möglichst sauber, korrekt und zielführend benutzen. Nicht rumquatschen, sondern auf den Punkt hinreden. Und wenn ein Punkt ist, dann ist die Sprache unten.
4: Das Gespräch mit der einstigen Rias-Ikone Horst Wendt ist wie ein Zeitspiegel mit lauter Erinnerungen an die Ost-West-Teilung Berlins. Es sind auch, man hört es gleich, einige kuriose Geschichten mit dabei. Und bei aller Unterhaltung, für ihn war und ist immer das wichtig, was auch für unsere Sendung natürlich selbstverständlich ist.
0: Das muss Qualität sein. Und Qualität wird geschätzt. Ein gutes Auto kauft jeder. Das schätzt man. Eine Klapperkiste kauft niemand. Ganz einfach.
2: Und du warst geschätzt in Ost wie West, aber vor allem auch in der DDR. Ja. Wahnsinnig viele Omas aus dem Erzgebirge. Menschen in Ost-Berlin, in Sachsen, Thüringen hast du beglückt.
0: Weihnachten war immer ganz toll. Da kamen dann die Rentner aus der DDR. Sehr viele Sachsen natürlich auch. Deshalb kann ich so ein bisschen Sächsisch, kann ich auch. Das klingt grauenhaft, aber ein bisschen kann ich das. Die saßen dann bewundernd und guckten einen nur an und sagten, ach, das ist die Stimme, die wir immer gehört haben. Das ist ja so schön. Bei uns zu Hause im Erzgebirge, da sind Sie nur das Horstelchen. Sie gehören schon zur Familie. Das ist so schön, dass wir nur endlich Ihre Stimme, dass wir Sie mal sehen können. Wir hören Sie immer, aber nun sehen wir uns immer mal hier und sind in West-Berlin im Rias. Das ist so schön. Und dann brachten sie Weihnachten immer Stollen mit Christstollen, die sie in Dresden oder wo gebacken hatten. Und die Krönung war immer, das wusste ich immer schon, was kommt. Dürfen wir ihnen ein ganz besonderes Weihnachtsgeschenk machen? Klar, dürfen sie machen, wir durften. durften das annehmen, habe ich immer auch angemeldet, dass die DDR-Bürger aus Dank uns kleine Geschenkchen machen. Und da wusste ich schon, was aus den Täschchen kam. Bekam dann ein Nordhäuser Doppelkorn. Das war Bückware, das war Gold wert. Der Kühlschrank war immer voll mit Flaschen Nordhäuser Doppelkorn.
2: Ja, das konntest du gar nicht alles vertilgen. Nein,
0: und die vielen Stollen, die wir bekommen haben in der Weihnachtszeit, wir konnten Stollen nicht mehr lesen, nicht schreiben, nicht mehr essen. So viele Stollen haben wir bekommen, das war wunderschön. Aber die habe ich dann draußen, wir hatten solche lange Bänke in den Korridoren, da habe ich die dann abgelegt und die Sekretärinnen haben sich die Stollen mitgenommen. Das war sehr schön.
2: Du hast eh viele Verehrer gehabt. Natürlich auch die Stasi hatte auch ein Ohr auf dich.
0: Ja, ich habe eine wunderbare Stasi-Akte, ein dickes Paket, sind etwa, glaube ich, 50 Seiten Stasi-Akten. Als ich die beantragt habe und dann bekam, da habe ich Gänsehaut bekommen, was da an Schwachsinn drin stand, an erfundenen Sachen, an Lügen, an Gerüchten. Die Stasi-Offiziere mussten offenbar am Freitagabend 3-4 Fälle erledigt haben. Da haben sie Sachen erfunden. Das sind Namen, werden da genannt, mit denen ich nichts anfangen kann. Frauen wurden mir angedichtet, die ich nicht kenne. Und so etwas alles. Das ist alles gelogen. Das war Lüge als Herrschaftsmittel. Das war halt so. Das macht jede Diktatur. Und Diktatoren sind Feiglinge. Die haben Angst und den Machtverlust und tun alles, um die Macht zu erhalten. Zweck der Macht ist die Erhaltung der Macht. Und damit benutzen sie dann die Armee, die Polizei, das gesamte Ordnungswesen mit dem Machtstreben, dem Machterhalt unterstellt.
2: Wollten sie dir Schwierigkeiten bereiten für den Fall, du kommst in den DDR? Oder was war das Ziel dieser Stasi-Akten in deinem Fall? Was glaubst du?
0: Ja, ich hatte auch Fahndung. Steht drin, schön unterschrieben, Fahndungseinleitung. Ich war aber so oft drüben in Ost-Berlin, fuhr dann über Invalidenstraße rüber mit der Familie und war dann in der Oper oder in den Museen drüben in Ost-Berlin mit Tagesvisum, das man bezahlen musste natürlich nach dem Passierscheinabkommen. Mhm. Natürlich war anzunehmen, dass die RIAS-Mitarbeiter, die Journalisten des Senders auf der Fahndung waren, das ist klar. Für die Machthaber in der DDR waren wir ein Feindsender, weil wir die Wahrheit gesprochen haben. Wir haben nie gelogen. Der RIAS war, es war wirklich die freie Stimme der freien Welt.
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0: Und hier in Berlin musste man um 12 Uhr dann zurück sein. An der Sandkrugbrücke sind wir immer rübergefahren. Da habe ich auch mal einen Witz gemacht. Fällt mir gerade ein. Wir stehen da, war immer eine Schlange. Und rechts an dem Bordstein, dort am Nordrand der Charité-Häuser, stand so ein dicker Major oder was mit lauter Zeug auf den Schultern. Der stand da mit dem dicken Bauch und hat immer schön alles beobachtet. Da kam ein junger Soldat, das waren ja keine Polizisten, das waren Grenzsoldaten, die standen unter Militärrecht. Der kam dann aufs Auto zu, machen Sie mal links auf. Der hatte 3 Sterne, ich sehe es noch vor mir, 3 silberne Sterne auf der Schulter. Habe ich ihn gefragt, entschuldigen Sie bitte, ich habe nie gedient in West-Berlin, haben wir keine Wehrpflicht. Aber mich interessiert, warum Sie 3 Sterne auf der Schulter haben. Der sagt, ich bin Oberfeldwebel. Und da habe ich gesagt, wie viele Sterne hat denn ein Wiesenwebel? Da musste er lachen.
2: Typisch Ostwelt.
0: Da musste er lachen. Und nee, warum heißt der Feldwebel? Jedes Mal, wenn ich mal heute darüber fahre oder gehe, sehe ich den dicken Mann da immer noch stehen.
2: Ich auch zu DDR-Zeiten in der DDR-Hörer angesprochen. Oh, Herr Fenn, nee, Sie sind es persönlich. Sowas nicht, ne?
0: Das kann ich mir nicht erinnern. Ich wurde mal eingeladen. Ach, das war ja auch kurios. Lothar von Beerfelde. Das war ein öffentlich in der DDR lebender Schwuler, ein reizender Mensch. Der lebte in Berlin-Mitte und durfte dann mit staatlicher Genehmigung, die haben ja die Antiquitäten verkauft, Schalk-Golodkowski, der durfte die Mula-Gritze ausräubern. War ein in der Kaiserzeit und später in der Weimarer Zeit berüchtigte Nuttenkneipe in Berlin-Mitte und bezog mit diesen alten Möbel ein altes Gutshaus. Und er lebte dort mit 2 Lesben zusammen. Und der hat mich mal eingeladen, ob ich nicht einen Bericht machen könnte über sein Museum. Und dann bin ich darüber gefahren mit meiner Frau. Wir haben das Museum angeschaut. Ich habe dort eine Reportage gemacht. Wir fuhren rüber über Invalidenstraße. Auf dem Rückweg ist er mit mir dann wiedergekommen bis zum Alexanderplatz. Er trug einen blauen Mantel, High Heels hatte er an, Stöckelschuhe. Ich trug ein Täschchen am Arm. Und seit ihm in die Neubauten des Alexanderplatzes, er war ganz stolz darauf. Und später erfuhr ich dann, dass er ein freier Mitarbeiter war, der Stasi. Dass er offenbar auf mich angesetzt war.
6: Stasi, du warst doch lange bei der Stasi.
4: Ja, das Hasi von der Stasi hatte besonders lange Ohren, um den Feindsender zu hören. Als Deutschland bis 1989 geteilt war, war nur der Äther grenzenlos. Also war es die Aufgabe des Rundfunks im amerikanischen Sektor Berlins, die westliche, die freie Sicht in die damalige DDR zu tragen. Als die Mauer fiel, bröckelten leider auch diese 4 Buchstaben RIAS. Der Mauerfall am 9. November 1989 hatte viele Ursachen und Vorläufer, wurde letztlich ausgelöst aber durch diese Worte des SED-Funktionärs Günter Schabowski in Ost-Berlin. Diese Worte, die er direkt in ein vor ihm stehendes RIAS-2-Mikrofon sprach.

0: Und deshalb haben wir uns dazu entschlossen, heute eine Regelung zu treffen, die es jedem Bürger der DDR möglich macht, über Grenzübergangspunkte der DDR auszureisen.
1: Wie hast du diesen 9. November erlebt? Warst du an dem Tag hier in West-Berlin, 9. November 89?
2: Da hatten wir Gäste eingeladen zum Abendessen. Und als das am Nachmittag 18 Uhr so etwas virulent wurde, als man das erfuhr,
1: die Schabowski-PK,
2: was da losging, unverzüglich und so, da haben wir die Einladung abgesagt und sind zu Hause geblieben. Wir hatten alles zum Essen vorbereitet hier in dem Zimmer, in dem wir jetzt sitzen, vergesse ich nie. Und waren hier zu Hause und haben das am Fernseher und Radio dann verfolgt. Ein paar Tage später kam mein alter Freund Bob Pearson aus Liverpool nach Berlin. Der war der Chef von BFBS, vom britischen Militärsender in West-Berlin. Und wir wollten dann mit ihm nach Ost-Berlin durchfahren. Heinrich-Heine-Straße wollten wir reinfahren. Das ging aber nicht, da durften Ausländer nicht rein. Wir mussten abdrehen, sind zurückgefahren und dann zum Checkpoint Charlie gefahren. Mussten wir uns trennen. Er durfte über Checkpoint Charlie rein nach Ost-Berlin. Ich musste zurückfahren zur Heinrich-Heine-Straße und durfte dann da nach Ost-Berlin rein. Unter Vorzeigen des Ausweises. Ach, das war alles zum Kotzen. Feige und umständlich. Ja. Schrecklich verlogen. Und welche Macht diese Diktatoren da demonstrieren. Für mich sind Diktatoren, heute gibt es ja auch wieder einige, wie wir wissen, ich will keine Namen nennen, das sind Feiglinge. Die vertrauen dem Volk nicht, gar nicht, überhaupt nicht. Und das haben wir alles auch miterlebt.
1: Ich habe es als Hörer in Erinnerung, du hast immer gesagt, die deutsche, ach so demokratische Republik.
2: Ja, ja.
1: Das waren so deine kleinen Spitzen gewesen.
2: Ich habe auch gesagt, es ist 7.12 Uhr, ob sie es glauben oder nicht, der Sozialismus siegt. Siegt. Und siehe da, ich hatte recht. So zum Quieken.
1: Aber ich nehme an, dann als die Maueröffnung war, hast du auch wahnsinnig viele Briefe nochmal auf ganz legalem Weg bekommen.
2: Ja, also, ja, ich habe sie alle.
1: Der Rias hat ja 3 Millionen bekommen in den ersten 2 Jahren.
2: Der Programmdirektor Buschlöter hat ja da auch ein Buch veranlasst mit Hörerbriefen, das habe ich alles da. Das ist wunderbar, das zu lesen, wie der Rias geliebt wurde.
1: Du hast ja gesagt, der Rias musste notwendigerweise den Sendebetrieb aufgeben.
2: Ja.
1: Es hätte ja Modelle gegeben, auch den Namen Rundfunk in allen Sparten, es hätte andere Trägerschaft gegeben.
2: Also absolut.
1: Das einen sehr beliebten Mensch Sender verstanden. Abzuwickeln.
2: Das wäre so, als würde man Daimler-Benz auflösen. Unmöglich. Ich habe in meiner Redaktion gesagt, wir setzen uns auf die Treppe vor dem Rias und machen Hungerstreik. Hat keiner mitgemacht. Alleine wollte ich es nicht. Aber das war eine Schande, dass man diesen Sender kaputt gemacht hat. Da war eine Marke.
3: 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Rias Berlin stellt nach fast 48 Jahren um Mitternacht seine Tätigkeit ein. An seine Stelle tritt das Deutschlandradio mit jeweils einem Programm aus Berlin und Köln. Aus diesem Anlass bedankte sich Rias Intendant Drück in einer Ansprache bei den Vereinigten Staaten, bei den Hörern des Rias und bei den Mitarbeitern des Hauses. Drück sagte, Rias habe die besten Elemente des Journalismus verkörpert und sei in der Stadt die erste freie Stimme im Äther seit 1933 gewesen.
2: Als er gegründet wurde, haben die Kulturoffiziere der Amerikaner das Rias-Symphonieorchester gegründet, unter Ferenc Fritschey zum Beispiel, 1946. Das war eine Institution, die Amerikaner, die Oberhoheit hatten, völkerrechtlich nach außen, nicht inhaltlich, die haben sich nie eingemischt. Ich habe nur gehört von älteren Kollegen beim Vietnamkrieg, da haben die amerikanischen Chefs des Rias, es gab 2 Chefs, Chairman, die haben dann welche Kommentare, die gegen der Vietnamkrieg waren, irgendwie korrigiert. Da haben sie versucht, was zu machen. Sonst haben die sich meiner Kenntnis nach und der Kenntnis von Kollegen nie inhaltlich eingemischt. Ich gehöre keine Partei an bis heute. Wir konnten im Rias machen, was wir wollten.
1: Ich habe noch deine letzte Sendung im Ohr und deine letzten Worte in der letzten Sendung des Radiomarks auf Rias Berlin, wo du sagtest,
4: wir machen für heute und für immer mit dieser Sendung Schluss. Das ist halt so, das kommt im Leben gelegentlich vor. Dem muss man sich mannhaft stellen. Das nützt ja gar nicht.
1: Hast du es gespielt oder warst du damals wirklich optimistisch?
2: Ich bin ein überzeugter Optimist. Ich habe eine ganz einfache Devise. Ein Optimist sieht nicht nur Mist. Der weiß, dass es Mist gibt, aber lässt sich vom Mist nicht dominieren, bestimmen. Und heiter kommst du weiter. Ich bin hierher gekommen durch Liebe, existiere hier als Ergebnis eines spermatoiden Vorgangs und versuche mit meinem Leben etwas anzufangen. Wozu bin ich denn sonst hier? Was machst du eigentlich noch hier? Musst du noch hier sein? Dann sage ich mir, nein, wenn ich wegliefe, würde ich unendlich vielen Menschen, ich habe noch sehr viele Kontakte, sehr viel Kummer bereiten. Und das möchte ich nicht.
1: Nein.
2: Deshalb mache ich weiter, bis es irgendwann klingelt.
1: Ja, aber das muss noch ganz lange dauern, bis es klingelt.
2: Hoffentlich.
1: Die Wahl ist ja, würde ich in der DDR leben wollen und hätte den Rias? Nein, natürlich, ich verzichte lieber auf den Rias, lebe im freien Deutschland, aber es tut weh.
2: Ja,
1: verstehst du dieses?
2: Natürlich. Das war fantasielos, was sie mit dem Rundfunk im amerikanischen Sektor gemacht und nicht gemacht haben. Auf dem Dach steht noch das wunderbare Signet unter Denkmalschutz.
1: Ja.
2: Das ist wunderbar, wenn man da vorbeigeht und das sieht.
1: Und du weißt, Menschen wie ich, wir haben Unterschriftensammlungen organisiert, wir haben Protestbriefe geschrieben, Höreranrufe und versucht, wenigstens noch zu retten von denen.
2: Ich habe 3 Stapel davon. Alte Sendungen, die ich noch habe, manchmal höre ich die ein bisschen wie

0: Wehmut, aber doch durchgängig eigentlich mit Stolz. Hast du es ganz gut gemacht.
1: Also im Russischen sagt man, ich wünsche dir lange, lange Jahre.
0: Ja.
1: Я желаю тебе долгих, долгих лет. Немножко, товарищ Wendt.
0: Спасибо.
2: Спасибо, Horst Wendt. Dankeschön für die Gelegenheit, diese Rias-Ikone zu treffen. Möge der Allmächtige ihm noch viele, viele Jahre schenken. Die DDR war nicht nur ein diktatorisches Land, sie hatte auch in sich viele Widersprüche. Und die betrafen zum Beispiel den Rias, den man ja aus offizieller Sicht als Feindsender betrachtete. Einerseits versuchte man mit Störsendern die Ausstrahlung des Rias zu behindern. Gleichzeitig kassierte man wertvolle Westdevisen für die Standleitung des Rias-Sendesignals aus West-Berlin durch die DDR ins Oberfränkische Hof. Denn hier aus dem Norden Bayerns strahlte der Sender über zwei UKW-Frequenzen, teilweise zuvor auch über eine Mittelwelle-Frequenz in den Süden der damaligen DDR. Und darüber sprach ich mit Jürgen Stader vom Rias Freundeskreis in Hof. Und auch mit ihm drehen wir noch einmal an seinem alten Empfangsgerät.
3: Die Welle ist zur Stelle, drehen wir mal den Rias an.
4: Jürgen Stader aus Hof, eine fränkische Stimme der fränkischen Welt.
1: Jürgen, ich kenne dich als Hörer, als Rias-Hörer. Ich habe dich kennengelernt in den letzten Telefonstudios von Radio Mobil, als ich selbst auch angerufen habe am 30.12.93. Mit Tränen, es war damals zu Gast der Rias, Programmdirektor der Scheidende
4: Buschlüter, ja.
1: Bei Peter Meyerhoff.
5: Telefonstudio. Heute ist der vorletzte Tag des Rias. Wir wollen Ihnen Gelegenheit geben, Ihre Gefühle, Ihre Empfindungen zu äußern, natürlich aber auch zu fragen. Die Lebensgeschichte vieler Hörer ist ganz einfach auch die Geschichte dieses Senders, hat diesen Sender ganz entscheidend mitgeprägt. Herr Tauscher aus Chemnitz, guten Morgen.
4: Also Rias war für uns ein Lebensgefühl. Rias war kein Sender, Rias hat zur Familie gehört, weil mein Onkel Evergreens Agogo gehört hat. Als ich bei meinem Onkel mal Urlaub gemacht habe, so ein Wochenende, habe ich diese Sendung gehört. Das war Liebe auf den ersten, nicht Blick, sondern auf den ersten Höreffekt. Und seitdem hing ich an diesem Rias-Programm, weil es ein idealer Sender war. Er hat humoristisch was gemacht, er hat informativ was gemacht, er hat die richtige Musik zur richtigen Zeit gespielt und er hat auch Hof oder das Vogtland immer im Blick gehabt, weil die unsere Stadt immer namentlich erwähnt haben mit den Senderangaben und so wurde ich automatisch Rias-Fan, Rias-Hörer und das ist bis jetzt geblieben. Also ich halte dieses Rias-Andenken sehr hoch.
1: An sich der Oberfrank und der Berliner hat ja nicht so viel gemein. War es ein Zufall, dass eben die Verbindung abseits der Frequenz so eng wurde zu Berlin, weil ihr seid ja ganz verschiedene Typen, Berliner und Hofer.
4: Sagen wir so, der Oberfranke oder der Franke selber ist ein zurückhaltender Mensch. Für mich war das eigentlich das Tolle, als ich nach Berlin gekommen bin, das erste Mal als Tourist oder als Jugendlicher, dass die Berliner diese Kotterschnauze, dieses Weltoffene, dieses Lustige, das hat mich fasziniert. Und da habe ich dann gemerkt, dass die Berliner so ein bisschen mein Lebensgefühl verinnerlicht haben. Und dann bin ich mehr zum Berlin-Fan geworden, bis dahin, dass ich sogar einen Verein in Hof habe, Bund der Berliner und Freunde Berlins, dem ich vorstehe, weil wir öfter nach Berlin fahren, weil wir Berlin-Kultur nach Hof gebracht haben und immer wieder für diese Beziehung Hof-Berlin auch schwärmen. Aber man muss schon sagen, der Franke und der Berliner sind nicht unbedingt jetzt vom Charakter her sinnesgleich.
1: War es dir zu geteilten Zeiten schon bewusst, welche Bedeutung die Frequenz in Hof für uns in der DDR hatte, vor allem für uns in der südlichen DDR? Alle unsere Antennen waren auf Hof. Aber war es dir bewusst, was für ein magischer Ort für uns Hof war?
4: Ja, war mir von Anfang an bewusst, weil ich versucht habe, Brieffreundschaften aufzubauen mit Hörern von Plauen bis Dresden bis rauf an die Ostsee und habe dann gemerkt, in den ersten Briefen und in den ersten Gesprächen, wie ich dann Leute getroffen habe, wie wichtig der Sender, wie wichtig diese Information für die Bürger der DDR ist. Und das hat auch mein DDR-Bild positiv geprägt, weil ich mich über die Städte auch mehr informieren konnte und informiert habe. Also für mich war der Rias so ein Transmissionsriemen für die deutsche Einheit, weil sie viel über die DDR berichtet haben. Das hat für mich auch ein offenes Weltbild gebracht, dass ich die DDR von Anfang an interessiert verfolgt habe. Nicht nur die Politik, auch den Sport oder die Kultur. Deswegen solche Leute wie Gerd Koti oder Lord Knut oder Dennis King, das waren halt für mich die Halbgötter am Mikrofon.
6: Eine Hitparade vom Rias Berlin, die Pointer Sisters. Ja, ich grüße alle Beteiligten, die in der Stadt sind, zum Filmfest Berlin 1985.
4: im Endeffekt. Die hast du vergöttert. Und ich kann mich erinnern, ich war vor dem Radio gesessen und habe die Sprüche mitgeschrieben, die die gemacht haben. Der Lord Knut beispielsweise hatte einen Ghostwriter, den Wolfgang Neuss, ein legendärer Kabarettist in den 50er Jahren. Und der hat später, der ist leider dann mehr oder weniger abgestürzt, der Wolfgang Neuss, der hat dem Lord Knut Gags geschrieben. Und diese Gags, diese ganzen Sprüche und so, die

0: Die habe ich dann mitgeschrieben und habe die alle dokumentiert für mich, weil ich einfach diese Moderation genial fand.
1: Radio ist eben die große, dauerhafte Liebe. Jürgen Stader, die freie Stimme aus Oberfranken, der hat auch einen alten Rias Haudegen ins Vogtland gelockt, auf die sächsische Seite nach Plauen. Und in diesem Teil der ehemaligen DDR hatte der Rias besonders viele Fans. Ein paar davon, die treffen wir, denn Plauen liegt ja auch zwischen Berlin und Hof auf unserer heutigen

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2: Richtet auf eure Lauscher, denn hier spricht der Tauscher. Der Alexander grüßt Sie alle miteinander und wünscht auf diese Weise eine schöne Radioreise. Vier Buchstaben im Äther sind heute das Hauptthema. Keine Konkurrenz, denn es spielt sich alles auf der Bühne der Erinnerungen ab. Der RIAS, der einstige Rundfunk im amerikanischen Sektor Berlins. Gegründet 1946, zu Grabe getragen im Jahr 1993. Mit ihm ist so viel deutsch-deutsche Geschichte verbunden. So hatte zum Beispiel die Stadt Plauen in der DDR in den 70er und 80er Jahren einen Störsender betrieben, der sollte das RIAS-Signal aus Hof ausbremsen. Doch das gelang nicht, weil nämlich die Stadt Hof im Westen von den US-Amerikanern einen extra großen Verstärker mit ganz großem Sendemast bekam. So hörte man zum Beispiel auch den legendären Rick Delay, den Alten Army im Vogtland, diesseits und jenseits der Grenzen. Jürgen Stader aus dem Freundeskreis aus Hof, den hören wir weiter, er kannte diesen Alten Army persönlich und auch ich durfte ihn einmal in Plauen interviewen im Februar des Jahres 2000. Ich hatte ihm nämlich damals diesen akustischen Schnipsel seiner Vergangenheit vorgespielt. Lang, lang ist's her.
3: Also ab 6 Uhr heute Morgen RIAS 2 Radio Express mit Christoph Bibo Lanz und 10 vor 6 Uhr RIAS 2 Presseschau mit Michael Saugörner.
2: Was macht der alte Ami eigentlich im Februar 2000?
3: Ich arbeite für eine internationale Rundfunkberatungsfirma. Wir beraten Radiosender in Neuseeland, Australien, Amerika, Deutschland. Geh mal hin, quatsch sehr viel. Sag, Alter, so viele Fehler habe ich gemacht und wenn du den Fehler machst, kriegst du auf den Mutze, dann hole ich mein Geld ab und dann will ich wieder weg.
2: Rick Delay, zum Schluss noch ein Gruß an unsere Hörer hier im Vogtland, Westsachsen und Ostthüringen. Das wär's doch, oder?
3: Hi, ich bin's, alter Army Rick Delay. Wie läuft's da im Vogtland? Hi, ich bin's.

0: Bin hier, du auch.
1: Das war aus dem Funkhaus an der Kufsteiner Straße.
2: Aber vor allem wird immer RIAS 2 genannt. Mhm. Dabei ist ja der Kern des RIAS eigentlich RIAS 1 und die vielen Stimmen und die Politik und Kultur. Warst du auch gelegentlich RIAS 1-Hörer?
3: Nicht nur gelegentlich. Also ich war damals auch dem Schlager zugeneigt. Das heißt Nero Brandenburg und solche Moderatoren, die bei RIAS 1 ihre Sendungen hatten. Schlagermarathon, bin extra nach Berlin gefahren, habe ihn bei der Sendung über die Schulter geschaut. Und was mir auch wichtig war, Rundschau am Morgen, Rundschau am Mittag, Rundschau am Abend. Diese komprimierte Politik-Sendung im RIAS, der quasi für mich auf einen Punkt alles nochmal zusammengefasst hat. Das war der Peter Meyerhoff oder das waren der Schulze, das waren Moderatoren, die haben auch wirklich genial journalistisch gearbeitet. Und für mich war auch wichtig, dass es auch die Parteipolitik, die in manchen Landesrundfunkhäusern der Fall war, die ist in Berlin im RIAS nie zur Sprache gekommen, weil es eben kein Landessender war, sondern ein bundes- und amerikanischer Sender. Also das war auch für mich immer wichtig, dass jetzt keine Parteifarbe irgendwie durchgeklungen hat.
2: Du hast ja auch dafür gesorgt und andere, dass Hof so bekannt geworden ist im Unterhaltungsbusiness, also dass eben dann Shows aus Hof kamen, dank Türöffner des RIAS auch.
3: Ja, also Hans Rosenthal, legendärer Moderator und auch Fernsehmann, der hat dafür gesorgt, dass die Hofer Freiheitshalle beim ZDF offene Türen hatte. Wir hatten eine ideale Pressestelle bei der Stadtverwaltung. Da hat man das auch ausgenutzt oder hat es befürwortet, dass man mit dem RIAS zusammengearbeitet hat.
2: Du hast einiges bewahrt vom RIAS, nicht nur Aufkleber, nicht nur Mitschnitte, nicht nur Plakate, sondern eben auch ein wichtiges kleines, großes, rotes Licht, Jürgen.
3: Also ich habe den RIAS zumindest auch im Herzen bewahrt und im Kopf bewahrt. Es nimmt mir auch keiner mehr. Und dieses Positionslicht, das du ansprichst, das war quasi an den Sendemasten in Hof. Das war ein Licht, das den Flugverkehr quasi symbolisieren sollte. Achtung, da steht ein Mast im Weg. Und dieses Positionslicht habe ich retten können, weil es eben ein Teil des RIAS-Senders in Hof war. Ja.
2: Um das mit den Worten von Nero Brandenburg zu beenden, der mal sagte, man hat mich aus dem RIAS rausgedrängt, aber man kann niemals den RIAS aus mir rausdringen.
3: Ja, also ich denke, was der Nero, liebe Gott hab ihn selig, immer gesagt hat, gilt auch für uns als echte Hörer, als für echte RIAS-Fans. Das hat unser Leben positiv geprägt, unser deutsch-deutsches Verhältnis, unsere Einheit geprägt. Und der RIAS war für mich ein Wegbegleiter und Wegbereiter der deutschen Einheit. In den RIAS-Mikrofonen haben legendäre Politiker gesprochen, wie der Ernst Reuter, wie der John F. Kennedy. Und der unsägliche Schabowski musste damals die Bekanntgabe der Grenzöffnung und der Reisefreiheit in ein RIAS-2-Mikrofon sprechen. Das war für mich eine innere Genugtuung politischer Art. Also der RIAS hat mich auch politisch sehr geprägt.
2: Und um auch noch den von mir so geliebten Christian Wiener zu zitieren, auch Gott hab ihn selig, seit dem Juli 2020, bezogen auf das Nachfolgeprogramm, hat er gesagt, bei einer Besuchergruppe, die mal im Funkhaus war, meine lieben Damen und Herren, ich muss unser Haus in Schutz nehmen, wirklich, die können es nicht besser.
3: Ja, also es ist ein gewisser Neidfaktor in Berlin vorhanden, deswegen wurde auch dieser 80. Geburtstag nur in Hof und in Plauen gefeiert, wo eben die Action ist. Und die Berliner haben sich geziert, das noch hochleben zu lassen, weil sie eben an diesem wahnsinnigen, positiven Erfolg von RIAS gemessen werden und diesen Erfolg leider, muss man sagen, auch nicht mehr erreichen.
2: Und bei uns in der Radioreise lebt der RIAS weiter, denn Radioreise ist immer RIAS, denn es heißt immer Radio in Alex' Sinne.
3: Sehr schön, das ist hervorragend. Also, wir grüßen alle RIAS-Hörer im aktuellen Sinne.
2: Jürgen Stader, ein stolzer Oberfranke aus Hof. Er wird uns in einer separaten Sendung einmal seine Stadt vorstellen, die natürlich mehr zu bieten hat als nur die Erinnerung an die RIAS-Sendeanlagen. Als der RIAS 80 Jahre alt geworden wäre, hatten die Erben seinen Geburtstag verpennt oder verdrängt. Und während in Berlin diesbezüglich Funkstille war, da feierten zunächst in Hof und später in Plauen viele Freunde diesen Jubilar, der zwar begraben, aber dennoch in den Herzen geblieben ist. Carsten Repert hatte RIAS-Freunde aus Ost und West in die Spitzenstadt ins Vogtland gelockt. Da durften wir natürlich auch nicht fehlen bei dieser kleinen Party in der Ostvorstadt.
4: Ich bin unter anderem Vorstand beim 1. FC Wacker. Ich bin hier in einem Arbeiterviertel aufgewachsen und in diesem Arbeiterviertel haben also wirklich alle RIAS gehört. Es war unser Sender. Dort haben wir unsere Informationen bekommen, die wir gebraucht haben fürs Leben. Also ich habe das nicht gewusst, dass es in Hof einen Verstärker gab. Ich wusste auch nicht, dass es in Plauen einen Störsender gab, aber ich habe gewusst, wie ich den RIAS empfange. Und dieser Sender hat uns von früh bis abend begleitet. Wir haben hauptsächlich RIAS 2 gehört als jüngere Menschen, weil das eben der Jugendsender war.
5: Jetzt, komm jetzt, stopp jetzt.
4: Das war einfach ein geiles Radio.

0: Erstens mal gab es keine Werbung und zweitens haben die für uns extra die Lieder ausgespielt, sodass wir das aufnehmen konnten, denn wir kamen nicht an die Westmusik. Das war also in den 80er Jahren. Die deutsche Einheit hat stattgefunden. In Plauen waren die Menschen zuerst auf der Straße, zwei Tage vor Leipzig übrigens. Das ist also dokumentiert alles, aber viele in Deutschland denken noch, dass in Leipzig die Revolution losging. Das stimmt nicht, die ging in Plauen los. Wir hatten die höchste Ausreisequote in Plauen und haben alle Rias gehört. Und der Rias hat dafür gesorgt, dass wir gut rübergekommen sind sozusagen. Dann zu unserem Begrüßungsgeld nach Hof etc. Der Rias war überall, hat uns begleitet. Dann wurde leider dieser Sender eingestellt, weil er seinen Auftrag, nämlich die deutsche Einheit, erfüllt hatte.
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0: 30 Jahre, 40 Jahre später, ich bin dann über fünf Ecken zum Journalismus gekommen, bin übrigens ursprünglich Baufacharbeiter, Maurer, wie man sagt, habe hier die Plattenbauten mitgebaut, ganz
2: Vielen
0: viele Baustellen.
2: Ja,
0: manche haben es überlebt, viele sind abgerissen worden, aber die halten schon noch eine Weile und jedenfalls bin ich dann also zum Journalismus gekommen, habe dadurch auf diesem Wege den Jürgen Stader kennengelernt, ein unfassbarer Rias-Fan, der mir erstmal den Rias erklärt hat. Das wohlgemerkt 35 Jahre, nachdem ich den gehört habe. Und dann sagte er mir, dass der Rias sich ganz schwer tut selber in Berlin mit seinem Erbe und dieses quasi totschweigt und es einen 80. Geburtstag gibt, der in Berlin nicht gefeiert werden soll und er das in Hof feiert. Da ich selbst inzwischen in Franken wohne, also dieses Gebiet hier ist ja eins, und somit fahre ich auch immer am Grenzturm vorbei und wusste sofort, wenn die das in Hof feiern, das geht nicht. Das muss auch in Plauen gefeiert werden. Und so bin ich auf die Idee gekommen, Leute zu fragen, ob wir das hier in Plauen feiern.
3: Und das ist toll, dass du es schaffst, 80 Jahre nach Gründung des damals noch Drahtfunk im amerikanischen Sektor, später des Rundfunks im amerikanischen Sektor Berlins, hier Fans in einen Verein zu locken, in so eine Halle mit einem einfachen, schönen Vortrag, PowerPoint, Bilder, O-Töne einspielen, eine Rias Geburtstagstorte, Musik aus dieser Zeit, dass du es schaffst, noch daran zu erinnern, in heutigen Zeiten.
0: Ja, also ich habe überhaupt nicht gewusst, was ich da tue, muss ich ganz ehrlich sagen, weil für mich war klar, wenn ich das jetzt nicht mache, dann wird es niemand machen. Und dann haben wir das begonnen und haben eigentlich gar nicht so richtig damit gerechnet, dass das jetzt so einen Hype gibt und die Leute von sonst wo nach Plauen fahren, nur um bei dieser Feierlichkeit dabei zu sein. Die Leute, die heute hier gekommen sind, die sind ja alle so weit in die 60, 70, 80 bis an die 90 Jahre, da weiß man ganz genau, das wird wahrscheinlich statistisch gesehen für ganz viele die letzte Rias-Veranstaltung gewesen sein. Und die gehen hier glückselig nach Hause, freuen sich und da freut man sich.
3: Da freut man sich, aber sei so lieb, versuch's auch zum 90. auf jeden Fall. Einige werden leben und weißt du, auch die, die es gar nicht mehr so aktiv erlebt haben, sind sicher interessiert an Zeitgeschichte. Wir haben halt so viel Geschichte über ein Museum und so wenig Rundfunkgeschichte, die gelebt wird. Und deswegen, also bleib da bitte dran, Carsten.
0: Ja, also Radio ist ja was, wo ich mal genauer hinhören kann auch. Eben wirklich einmal ein Interview in Ruhe anhören kann.
3: Und wir wollen dafür sorgen mit der Radioreise, dass all das eben erhalten bleibt, was du gerade angemahnt hast. Deswegen gibt es hier bei uns Interviews, wir haben Tiefgang und das auch in Programmen, die im Umfeld vielleicht auch etwas anders sind. Also wir wollen immer unterhaltsam, nie mit dem erhobenen Zeigefinger, sondern immer beiläufig Informationen vermitteln und den Hörer einfach an der Hand nehmen, indem Sinne glauben wir an gutes Radio, oder?
0: Also ich habe inzwischen natürlich die Radioreise, die ich vorher nicht kannte, auch mal angehört und muss sagen, Chapeau und freue mich auch darüber, dass es sowas gibt. Und deswegen sage ich auch, wenn mich die Leute fragen, wie wird es nur später mal, es wird gut.
3: Es wird gut, deswegen bleib uns gewogen, denn hier hast du immer Rias auf den Ohren, nämlich eine Reise im atlantischen Sinne, Radio im aktuellen Status. Wir sind einfach Radio in Alex' Sinne.
0: Ja, und deswegen vielen Dank an die Radioreise, an den modernen Rias.
1: Rias Berlin ist heute das Thema einer deutsch-deutschen Radioreise. Unterschiedlichste Menschen aus Ost und West, die eines vereint, die Liebe zum schönsten Medium der Welt. In der Plauener Ostvorstadt hatte der Rias, also der Rundfunk im amerikanischen Sektor Berlins, zu DDR-Zeiten besonders viele Hörer. Über ein Leben in diesem ehemaligen Arbeiterviertel vor und nach der Wende sprach ich mit dem Gastwirt Wolfgang Dörschel. Er ist beim 1. FC Wacker an der Oelsnitzer Straße eine lebende Legende geworden.
4: Das war meine Schule, Kemmler-Schule. Da war ich 10 Jahre drin, von 61 bis 71.
3: Also direkt nach dem Mauerbau?
4: Genau.
3: Hast dann also 10 Klassenabschluss gemacht?
4: Ja.
3: POS?
4: Ja.
3: Und dann?
4: Haben wir trotzdem noch Rias Berlin gehört.
3: Das ist gut.
4: Obwohl wir es eigentlich nicht durften, aber wir haben es gemacht.

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1: Was hat dich an dem Rias so fasziniert? Es gab ja auch einen gewissen Sender aus München, ja, der eine dritte Frequenz, ja, hatte.
2: Aber Rias Berlin hat für uns, wo wir waren ja Jugendliche, die beste Musik gemacht, was wir hören konnten. Bei den Musik war ja immer so ein bisschen lalala. Aber Rias war die Schlagerparade und das war für uns das Wichtigste, die Musik.
1: Den hast du gehört, das heißt, als du in der Ausbildung warst?
2: Noch in der Schule.
1: Aber in der Schule selbst oder zu Hause?
2: Nein, zu Hause.
1: Zu Hause, zu Hause, ja. Also Musik nach der Schule.
2: Das war ja schon fast verboten, dass wir das selber hören. Ne?
1: Da gerade, wenn wir über die 70er reden. Ne?
2: Ja, ja. Also,
1: später war es anders gewesen. Gemeinsam mit anderen Schülern oder alleine?
2: Alleine. Es war ja bei uns immer ein bisschen gefährlich, sowas zu sagen oder zu hören. Du wusstest ja nie, mit wem du gegenüber sprichst. Ob das welche waren, die gehört haben oder nicht hören wollten. Oder es war immer so eine gefährliche Sache. Ne?
1: Du hast dich dann schon zu der Zeit hier in diesem Verein engagiert?
2: Ich kam in die Schule und mit der Schule war ich dann hier im Verein. Ich war dann eigentlich schon viele, viele Jahre Vereinsvorsitzender, ja. Jetzt zur Zeit haben wir über knapp 400 Mitglieder, davon die Hälfte Kinder und Jugendliche.
1: Wie war dieses Jugendleben in der DDR hier gewesen? Einerseits natürlich der Drang, Fußball zu spielen, sich sportlich zu betätigen, war ja bei allen gegeben. Hast du das auch wenig vermischt mit aktueller Musik dann? Oder
2: naja,
1: wie war das?
2: Ich möchte nicht sagen, dass unsere Jugend schlecht war. Wir konnten leben, wir hatten Spaß, hatten natürlich auch Hemmnisse, logischerweise. Ne? Zum Beispiel, wir konnten nicht groß draußen rumziehen, wir gucken Westfernsehen, hier in Rias Berlin oder irgendwas. Das war immer ein bisschen ein Schneidepunkt. Ne? Wo kannst du es erzählen, wo kannst du es nicht erzählen?
1: Lief mal im Vereinsheim heimlich Rias 1, Rias 2?
2: Da lief auch Westfernsehen.
1: Und das war ja hier in Plauen fast mit einem Draht möglich.
2: Genau.
1: Mit einem Faden,
2: genau,
1: ne? Und einem feuchten Finger.
2: Genau.
1: Weil das so nah ist. Das hast du dann bis zur Wende betreut?
2: Ja.
1: Darüber hinaus noch?
2: Auch.
1: Wie hast du die Wende erlebt im Verein? Das war auch sicher eine Zeit, wo dann junge Menschen sich ein wenig abgewendet haben, weil es gab andere Verlockungen.
2: Also wir haben, mit der Wende haben wir hier eine komplette Mannschaft verloren, die dann Richtung da gegangen sind.
1: Also nach dem Westen gegangen?
2: Ja, ja. Ja, die Wende war ja für uns wie ein Schwert, ne? wie ein Schnitt. Wir wussten ja gar nicht, wie geht es denn weiter. Also da hatten wir einen Badenbetrieb, der uns finanziert hat. Der war weg. Wir wussten nichts von den Satzungen oder was ich weiß, was wir alles machen mussten als Verein. Mussten wir alles erstmal erkunden. Und das Schöne war, wir hatten hier einen Hof, wirklich war einen guten Partner, die uns unterstützt haben. Hier, habt ihr mal von uns die Satzung, schaut euch an, ob ihr euch das anpassen könnt oder und. Das war wirklich gut. Es war nicht so, dass wir Ossis und das Wessis, nee, die haben uns wirklich gut unterstützt.
1: Und damit sind wir bei der Brücke Hof Plauen, also die wir hier im Großen haben mit Rias, auch im Kleinen. Also es gab praktischen Austausch und auch Lebenshilfe, ja, von West nach Ost,
2: genau,
1: von Verein zu Verein.
2: War ganz toll.
1: Weil es ja doch eine gewisse Rivalität der Städte auch gab, jetzt nach der Wende. Wo ist die bessere Kaufkraft? Wer hat sich besser entwickelt? Aber das war nicht so.
2: Das war nicht so. Völlig nicht so.
1: Begrüßungsgeld zeigst du gerade, um das zu erklären.
2: Genau, genau. Ja,
1: hat sich in den Taschen bei S-Blauen, ist man natürlich nach Hof oder nach Rehau zum Begrüßungsgeld holen,
2: genau,
1: gegangen.
2: Ja. Genau. Standen wir auf der Straße nach Hof und standen Schlange, Autos, Schlange und immer zum
1: Ich stand auch damals im Dezember, weil es gab nicht das zweite Begrüßungsgeld,
2: ja,
1: von 40 Mark.
2: Genau,
1: ne?
2: Genau.
1: Und das konnte man sich abholen. Da ist man dann nachts um eins aufgestanden, auf der Autobahn voller Stau. Man hat natürlich Rias gehört, auch vor dem Rathaus in Rehau, das weiß ich noch genau. Und wir haben ja heute eine Frau, die hat das Begrüßungsgeld ausgezahlt in Rehau damals.
2: Ja,
1: ja.
2: Die mit dem
1: Hut.
2: Ehrlich?
1: Ja, das, ja. Also das ist gelebte Freundschaft gewesen. Jetzt natürlich zum 80. Geburtstag des Rias. Was ist für dich für ein Gefühl, da nochmal dran zu erinnern auch und das nochmal zu erleben mit so vielen Freunden?
2: Die Zeit Rias ist ja eigentlich vor uns vorbei gewesen. Das jetzt konntest du ja alles hören und da hat sich das alles ein bisschen vermischt, logischerweise. Ne? Das sind ja Jugenderfahrungen, die du gehört hast. Das bleibt immer.
1: Weil es heißt, die Generation wird aussterben. Glaubst du, dass man eine neue Generation noch damit interessieren kann?
2: Ja, jetzt die Generation, die 40 vielleicht ist, die kennen Rias Berlin vielleicht gar nicht. Nimmer.
1: Der Name sagt manchen etwas, weil sie es eventuell noch mal,
2: ja,
1: gelesen
2: der Name
1: haben.
2: Rias Berlin, ja.
1: Und man darf nicht vergessen, es gibt auch eine Rias Berlin Kommission, die heute noch Stipendien vergibt und große Journalisten, Ingo Zamperoni, haben darüber ihre Auslandsaufenthalte finanziert. Aber das verbinden vielleicht weniger mit dem Sender. Vielleicht hast du auf der Suche nach dem schönen Sender noch nicht die Radioreise entdeckt. Dann hör doch mal bei uns rein,
2: ja,
1: und fühl dich einfach nicht in die Vergangenheit zurückgesetzt, aber fühl einfach die Vergangenheit in der Gegenwart präsent und einfach die guten Tugenden mit dem modernen Guten verbinden.
2: Das ist richtig. Ich werde es machen. Vielen Dank.
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6: Das ist genau die Devise bei uns. Übrigens war bei dieser Feier auch der Plauner Albrecht Lenk mit dabei, genannt der Albi. Er besitzt nämlich das einzige komplette Archiv des ehemaligen Labels VEB Deutsche Schallplatten Berlin. Und einen Schallplattenaufleger aus einst West-Berlin, den treffen wir auch noch. Für die Menschen in der damaligen DDR war Radio

Jahr ein akustisches Fenster in den Westen. Neben dem von mir so heißgeliebten klingenden Sonntagsrätsel zählte der Rias Treffpunkt zu den beliebtesten Sendungen, bei der Ost und West vor dem Empfangsgerät saßen. Und dieser Mann hier, der war einer dieser Treffpunkt-Moderatoren, den ich in Plauen traf. Und auch mit ihm drehen wir die Uhr nochmal zurück.

0: Mein Name ist und bleibt Gerhard Koti, Freie Universität Berlin. Dort hat mir der Herbert Kundler, Programmdirektor vom RIAS, der war gleichzeitig Lehrbeauftragter am Institut für Publizistik. Er macht das jedes Jahr, so eine schöne Veranstaltung. Und wenn die Studenten nichts sagten, dann hat er anderthalb Stunden geredet, fast druckreif. Und wir waren eine andere Sorte von Studenten. Wir haben gesagt, wir wollen was. Wenn Sie ein Programmdirektor sind, dann machen wir erstmal bitte schön die Veranstaltung bei Ihnen im Sender und nicht hier an der Universität. Und so kriegten wir Kontakt. Und er hatte dann irgendwann festgestellt, dass ich nicht so auf den Mund gefallen bin. Und sagte, dann machen wir mal ein bisschen was, versuchen wir doch mal. Und so bin ich zum Radio gekommen, zum RIAS gekommen. So, und da habe ich dann halt auch Moderation gemacht.
1: Und Moderation gemacht hieß ja, du hast selber auch aufgelegt.
0: Ja.
1: Oder war das noch eine Senderegie wie bei RIAS 1?
0: Das war ja schon die neue Zeit, die nächste Generation. Das heißt, man saß an einer Diskothek, in der Mitte das Mischpult und die Regler. Rechts ein Plattenspieler, links ein Plattenspieler. Später kam noch eine Bandmaschine dazu. Hinlegen, eintunen, losfahren, rödeln, runter, rauf, runter und so.
1: Treffpunkt war ja neben Schlagern der Woche und Evergreens are Go-Go eine der beliebtesten Musik, sagen wir mal, Populärsendungen in Ost vor allem, ja.
0: Also der RIAS Treffpunkt hatte unheimlich viele Hörer in der DDR insgesamt. Natürlich saßen wir im Westen und wir hatten als frühere Westberliner Studenten natürlich immer einen Blick auf die Stadt. Und das musste erstmal in die Hirne rein, dass unsere Hörer nicht in Westberlin saßen und nicht in die Kneipen, die einschlägigen gingen, sondern die Hörer waren in der gesamten DDR.
1: Und die hatten euch geschrieben und das ging über ein System von Deckadressen. Das muss man den heutigen Hörern mal erklären, wie eine Deckadresse funktioniert hat. Du hast also nicht an RIAS Berlin, Kufsteiner Straße in 1000 Berlin 62 geschrieben, sondern zum Beispiel an Frau Wegner irgendwo.
0: Ja, es waren Adressen, die es tatsächlich gibt und gab. Aber wo halt vielleicht kaum Leute drin wohnten, dann wurde gesagt, aha, dann nehmen wir mal Belziger Straße 23 und als Name nehmen wir Susanne Müller oder was auch immer. Und dann haben wir als Moderatoren gesagt, so liebe Leute, das waren die Wunschsendungen für heute. Wenn ihr weitere Wünsche habt, dann schreibt uns doch, schreibt an Susanne Müller, Belziger Straße 23, 1000 Berlin irgendwas. Und das waren die sogenannten Deckadressen. Das heißt, das war mit der Post abgestimmt, dass die Post an dieser Personen und diese Anschriften an den RIAS weiterzuleiten waren.
1: Die mussten freilich auch wechseln, die Deckadressen, weil natürlich die Straße auch hinterherkam.
0: Die haben wöchentlich gewechselt. Ich habe gerade heute von jemand gehört, der extra seinen Brief aus einer anderen Stadt abgeschickt hat und hat es auch zurückgeschickt und zu Schelber.
1: War es dir bewusst, der du in dem kuschelig schönen West-Berlin im RIAS Funkhaus saßt, wie viel zu hören? Ich meine, ab und zu kam natürlich eine Hörerpost und es kam auch körbeweise nach der Wende welche. Aber war es dir zu Ost-West-Zeiten bewusst, was du für eine Bedeutung für die Menschen in Ost-Berlin in der DDR hast?
0: Ja, ein Beispiel will ich sagen. Ich habe einen Musiker aus Ost-Berlin, einer ganz gut bekannten Band, finanziell unterstützt, indem ich ihm Westplatten verschafft habe. Konnte er dann umrubeln und aus dem Geld konnte er dann wieder Verstärker aus dem Westen kriegen über einen Mittelsmann, der das dann per Bus dann nach Ost-Berlin schaffen konnte. So, und dann war ich mal von der Band eingeladen, am sogenannten Abnahmekonzert teilzunehmen. Ich hatte mich aber verspätet und als ich ankam, hatte die Veranstaltung schon angefangen. Das ist so ein Mist. Jetzt kann ich meine Leute nicht treffen. Und habe dann Ordner gefragt, ich würde ganz gerne hier rein. Ah, nee, hast du eine Karte? Nein, habe ich nicht. Aber ich möchte wirklich dringend rein, weil die Band hat mich eingeladen. Nee, kann ja jeder sagen. Dann habe ich gesagt, jetzt kommt's. Also pass auf, ich sag's ungern, aber ich komme vom RIAS Treffpunkt und ich würde gerne hier rein. Ja, Alter, warum sagst du das nicht gleich? Schwupps, war ich drin. Ja. Original so.
1: War es für dich gewissermaßen gefährlich, nach Ost-Berlin in die DDR zu fahren oder war das kein Problem?
0: Das war für mich überhaupt kein Problem. Ich habe ja mit vielen Musikerfreunden dann auch ganz gerne mal einen gefeiert und einer musste sich bereit erklären, nicht zu trinken, der musste mich dann zum Bahnhof Friedrichstraße zurückbringen.
1: Bis 0 Uhr?
0: Bis 0 Uhr, genau. Ja, und das 0 Uhr war nicht immer einzuhalten. Ich bin jetzt kein Alkoholiker, so, aber ich hatte sicherlich manchmal auch so ein bisschen was getrunken und kam dann um 12:30 oder so an. Ja, dann wurde der Zeigefinger gehoben und dann, ja, los, gehen Sie raus.
1: Wäre es möglich gewesen am nächsten Morgen oder gäbe es dann Probleme?
0: Nee, wäre möglich gewesen. Es gab ja Beziehungen von Leuten, die praktisch in Ostberlin

0: ihre Beziehung hatten und praktisch täglich rein- und rausreisten.
1: Stell dir vor, du kommst nach Ost-Berlin und da triffst du ein ganz heißes Mädchen.
2: Udo Lindenberg hatte so eine heiße Liebe in Ost-Berlin in den 70er Jahren. Manuela hieß sie, kam aus Pankow, da übrigens, wo auch Erich heimlich auf dem Klo Westradio hörte. Im Hintergrund läuft ein Musikbett, das ist in den Ohren einer ganzen Generation zwischen Ostsee und Erzgebirge einfach, ja, Musik in den Ohren. Zum 80. Gründungsgeburtstag des RIAS sprach ich mit dem Ex-RIAS-Treffpunkt-Moderator Gerhard Kroti über gestern und heute.
0: Zum 1. Januar 86 bin ich zum SFB gegangen.
3: Kurz vor dieser Programmreform, RIAS 2 als Vollprogramm.
0: Ja. Wir hatten ja schon mitgemacht, die Reformjugendwelle RIAS 2. Und dann kam ja der nächste Schritt. Und da muss ich gestehen, dieses Konzept hat mich nicht überzeugt. Und da ich die Chance hatte, zu einem anderen Sender zu gehen, wo ich auch Erwachsenenprogramm machen konnte. Ich wollte ja auch den Jugendfunk hinter mich lassen. Und insofern war der SFB mit dem Zeitfunk genau richtig. Und da konnte ich dann die Morgensendung moderieren.
3: Auch aus Sicht der Geschichte war es ja eine richtige Entscheidung, weil der SFB hat die Wende länger überlebt.
0: Naja, aber danach wurde es also richtig spannend. Das Zusammenwachsen von Brandenburg und Berlin im Radio. Es entstand ja zunächst mal aus den Resten des DDR-Rundfunks der Ostdeutsche Rundfunk Brandenburg, der ORB. Da hatten wir also ORB und SFB und es war klar, die müssen zusammenwachsen. Und da hatte ich durchaus eine interessante Aufgabe, daran mitzuwirken.
3: Jetzt hat man dich hier 80 Jahre nach Gründung des RIAS und fast 40 Jahre nach Ende der DDR nach Plauen eingeladen, so als lebende RIAS-Ikone. Wie kommt man sich da vor?
0: Ich gehe einmal runter wie Öl. Ja, also das ist doch herrlich. Also war ich immer jemand, der ziemlich unkompliziert ist und gerne mit Hörern einfach sich zusammen auseinandersetzt, unterhält. Und insofern ist das eine ganz tolle Geschichte hier.
3: Kommt man sich da wie ein Heiliger vor?
0: Nein, so weit geht es nicht. Ich kenne ja einen Hof. Ja, auch da als zu RIAS-Zeiten gewesen. Also wenn man ein relativ normaler, unkomplizierter Charakter ist, dann machen solche Sachen noch Spaß. Also man darf sich nichts drauf einbilden. Also man hat vielleicht seinen Job gut gemacht. Ich war vor ein paar Jahren mal bei einem Klassentreffen mit anderen Kollegen mich ausgetauscht und da musste jeder erzählen, was er so macht. Und da sagte einer dann, boah, das ist aber doch erheblich. Aber es ist schön, dass du dir nichts drauf einbildest und dass du sagst, es gilt nicht mir als Person, es gilt diesem Sender oder dieser Funktion da. Und so sehe ich das auch. Also ich habe Glück gehabt, ich bin dankbar für mein Berufsleben, ja, aber meine Nase bleibt unten.
3: Die Nase bleibt unten und vor allem, wir trauern heute zu Recht vielleicht diesen Zeiten nach, aus programmlicher Sicht, aber aus Sicht der Macher gibt es ja heute doch eine gewisse Vielfalt auch. Ich weiß nicht, könnte jemand, der beispielsweise nur eine kaufmännische Ausbildung hat, der kein Journalismusstudium hat, der nicht mal ein Volontariat gemacht hat, hätte er einfach so im RIAS ans Mikro kommen können?
0: Nicht einfach, aber es gibt absolute Naturtalente, die irgendwann dieses kleine Türchen oder den Spalttür erkennen und dann durchwollen. Ich glaube, ich wäre heute nicht reingekommen.
3: Schaust du nur nostalgisch zurück oder entdeckst du im Gegenwärtigen auch was Schönes?
0: Also ich gucke mit einer gewissen Wehmut zurück und das Formatradio ist nicht der Weisheit letzter Schluss.
3: Und zwar gibt es den Ausdruck, ein Mensch mit Format, aber eben das Format in dem Sinne ist dann natürlich begrenzt. Also erstmal fühle ich mich geehrt, eine RIAS-Stimme hier in der Sendung zu haben. Um
0: Gottes Willen, nein. Bitte eine Spur tiefer. Ich mag von mir nicht selber als Radiolegende sprechen. Das bin ich nicht, aber ich habe meinen Beruf, glaube ich, ganz gut gemacht und mit großer Begeisterung.
3: Viele machen doch heute irgendwas Eigenes. Nero Brandenburg hat noch lange einen YouTube-Kanal befüllt. Andere machen bei kleinen Projekten mit. Einige haben einen eigenen Webradiosender. Zieht sich nochmal ans Mikrofon?
0: Ja, ich habe gemerkt, dass es mir Spaß gemacht hat. Auf der anderen Seite, ich weiß gar nicht, wie viele Podcasts von früheren Kollegen ich kriege, wo ich immer nur sage, toll, dass du den oder den gemacht hast, aber wann soll ich denn das hören?
3: Vielleicht, Gerhard, kommst du ja dann doch zum 90. Geburtstag des RIAS nochmal zu seiner Feier, weil wir wollen dir niemals tot sagen.
0: Nein, ich komme mal gerne zum 90. und hoffe, dass ich dann auch noch krauchen kann.
4: Mach's gut, Nachbarn, und ruch nicht im Bette.
2: Dieser Hinweis kam aus dem RIAS-Himmel von ganz oben, vom RIAS-Dino Nero Brandenburg. Am Ende einer Radio-Radio-Reise zwischen Berlin und Hof. Diesen Nero traf ich zu Lebzeiten für die Sendung Berlin-Moskau-China. Ist auch schon wieder Nostalgie aus heutiger Sicht. Jürgen Stader und Carsten Reper sind in meiner Sendung aus Plauen zu hören. Und ganz viele Sendungen aus Spree-Athen handeln auch von deutsch-deutscher Geschichte. www.radioreise.de. Hier gibt es zu jeder Sendung Blogs mit Bildern und Textinfos. In der heutigen Sendung zum Beispiel wie auch Einblicke in das ganz private Rias-Album von Horst Wendt. Radioreise.de und überall da, wo sich Rias-Freunde heute noch

0: zu Hause fühlen. Der Gruß durch den Äther. Goodbye, au revoir, adios, ciao, hyvasti, ayurvam, das wird rein hier, marhaba und shalom, aber niemals vergessen, die Antennen zu erden.
1: Danke, dass Sie zugehört haben. Tschüss und bye-bye. Und am Mikrofon war heute Horst Wendt. Dankeschön.
2: Gerd Kuti war gerne so Gast bei der Radioreise. Ihr habt mir die Gelegenheit gegeben, mich zu erinnern an Zeiten, die auch sehr schön waren. Und von daher kann man heraus ja noch ein bisschen Honig sagen.
3: Ich bin der Wolfgang Sirschler, weil die Ostfriesland ganz einfach schön ist. Wir begrüßen immer unsere Gäste ganz herzlich und ich denke doch, dass sie sich bei uns auch wohlfühlen.
4: Carsten Rebert sagt Tschüss den Radioreisehörern.
5: Vielen Dank, sagt Jürgen Stade aus Hof. Und wir wünschen allen Hörern weiterhin ein gutes Gelingen. Bleiben Sie gesund und vor allem bleiben Sie dem Rias geistig gewogen. Er ist es wert und das schätzen auch die damaligen Moderatoren.
0: Und alle Freunde unserer Show wissen es. Gleiche Stelle, gleiche Welle, auf alle Fälle. Bleiben Sie schön reisefreudig, meine Damen und Herren, denn es gibt noch mindestens 1000 Orte in dieser Welt zu entdecken. In diesem Sinn, wie immer, bis bald.

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1: Ich bin Moritz Einzel. Finanzminister Klingbeil hat auf der Computerspielmesse Gamescom in Köln vorbeigeschaut. Die Branche hätte da gerne was von Steuererleichterungen gehört, doch die hat Klingbeil erstmal nicht zusagen können.
2: Aber es steht im Koalitionsvertrag, wir reden darüber in der Regierung und angesichts der schwierigen Haushaltslage sind es trotzdem schwierige Gespräche. Ich kann Ihnen nur sagen, wir wollen etwas hinbekommen, auch gemeinsam mit den Ländern für die Branche.
1: In anderen Staaten wie Frankreich, Irland oder Großbritannien wird die Games-Branche bereits steuerlich gefördert. Wahlkampf-Endspurt in Sachsen-Anhalt. Die AfD kommt laut dem neuen ARD-Deutschland-Trend auf 42% und wäre damit klar stärkste Kraft. Allerdings würde sie der Erhebung zufolge ihr Ziel einer Alleinregierung verfehlen. Spitzenkandidat Siegmund sagte am Abend in der MDR-Wahlarena:
3: Egal wie diese Wahl ausgeht, wir haben ein gespaltenes Land, so oder so. Und das ist schlecht und das möchte ich nicht. Ich möchte, dass wir wieder miteinander zusammendenken, weil wir sind nur ein Volk.
1: CDU-Ministerpräsident Schulze hielt Siegmund vor, im Gegensatz zu ihm nur viel zu reden.
4: Ich labere nicht nur, ich liefere auch. Ich erzähle nicht nur, sondern ich liefere die Ergebnisse für dieses Land.
1: In Sachsen-Anhalt wird am 6. September ein neuer Landtag gewählt. Im französischen Caen ist ein Fahrer mit seinem Auto in eine Menschenmenge gerast. Dabei wurde mindestens ein Mensch getötet, 10 Personen wurden verletzt, 4 davon schwer. Medienberichten zufolge soll ein Streit vorausgegangen sein. Die Tat habe keinen terroristischen Hintergrund. Die Polizei nahm einen Verdächtigen fest. Die letzten Tickets für die Teilnahme an der Fußball Champions League sind vergeben. Erstmals seit 15 Jahren ist Fenerbahce Istanbul wieder dabei. Nach einem 1:1 im Hinspiel gewannen die Türken das Playoff-Rückspiel bei Olympique Lyon mit 2:1. Auch Viking Stavanger aus Norwegen, AEK Athen aus Griechenland und Slovan Bratislava aus der Slowakei sind qualifiziert. Die Champions League Ligaphase wird heute Abend ausgelost.
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1: Ich bin Moritz Einzel. Guten Morgen. Nach der Sturzflut in Nepal ist das ganze Ausmaß der Katastrophe noch nicht abzusehen. Die Zahl der Todesopfer wird derzeit mit rund 160 angegeben. Hunderte Menschen werden noch vermisst. Eine Gletscherlawine, die einen Fluss blockiert hat, könnte die Flutwelle ausgelöst haben. Der Bericht von Dirk Godder.
2: Bilder des nepalesischen Fernsehens und Videos in den sozialen Medien zeigten, wie zahlreiche Häuser und Wasserkraftanlagen zerstört, Brücken weggespült und Dörfer und Straßen überflutet wurden. Auch China meldete Tote und Vermisste im Südwesten Tibets.

0: China entsandte demnach zahlreiche Rettungskräfte mit schwerem Gerät in das Gebiet und rief eine erhöhte Katastrophenwarnstufe aus.
1: Am 6. September ist Landtagswahl in Sachsen-Anhalt und CDU-Ministerpräsident Schulze hat sich nicht festgelegt, ob er danach mit Unterstützung der Linken regieren würde. In der MDR-Wahlarena sagte Schulze, er werde sich niemals von irgendjemandem abhängig machen. Hintergrund sind die schwierigen Mehrheitsverhältnisse. Laut einer ARD-Vorwahlumfrage kommt die AfD auf 42% und die CDU könnte auf Unterstützung der Linken angewiesen sein, wenn sie weiter regieren will. Nach dem Niedrigwasser in Deutschland will die Bundesregierung jetzt mehr Geld in den Ausbau der Wasserstraßen stecken. Der Koordinator für maritime Wirtschaft und Tourismus PLOS hat der Rheinischen Post gesagt, bisher sei rund 1 Milliarde Euro für Investitionen vorgesehen gewesen. Durch Mittel aus dem Sondervermögen Infrastruktur stünden nun 1,2 Milliarden zur Verfügung. Auch wenn die Pegel mittlerweile gestiegen seien, es brauche Maßnahmen, um besser mit Niedrigwasser umzugehen, so PLOS. Der frühere Nationalspieler André Rankl soll neuer Eishockey-Bundestrainer werden. Der 40-Jährige folgt nach übereinstimmenden Medienberichten auf Harold Kreis, der nach der enttäuschenden WM im Mai gehen musste. Für Rankl wird es im Seniorenbereich die erste Aufgabe als Cheftrainer.
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11: Sieht nach einem sonnigen Morgen aus, meldet uns Marcel aus Wolgast in Mecklenburg-Vorpommern. Und damit sind wir heute im Norden ganz gut aufgehoben. Da scheint nämlich die Sonne. Und später werden aber die Wolken zwischen Nordsee und Saarland mehr und mehr. Und zum Abend, da können dann kräftige Schauer und Gewitter aufziehen. Deutschlandweit wird es mit 21 bis 34 Grad nochmal richtig heiß. Im Südwesten dazu schwül. Da schaffen wir auch die höchsten Temperaturen. Morgen erreicht die schwüle Luft dann auch den Osten und bringt neben Sonne ziemlich oft dicke Wolken, Schauer und Gewitter. Besonders von Sachsen bis nach Bayern kann es heftig werden. Aber auch morgen nochmal bis zu 33 Grad.
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0: bin Julia Wasilkow. Guten Morgen. Die Videos, die sich im Internet verbreiten, sehen aus wie aus einem Katastrophenfilm. Sie sind aber echt. Eine gigantische Sturzflut, die alles wegreißt, was ihr in den Weg kommt. Häuser, Straßen, Menschen. Nach der Sturzflut in Nepal werden hunderte Menschen vermisst, darunter viele Touristinnen und Touristen. Bestätigt sind rund 160 Todesopfer. Als Ursache für das Unglück wird eine Eislawine vermutet, die einen Fluss blockiert und dadurch die Flutwelle ausgelöst haben könnte. Sachsen-Anhalts CDU-Ministerpräsident Schulze hat sich nicht festgelegt, ob er nach der Landtagswahl mit Unterstützung der Linken regieren würde. In einer Wahlsendung der ARD sagte Schulze, er werde sich niemals von irgendjemandem abhängig machen. Hintergrund sind die schwierigen Machtverhältnisse. Laut einer Wahlumfrage kommt die AfD auf 42% und die CDU könnte auf Unterstützung der Linken angewiesen sein, wenn sie weiter regieren will. Jeder zweite Jugendliche wünscht sich selbst Altersgrenzen für Social Media. Das zeigt eine Umfrage der Techniker Krankenkasse. 47% wollen ein Verbot bis im Schnitt 14 Jahre. 8% sogar ein komplettes Nutzungsverbot für Kinder und Jugendliche. Wer 4 Stunden oder länger täglich online ist, klagt deutlich häufiger über schlechte Laune, Erschöpfung und Schlafprobleme. Die 4 Fußball-Bundesligisten in der Champions League erfahren heute Abend ihre Gegner. In Monaco wird die Ligaphase ausgelost. Der FC Bayern, Dortmund, Leipzig und Stuttgart bekommen jeweils 8 Gegner. 4 Heim- und 4 Auswärtsspiele.
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2: Es ist Donnerstag, es ist kurz nach 6. Sie sind wach. Ich auch. Wir stellen jetzt gemeinsam fest, dass es eigentlich viel zu früh ist, um aufzustehen und tun einfach so, als hätten wir das freiwillig entschieden. Ich wünsche Ihnen einen schönen guten Morgen. Schön, dass Sie da sind.
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Tom's Diner liegt in New York, Ecke Broadway und 112. Seit den 40ern gibt es das Café und es ist demnach eine echte Institution. Die Nähe zum Broadway und zur nächsten Uni sind natürlich auch von Vorteil. Studenten und Künstler gehen ein und aus. Die erfolgreiche Comedy-Serie Seinfeld spielt auf dort und Cyndi Lauper dreht ihr Musikvideo zu Time After Time in Tom's Diner. Susan Vega sitzt eines Tages einfach dort und sinniert vor sich hin. Was sie so erlebt hat die letzten Tage, was und vor allem auch wer ihr begegnet ist. Und all das schreibt sie auf, aus genau dieser Perspektive. Sie singt davon, wie es ist in Tom's Diner, wer gerade kommt und wer geht. Und landet damit mit dieser einfachen Beobachtung aus dem Laden ihren größten Hit.

Guten Morgen, hier ist Schwarzwaldradio am Donnerstag. Zwei Naturphänomene in einem, das gibt's quasi heute. Also wenn Sie heute an den Himmel schauen, nee, noch nicht jetzt, heute Abend, da gibt's was ganz Besonderes zu bestaunen. Da wird ein ganz besonderer Vollmond zu sehen sein. Erstens ist es ein Supermond und zweitens ist es ein blauer Mond. Und einen besonderen Namen hat dieser August-Vollmond auch, nämlich Störmond. Wer da stört, wer da wem auf die Nerven geht, das werden wir nachher gleich erfahren, warum dieser Mond so heißt. Und das hier bei Schwarzwaldradio in 20 Minuten.

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7: In Freudenstadt hier bei uns im schönen Schwarzwald, da ist auch schon die Sonne unterwegs, sagt die Simone, guten Morgen. Und das bei 16 Grad am Thermometer. Und das wird noch ein bisschen mehr heute im Südwesten. Also das wird richtig, richtig heiß. Wir kriegen heute bis zu 34 Grad. Aber wir werden es merken, heute Nachmittag wird es schwüler. Vor allem

0: im Westen und Südwesten. Und dann kann es auch die ersten richtig kräftigen Hitzegewitter geben. Morgen, wir gucken uns noch den Freitag an, den Start ins Wochenende. Ja, da haben wir auch eigentlich noch ein schönes Sommerwetter. Allerdings wird es im Osten schwül morgen. Dazu gibt es Sonne, dicke Quellwolken und Schauer und Gewitter, auch im Osten dann. Unwetterartig und 20 bis 33 Grad dann für morgen.
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0: Boah, da macht der Sommer aber heute nochmal auf richtig dicke Hose mit 34 Grad. Meine Güte. Guten Morgen hier bei Schwarzwaldradio. Freuen wir uns auf einen schönen Sommertag. Und da wird was ganz Besonderes am Himmel passieren. Es gibt einen ganz besonderen Mond. Und mein lieber Kollege Oliver, der weiß, warum dieser Vollmond Störmond heißt.
1: Er steht nicht im Weg und geht auch niemandem auf die Nerven. Der Name Störmond stammt vom gleichnamigen Fisch. Störe sind Süßwasserfische und amerikanische Urvölker, die in der Nähe von Seen leben, haben Störe traditionell im August geangelt. Da lag der Name für den Mond nahe. Heute ist er außerdem ein blauer Mond. Das heißt nicht, dass er blau leuchtet, sondern dass er der dritte von vier Vollmonden innerhalb weniger Wochen ist. Und ein Supermond ist er dieses Mal auch. Heißt, er ist vergleichsweise nah an der Erde und erscheint dadurch sehr viel größer und heller.
0: Da haben wir wieder was gelernt, sehen Sie? Und damit Sie gleich gute Laune haben, wenn Sie heute Morgen ins Bad gehen, gibt's natürlich unseren Zahnputz-Oldie in ein paar Minütchen. Da sind Sie auch gefragt. 0173104333, unsere WhatsApp-Nummer, falls Ihnen da was einfällt. Irgendein kurzer, lustiger Song, den Sie gern zum Zähneputzen hören würden, dann spiele ich Ihnen den einfach. Also sagen Sie gerne Bescheid. So, Zahnputz-Oldie gleich nach KB Caps und Olita Adams.

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2: Und da hängt man immer noch irgendwie in so einer Dolly Parton-Bubble fest, habe ich festgestellt, zumindest was die sozialen Netzwerke betrifft. Da wird einem ganz viel angezeigt momentan über Dolly Parton. Und heute Morgen habe ich ein schönes Reel gesehen, ich glaube bei Facebook war's. Und da hat Dolly Parton erzählt, eine Geschichte, in der es um I Will Always Love You ging. Den Song hat Elvis Presley nämlich tatsächlich gesungen, auf den Stufen aus dem Gericht heraus, als er sich von Priscilla scheiden ließ. Wie krass ist denn sowas? Stellen Sie sich mal vor, wir lassen sich scheiden und dann singt Ihr Mann auf einmal so einen Song für Sie. Da wirft man ja vielleicht alles nochmal über den Haufen und überlegt sich's nochmal. Naja, wir kommen zu Elvis, der diesen Song von Dolly schlussendlich nicht bekam. I Will Always Love You. Aber der hat dafür so viele andere schöne Songs gesungen. Hier ist er mit unserem Zahnputz-Oldie heute, Burning Love.

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8: Die Hannelore ist in Bad Segeberg in Schleswig-Holstein im Urlaub und meldet uns Sonne satt. Ja, wir haben heute viele freundliche Momente im Norden, sagen wir es mal so. Meist scheint die Sonne, später werden aber die Wolken zwischen Nordsee und Saarland dichter und heute Abend sind auch kräftige Schauer und Gewitter möglich. Bei den Temperaturen kein Wunder, es werden heute bis zu 34 Grad. In der Südwesthälfte auch ziemlich schwül. Morgen kommt die Schwüle auch im Osten an und bringt dort dann die Schauer und Gewitter hin, wobei es von Sachsen bis nach Bayern später sogar auch unwetterartig werden kann. Und morgen gibt es bis zu 33 Grad.
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9: Ich bin Julia Wassilkow. Guten Morgen.

0: In Nepal und dem benachbarten Tibet werden nach heftigen Sturzfluten hunderte Menschen vermisst. Darunter sind auch viele Touristen. Bisher bestätigt ist der Tod von 160 Menschen. Videos zeigen, wie Häuser, Straßen und Brücken weggeschwemmt werden. Als Ursache für das Unglück wird eine Eis- und Gerölllawine vermutet, ausgelöst durch ein Erdbeben. Wir brauchen eine Altersgrenze bei Social Media. Das sagen nicht Erwachsene. Fast jeder zweite Jugendliche wünscht sich das. Herausgefunden hat das die Techniker Krankenkasse bei einer Umfrage. Ronny Thorau.
1: Die Hälfte der Jugendlichen, die für eine Altersgrenze sind, plädiert im Schnitt für ein Verbot unter 14. Die meisten, über 70%, wollen mit Social Media einfach Spaß haben zum Zeitvertreib. Gut 60% nutzen es, um Kontakt mit Freunden zu halten. Gut 40% holen sich Inspiration für Sport, Reisen oder Essen.
0: Jetzt darf in Köln gespielt werden. Ab heute dürfen hunderttausende Gaming-Fans kommen. Es ist der erste Publikumstag auf der Gamescom. Bis Sonntag wird es laut und bunt in den Messehallen. Mehr als 1600 Aussteller sind dabei. Der frühere Nationalspieler Andrei Rankl soll neuer Eishockey-Bundestrainer werden. Der 40-Jährige folgt nach übereinstimmenden Medienberichten auf Harold Kreis. Er musste nach der enttäuschenden WM im Mai gehen.
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3: Und bei Popcorn für alle wird heute ziemlich dunkel. Passt perfekt zum Thema, denn wir haben ja am Wochenende die internationale Fledermausnacht. Und jetzt können Sie ja schon mal rätseln, um welchen Film es gleich geht bei Popcorn für alle. Wir gucken auf einen großen Filmklassiker und dessen Soundtrack natürlich auch. Machen wir hier gleich in knapp 10 Minuten. Guten Morgen.

0: für alle.
1: Yippie-yay, Schweinebacke.
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2: Generationen Comic-Fans sind damit aufgewachsen. 1989 gab es die große Leinwand für Batman. Michael Keaton, der lustige Typ aus Beetlejuice, soll jetzt also ein düsterer Superheld sein. Und dieser Fledermausanzug war so steif, dass er seinen Hals nicht mal richtig drehen konnte. Dieser Batman-Move, das komplette Drehen des Körpers, wenn er auf die Seite schaute, das war kein Stilmittel. Das war mangelnde Bewegungsfreiheit.
3: Ricky Way.
4: Bruce Wayne.
3: Und was machen Sie beruflich?
5: Lieutenant, gibt es vielleicht eine 1,80 Meter große Fledermaus in der Stadt?
4: Nette Klamotten.
3: Du siehst sehr gut aus.
4: Ich habe dich nicht gefragt. Ich habe meinem Schmerz einen Namen gegeben.
6: Wer sind Sie?
4: Ich bin Batman.
2: Gotham City sah aus wie ein düsterer Freizeitpark aus Stahl- und Nebelmaschinen. Und Jack Nicholson war als lachender Clown dermaßen überdreht, der hätte US-Präsident werden können.
4: Woher habt ihr nur dieses neue Spielzeug?
7: Mein Leben ist wirklich komplex.
4: Wenn dieser Flutterfreak Terror macht, werde ich ihm seine Flügel stutzen.
2: Es begann eine neue Ära des Superhelden-Kinos. Ohne Tim Burtons Batman gäbe es die Marvel-Überdosis vermutlich so nicht. Der Soundtrack war von Prince.
8: Ricky Way.

0: Da saßen sie, die Beatles, heute vor 67 Jahren bei Elvis Presley. Und dieses Treffen war so skurril. Ach, die haben den nämlich einfach nur angestarrt. Kein Wort, nix. Bis Elvis dann irgendwann meinte, wenn ihr Jungs jetzt nur hier sitzt und mich anstarrt, gehe ich ins Bett. Naja, und dann mussten alle lachen. Dann war das Eis gebrochen und dann haben sie zusammen Musik gemacht. Was da noch passiert ist, keiner weiß es. Ich wünsche einen schönen guten Morgen hier mit Schwarzwaldradio.
1: Guten Morgen, hier ist der Daniel. Ich bin gerade auf dem Weg zur Arbeit und ich würde mir heute ganz gerne mal ein Lied von Eddie Money wünschen. Wir hören euren Sender den ganzen Tag auf der Arbeit und da wäre es cool, mal was von Eddie Money zu hören. Wenn ihr mir den Wunsch erfüllen würdet, das

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7: Da haut der Sommer aber noch mal einen raus heute. Das wird ordentlich mit bis zu 34 Grad. Und wir gucken mal nach Saalfeld in Thüringen. Da haben wir auch schon 15 Grad und Sonnenschein. Und das wird wirklich ein schöner Tag. Heute Nachmittag kommen aber dann aus Richtung Südwesten ein paar Schauer und Gewitter. Und da kann es auch ziemlich heftig werden. Und im Südwesten merken wir auch, dass die Gewitter kommen als erstes. Denn da wird es richtig schwül bei diesen 34 Grad. Ansonsten wirklich schön und sommerlich mit ganz viel Sonne. Machen wir morgen auch nochmal, aber morgen ist die schwüle Luft dann im Osten angekommen und da gibt es dann dort Schauer und Gewitter und morgen gibt es bis zu 33 Grad.
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Auch Billy Joel hat gestern gepostet, wir haben eine Legende verloren. Und er war erst im letzten Jahr mit seiner Familie in Dollywood, in dem Vergnügungspark von Dolly Parton und hatte dort sehr, sehr viel Spaß. Und er hat geschrieben, wir werden sie sehr vermissen und ihre Präsenz hier auf der Erde. Ja, das werden wir alle. Mensch, hier ist Schwarzwaldradio. Guten Morgen. Wie wär's mit 100 Schwarzwaldtaler und einem Google-Double zum Beispiel? Spielen wir heute. Und heute machen wir es andersrum. Heute übersetzen wir wieder mal einen deutschen Song ins Englische. Das wird auch schön. Also bleiben Sie schön bei mir, spielen Sie dann mit um die 100 Schwarzwaldtaler. Geht los in 7 Minuten.

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3: Es ist heute wieder ein bisschen lustig, unser Google-Dubel. Also ich habe einen Song übersetzen lassen, heute mal andersrum, also vom Deutschen ins Englische, weil der Interpret heute Geburtstag hat. So viel kann ich schon mal verraten. Und Sie hören jetzt am besten genau hin und holen sich dann im besten Fall 100 Schwarzwaldtaler. Geht los.
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3: Wer ist es? Wer singt's? Was ist es für ein Lied? 0173 104 33 33, unsere WhatsApp-Nummer. Telefonnummer ist die 0800 504 33 33.
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9: So, und da geht's mal nach Bad Zwischenahn in Niedersachsen. Und da ist es auch gerade richtig schön sonnig, meint nämlich Ann-Kathrin. Und ja, wir können uns über viel Sonne freuen, zumindest zunächst. Wird im weiteren Verlauf ein bisschen anders. Zwischen Nordsee und Saarland sammeln sich dann Wolken an und gegen Abend sind teilweise auch kräftige Schauer und Gewitter drin. 21 bis 34 Grad in der Südwesthälfte wird es sehr, sehr schwül, merken wir dann. Morgen zieht die Schwüle weiter in den Osten. Dazu kommen neben Sonne dann dicke Quellwolken und auch Schauer und Gewitter. Von Sachsen bis Bayern rüber kann es später unwetterartig werden. Aber auch morgen für den Freitag für den Start ins Wochenende bis zu 33 Grad.
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10: Ich bin Julia Wasilkow. Guten Morgen. Bei uns in Deutschland wird gerade darüber diskutiert, eine Altersgrenze für TikTok, Instagram und Co. Und die wünschen sich auch Jugendliche selbst. In einer Umfrage der Techniker Krankenkasse ist jeder Zweite für ein Social-Media-Verbot bis 14 Jahre. 8% wünschen sich sogar ein komplettes Nutzungsverbot für Kinder und Jugendliche. Es sind Bilder wie aus einem Katastrophenfilm. In Nepal und dem benachbarten Tibet hat es heftige Sturzfluten gegeben. Fast 200 Tote sind bisher bestätigt. Hunderte Menschen werden vermisst, auch mindestens 8 Deutsche. Johannes Neudecker.
11: Wie es ihnen geht und wo sie sich befinden, ist allerdings völlig unklar. Laut den Behörden in Nepal sind eine ganze Reihe von Nationalitäten unter den Vermissten. Viele Menschen kommen aus Indien, es werden aber auch US-Amerikaner, Briten und Australier vermisst. Das Gebiet ist ja sehr beliebt bei Wanderern, aber auch bei Pilgern, die zu einem heiligen Berg nach Tibet wollen.
10: Hier kommt schon mal ein Tipp für alle Frühaufsteher morgen. Am Himmel gibt es eine partielle Mondfinsternis zu sehen. Ab 4:30 schiebt sich der Mond in den Kernschatten der Erde. Um 5:45 ist die Finsternis dann am stärksten. Dann sind über 90% der Mondscheibe verdeckt. Eine spezielle Schutzbrille ist nicht nötig. Die 4 Fußball-Bundesligisten in der Champions League erfahren heute Abend ihre Gegner. In Monaco wird die Ligaphase ausgelost. Der FC Bayern, Dortmund, Leipzig und Stuttgart bekommen jeweils 8 Gegner, 4 Heim-

0: und 4 Auswärtsspiele.
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2: So, Kaffeemaschine läuft, dann läuft auch der Rest. Guten Morgen hier bei Schwarzwaldradio. Unser Google-Double klingt heute so.
3: I nudge the ducks out of the way, I chase the opals ahead of me. I'm having fun, I'm having fun, I'm having fun.
2: Sie wissen, was das für ein Song ist. Ich habe den heute vom Deutschen ins Englische übersetzen lassen. Und Sie finden raus, welcher Song es ist und gewinnen 100 Schwarzwaldtaler. So funktioniert das Google-Double. 0173 104 33 33, WhatsApp-Nummer. Oder wir hören uns am Telefon 0800 504 33 33. Ich drücke in die Däumchen, wir lösen auf nach Jackie Wilson und In Excess. Oh.

0: 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Nachgoogeln, fertig. 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
2: Na, was ist es denn nun? War heute recht einfach unser Google-Double, oder?
3: I nudge the ducks out of the way. 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
2: Und da ist der Mischi, hoffentlich mit einer richtigen Antwort. Liebe Grüße nach Mainz.
4: Ja, ich würde mal sagen, das ist Markus und ich will Spaß. Vielleicht stimmt das ja. Viele Grüße und ansonsten einen schönen Tag. Bis dann, tschüssi.
2: Das stimmt nicht nur vielleicht, das stimmt ganz sicher, denn Markus hat heute Geburtstag, deswegen habe ich den Song ausgesucht. Markus wird heute 67. Happy Birthday. Und für den Mischi gibt es jetzt 100 Schwarzwaldtaler. Liebe Grüße.
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0: Ja, das Ende der Sommerferien rückt näher. Irgendwann sind sie eben vorbei, ne? Schönen guten Morgen hier bei Schwarzwaldradio. Dann heißt es wieder Koffer auspacken, Wäsche waschen und plötzlich steht dann auch irgendwann wieder der Montag vor der Tür. Aber warum eigentlich dieses Urlaubsfeeling so einfach aufgeben? Nee, machen wir nicht mit. Unser Andi, der hat ziemlich kreative Ideen, wie sie sich so ein bisschen Urlaubsgefühl noch erhalten bzw. auch nach Hause holen. Und diese sehr lustigen und kreativen Ideen, die gibt's in 20 Minuten hier bei uns.
1: Guten Morgen, liebe Kathi, der Jörg vom schönen Mittelrhein hier. Wie wir gelernt haben, ist heute Blue Moon, also der dritte Vollmond im gleichen Monat. Sensationell. Und obwohl kein Montag ist, würde ich mir dazu Blue Moon on Monday von Duran Duran wünschen heute Morgen. Bis dann, tschüssi.

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6: Steffen aus Gotha in Thüringen meldet noch so ein bisschen diesige Luft. In Thüringen. Ja, da ist noch ein bisschen Nebel zum Beispiel, aber da merkt man natürlich auch, dass es in Richtung Herbst geht. Aber die Temperaturen, die zeigen alles andere als Herbst heute. Wir kriegen bis zu 34 Grad am Oberrhein zum Beispiel. Da wird es richtig heiß und da kommen dann gegen Abend auch die ersten Gewitter an. Kann richtig heftig zugehen, passen Sie schön auf sich auf. Schwül wird außerdem bei 34 Grad, kein Wunder. Und morgen dann andersrum, da haben wir im Osten die schwüle Luft und im Osten die Gewittergefahr. Und morgen gibt es bis zu 33 Grad.
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Na, ist Ihr Urlaub auch vorbei? Das ist ein Drama, oder? Guten Morgen hier bei Schwarzwaldradio. Aber wir machen was dagegen. Wir zeigen Ihnen, wie Sie Sonne, Strand und dieses

0: Herrliche, ich habe heute überhaupt kein Bockgefühl, einfach mit nach Hause nehmen oder sich wieder nach Hause holen. Unser Andi hat nämlich dafür die besten Tricks gesammelt.
1: Und hier ist Platz 5.
2: Kauft euch eine CD mit den schönsten Urlaubsgeräuschen, Meeresrauschen, Möwen und rülpsende Engländer.
1: Platz 4.
2: Besorgt Lebensmittel nur in der Tanke.
3: Gönnung.
2: Dann ist es genauso teuer wie im Urlaub.
1: Der dritte Platz.
2: Holt euch im örtlichen Zoogeschäft eine Ladung Silberfische und verteilt sie im Bett.
4: Ehrlich gesagt, ich möchte mich leicht übergeben.
1: Platz Nummer 2.
2: Spielt jeden Abend Bingo.
5: Bingo. Wie lustig.
2: Und besauft euch mit billigem Rotwein.
6: Ich werde nicht nüchtern sterben.
1: Und das ist unser Platz Nummer 1.
2: Stellt eine Liege zu wenig an Pool- oder Planschbecken.
7: No risk, no fun.
2: Dann könnt ihr euch wie im Urlaub drum prügeln.
8: Mein Schatz.
9: Die kriegst du nicht, Alter.
10: Sagen Sie mal, was für ein Laden ist denn das hier eigentlich?

Und da fehlt noch unser Kalenderklassiker heute für den 27. August 2026 hier bei Schwarzwaldradio. Und da geht es 59 Jahre zurück. Da ist ein Mann gestorben, der als Manager maßgeblich dafür verantwortlich war, dass aus den Beatles die größte Band der Welt wurde. Brian Epstein, der war gerade mal 32 Jahre alt, als er am 27. August 1967 in London an einer Überdosis von Medikamenten starb. Das Ganze wurde damals als Unfall eingestuft und Epstein war der, der die Beatles entdeckte Ende 1961 und er hat sofort an das Talent geglaubt. Er hat ihnen den berühmten Anzug-Look verpasst, sorgte für ein professionelles Auftreten und brachte die Jungs schließlich zu ihrem ersten Plattenvertrag. Und die Beatles, die waren aber nicht seine einzigen Künstler. Der hat sich unter anderem auch gekümmert um Cilla Black, Billy J. Kramer und The Dakotas und auch um Gary and the Pacemakers.

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7: Da macht auch die Sonne in Rheinland-Pfalz schon ordentlich mit in Bad Kreuznach. Da hat sich der Jens gemeldet. Dankeschön dafür, da ist es schon ordentlich warm und sonnig. Ja, wird sommerlich heute, kann man nicht anders sagen. Meistens scheint die Sonne. Später werden aber die Wolken zwischen Nordsee und Saarland dicker. Und heute Abend haben wir dann auch Schauer und Gewitter am Start. Höchstwerte bei bis zu 34 Grad heute hier im Südwesten. Es wird sehr, sehr schwül, werden wir dann merken. Wird immer stickiger da draußen. Morgen wird die Schwüle auch den Osten erwischen mit Sonne, dicken Quellwolken und dann später Schauer und Gewittern. Und besonders von Sachsen bis nach Bayern kann das dann ziemlich heftig werden morgen. Bis zu 33 Grad gibt's für den Freitag.
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8: Ich bin Julia Wasilkow, guten Morgen. Die geplante Zuckersteuer auf Getränke in Deutschland spaltet die Gemüter. Laut einer Umfrage im Auftrag der Deutschen Presseagentur ist die Hälfte dagegen, die andere dafür. Tine Klimach.
9: Eine Zuckersteuer kommt aber nicht auf Cola Zero und Co. Ein internes Papier aus Klingbeils Finanzministerium hatte für ordentlich Wirbel gesorgt. Darin wurde vorgeschlagen, neben Colas und Limonaden unter anderem auch auf Zero- und Light-Getränke, Biermischgetränke und Haferdrinks eine Steuer zu erheben. Könnte noch mehr Geld in die Klammkassen des Bundes spülen, aber das war nur eine Idee.
8: Nach der Sturzflut in Nepal und Tibet werden nach offiziellen Angaben noch mindestens 1.300 Menschen vermisst. Mindestens 165 Menschen sind ums Leben gekommen. Im Grenzgebiet von Nepal und China hat gestern eine Sturzflut verheerende Schäden angerichtet. Ursache war offenbar ein Gletscherabbruch. Vor allem mit Punkten auf Gegenständen oder in ganzen Räumen ist die Künstlerin Yaoi Kusama

0: Sama weltberühmt geworden. Heute ist bekannt geworden, dass die Japanerin im Alter von 97 Jahren gestorben ist. In einer Mitteilung heißt es, Kusama habe ihre letzten Tage in einem Krankenhaus in Tokio verbracht. Zuletzt zog es rund 500.000 Besucherinnen und Besucher in eine ihrer Ausstellungen nach Köln. Bei uns in Deutschland wird gerade darüber diskutiert, eine Altersgrenze für TikTok, Instagram und Co. Und die wünschen sich auch Jugendliche selbst. In einer Umfrage der Techniker Krankenkasse ist jeder Zweite für ein Social-Media-Verbot bis 14 Jahre. 8% wünschen sich sogar ein komplettes Nutzungsverbot für Kinder und Jugendliche.
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4: Kurz nach 9 ist es. Jetzt geht der Teil des Tages los, wo man merkt, der Kaffee zeigt langsam Wirkung und man kann wieder zusammenhängende Sätze bilden, oder? Ich wünsche einen schönen guten Morgen. Schön, dass Sie da sind. Hi.
5: Hey.

0: 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Schönen guten Tag, guten Morgen. Und wir sprechen jetzt mal über ein musikalisches Phänomen, über das Phänomen Supertramp, nämlich diese großartige Band, mit der hat sich unser Online-Redakteur, unser Fabian, mal beschäftigt. Und er hat so viele spannende Sachen über die Jungs rausgefunden und hat das alles auf unsere Homepage gepackt, in unseren Oldies-Blog.
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1: Dort ist Mecklenburg, da wo der größte Wetterstein der Welt hängt, wünscht sich die Titelmusik von Miami Vice. Danke.
2: Müssen wir natürlich erstmal rätseln, wo der größte Wetterstein der Welt liegt, aber ich habe es natürlich rausbekommen. In Gadebusch an der Ostsee in Mecklenburg-Vorpommern. So, da schicken wir jetzt liebe Grüße hin und Miami Vice Titelmusik machen wir natürlich. Wir sind ja schließlich bei Schwarzwaldradio.

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0: Guten Morgen, Kathi. Ja, die Sonne scheint und ich muss ganz ehrlich sagen, es ist ein super schöner Tag. Wie wär's denn heute mal so back to the 80s mit In the Backside of My Cadillac? Ich als Taxifahrer würde es begrüßen, denn die Gäste freuen sich immer, euch zu hören. Da muss ich ganz ehrlich sagen, so top wie ihr seid. Ja, das wäre doch mal was. Oder von Sissi Cat. Hallo?
1: Hallo? Natürlich spiele ich hier das. Das war übrigens einer meiner Lieblingssongs von Sissi Cat. Ich weiß, ich schäme mich ein bisschen dafür. Aber irgendwie cool ist die Nummer ja immer noch.

0: Guten Morgen, liebe Kati. Vorgestern ist ja noch ein grandioser Entertainer von uns gegangen, nämlich Tim Curry. Und aus diesem Anlass würde ich mir gerne mal wünschen, aus der Rocky Horror Show Science Fiction. Ganz liebe Grüße, die Sabine.
1: Sabine, Mensch, ja. Also ich habe gestern auch gedacht, als ich das gelesen habe, es reicht jetzt langsam 2026. Also erst Dolly, dann Tim Curry. Jetzt ist aber auch mal wieder genug.

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9: In Freudenstadt hier bei uns im schönen Schwarzwald, da ist auch schon die Sonne unterwegs, sagt die Simone, guten Morgen. Und das bei 16 Grad am Thermometer. Und das wird noch ein bisschen mehr heute im Südwesten. Also das wird richtig, richtig heiß. Wir kriegen heute bis zu 34 Grad. Aber wir werden es merken, heute Nachmittag wird es schwüler, vor allem im Westen und Südwesten. Und dann kann es auch die ersten richtig kräftigen Hitzegewitter geben. Morgen, wir gucken uns noch den Freitag an, den Start ins Wochenende. Ja, da haben wir auch eigentlich noch ein schönes Sommerwetter. Allerdings wird es im Osten schwül morgen. Dazu gibt es Sonne, dicke Quellwolken und Schauer und Gewitter, auch im Osten dann. Unwetterartig und 20 bis 33 Grad dann für morgen.
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10: Ich bin Julia Wasilkow. Die Hitzewellen in diesem Sommer haben zahlreiche negative Folgen und eine davon teilt das Robert-Koch-Institut regelmäßig mit. So starben Schätzungen zufolge bis Mitte August fast 16.000 Menschen in Deutschland. Die Fachleute weisen darauf hin, dass meist ein Zusammenhang mit Vorerkrankungen bestand. Ein Großteil der Hitzeopfer wurde im Juni gezählt. Wir brauchen eine Altersgrenze bei Social Media. Das sagen nicht Erwachsene, fast jeder zweite Jugendliche wünscht sich das. Herausgefunden hat das die Techniker Krankenkasse bei einer Umfrage. Ronny Thorau.
11: Die Hälfte der Jugendlichen, die für eine Altersgrenze sind, plädiert im Schnitt für ein Verbot unter 14. Die meisten, über 70%, wollen mit Social Media einfach Spaß haben zum Zeitvertreib. Gut 60% nutzen es, um Kontakt mit Freunden zu halten. Gut 40% holen sich Inspiration für Sport, Reisen oder Essen.
10: Insgesamt steigen in Deutschland die Löhne stärker als die Verbraucherpreise. Im zweiten Quartal des Jahres hatten Arbeitnehmerinnen und Arbeitnehmer 1,5% mehr zur Verfügung. Diesen Durchschnittswert meldet das Statistische Bundesamt. Tarifabschlüsse ließen die Löhne vor allem steigen in der Land- und Forstwirtschaft, Energieversorgung sowie in der Finanz- und Versicherungsbranche. Mehr als 1.300 Menschen werden nach den verheerenden Sturzfluten in Nepal und Tibet vermisst. Bisher melden die Behörden mehr als 160 Tote. Mehrere Fernstraßen sind durch die Schlammlawine blockiert. Viele Brücken wurden durch die gewaltigen Sturzfluten weggespült. Die Unglücksregion ist sehr beliebt bei Touristen.
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9: Woche fast geschafft, es ist Donnerstag und es ist schon Donnerstagvormittag. Ich freue mich, dass Sie dabei sind. Hi!

0: Hier ist Schwarzwaldradio und ich wünsche Ihnen einen schönen Donnerstag. Und wir senden nun mal aus der schönsten Urlaubsregion Deutschlands. Da können wir ja auch nichts dagegen machen. Und der Schwarzwald ist groß und voller Ecken, die man unbedingt mal gesehen haben sollte. Eine davon nehmen wir heute wieder unter die Lupe.
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2: Die größte Kuckucksuhr der Welt steht in Schonach. Die ist wirklich riesig. Über 6,5 Meter hoch mit einem Uhrwerk, das mehr als 3,5 Meter lang ist. Die Zahnräder haben fast 2 Meter Durchmesser. Das muss man sich mal vorstellen. 2 Meter, das ist ein komplett ausgeklappter Meterstab. Das Beste, die Uhr funktioniert wirklich. Und ja, sie hat auch einen Kuckuck. Zu jeder vollen Stunde meldet sich der fast 80 cm große Kuckuck und das schon seit Jahrzehnten. Im Inneren könnt ihr euch das gewaltige Uhrwerk ganz genau anschauen und sehen, wie so eine traditionelle Schwarzwälder Kuckucksuhr überhaupt funktioniert. Der Eintritt kostet gerade mal 1 oder 2 Euro. Für einen kurzen Stopp ist das also ein Ausflug, der nicht viel kostet und trotzdem zum Staunen bringt. Viel Spaß beim Kuckucksspielen in der weltgrößten Kuckucksuhr in Schonach.
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Es geht um jemanden, den man liebt. Jefferson Airplane, Somebody to Love. Hier bei Schwarzwald Radio und da habe ich doch einen für Sie. Charlie Thorn, den gibt's hier gleich. Heute ist er wieder da. Pünktlich 10:30 wird er hier das Mikrofon übernehmen. Und ich gehe jetzt passend zur Musik, die ich Ihnen spiele, zu meiner Lola. Mein Hund wartet nämlich schon ganz sehnsüchtig auf die Hunderunde. Ich wünsche Ihnen noch einen schönen Donnerstag. Wir hören uns morgen früh 6 wieder.

0: Einen schönen guten Morgen, Black Forest. Ich mache es kurz. Hier ist der liebe Werner aus Duisburg. Ihr macht die beste Musik.
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8: Es ist Vize-Freitag und ich versuch's jetzt mal. Ich wandle jetzt mal auf den Spuren von Richard Burton und Kurt Jürgens. Mal gucken, ob's klappt. Es passt bei der Nummer so schön. Also, oh, warte. Keiner hätte damals daran geglaubt, Vatertag 2024, dass ich es jemals schaffen würde, fest zu Schwarzwaldradio zu kommen. Und im Sommer 2025 war es dann soweit. Erst langsam, dann immer bestimmter, wuchs in mir der Plan, euch zu unterhalten.

Unbelievable. Der EMF und Unbelievable, das Ding war damals, als es rauskam, schon eine ziemliche Aufgabe. Also das hat einige Musikredakteure bei einigen Radiosendern schon vor vollendete Tatsachen gestellt. Machen oder nicht machen. Letzten Endes hat der Charterfolg dann die Kontrolle drüber genommen. Ganz klarer Fall. Machen. Das, was da gerade eben geklippert hat, unser Schlossgespenst schlägt hier wieder zu. Ich muss die Studiotür nebenan mal wieder abschmieren. Das ist ja furchtbar. Gut, was ich eigentlich dazu sagen wollte, ist, manchmal passiert es eben mit der Musik. Diese Herren hier von Crazy Elephant, die hatten, als sie ihren ersten großen Knaller veröffentlicht haben, wäre mir auch nicht geläufig, dass es noch einen anderen gegeben hat, hatten die auch ein Problem. Glatte 2 Minuten. Also länger ist das Ding tatsächlich nicht. Gimme, gimme, good lovin'. Und tatsächlich stand damals 1971 auf den Plattencovern drauf: Achtung, hört abrupt auf. So. Keiner wusste warum, aber irgendein Tontechniker, offenbar die Frau angerufen, du Schatz, das Abendessen ist fertig, dann hat es dir eilig rauszukommen, hat er relativ abrupt statt zu einem langen, runtergezogenen Fade ziemlich radikal weggezogen. Also wenn das jetzt gleich schlagartig aufhört und dann übergeht in Billy Idol, Hot in the City, es ist nicht unsere Schuld.

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0: Beziehung mit einer Win-Win-Absicht.
1: Hier ist der Michael aus Meldorf von der Nordsee. Ich habe heute Geburtstag, bin 71 geworden und wünsche mir einen Song von Bill Withers. Das wäre ganz schön, würde mir den Tag versüßen. Vielen Dank und liebe Grüße aus Meldorf.
0: Da schenken wir schöne Grüße zurück. Alles Liebe und Gute zum Geburtstag. Ja, und wenn es dann schon der Geburtstag ist, ja, was liegt denn da näher als Lovely Day, ne? Genieß ihn und lass dich feiern.

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0: Statt in Hessen momentan 25 Grad und leichte Bewölkung, hat Ralf geschickt. Dann hätten wir in Bergkamen in NRW ebenfalls leichte Bewölkung bei der Petra. Guck mal, was sonst noch so im Angebot wäre. Kissing in Bayern meldet 22 Grad, es ist wolkig, hat Anja geschickt. Und in Sachsen, in Leipzig aktuell 22 Grad und Sonne. Dankeschön, Claudia. Da ist in jedem Fall noch Luft nach oben drin, wenn man sich so den Wetterfrosch für heute anguckt. 34 Grad im Südwesten, also die Schwarzwaldachse kriegt es mal wieder voller Lotte ab. An der Ostsee dagegen ein steifes Seewindchen, weniger warm, da haben wir so um die 21 Grad. Von Regen ist heute auch erstmal relativ wenig zu sehen. Es bleibt ein relativ toller Tag. Erst in der Nacht geht's dann los mit Regen, Wolken, Gewitter und eben alles, was hoffentlich mal wieder ein bisschen Wasser in die Natur putzt.
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2: Ich bin Julia Wasilkow. Das haben wir in den letzten Wochen alle gespürt, die extreme Hitze. Laut Robert-Koch-Institut starben bis Mitte August fast 16.000 Menschen in Deutschland an den Folgen der Hitze. Claudia Wächter.
3: Die tatsächliche Zahl der Hitzetoten, die könnte noch viel höher liegen, sagen die Experten. Betroffen sind vor allem alte Menschen, also die über 85-Jährigen, und das vor allem im Saarland und in Rheinland-Pfalz. Auch die Bundesregierung, die hat gestern die Folgen von Dürre und Extremtemperaturen beraten. Mehr Geld für den Hitzeschutz soll es aber nicht geben.
2: Die Bundesregierung bereitet eine Steuer auf stark gezuckerte Getränke vor. Eine Umfrage für die Deutsche Presseagentur zeigt, die Deutschen sind bei dem Thema gespalten. 43% sind dafür, 44% dagegen. Kommen wird die Steuer ab 2027, das haben Union und SPD beschlossen. Jedes Jahr reisen Zehntausende Touristen und Pilger in die Region zwischen Nepal und Tibet. Jetzt wird in dem Gebiet nach Überlebenden der gewaltigen Schlammlawine gesucht. Fast 1500 Menschen gelten als vermisst, darunter mindestens 8 Deutsche. Rettungsmannschaften kommen nur schwer voran, Straßen und Brücken sind zerstört. Meta hat andere Plattformen aufgefordert, ebenfalls Jugendschutzbeschränkungen einzuführen. Snapchat, TikTok und YouTube sollten auch zeit- und nächtliche Zugangssperren einführen. Meta selbst hatte das in einem Vergleich mit 29 US-Bundesstaaten zugesagt, die den Konzern wegen Suchtgefahren für Jugendliche verklagt hatten. Zusätzlich zahlt Meta umgerechnet mehr als 14 Milliarden Euro für psychosoziale Projekte. Die Regeln gelten vorerst nur in den USA.
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0: 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Kann sich jemand noch an das Gespann Elfi von Kalkreuth und nebendran der Herr Denninger erinnern? Die 80er Jahre, der Samstagabend im Sommer im ZDF. Und wir alle wussten nie, welcher der drei Filme hinterher läuft. Aber was wir immer wussten, war, wie es klingt. Gleich bei Schwarzwaldradio.

0: Mit mehreren Nationalitäten und Heimatbezügen veröffentlicht Billie Ocean Caribbean Queen. Kommen wir jetzt zu was vollkommen anderem. Und zwar in die 80er, als man mit dem Telefon noch mit dem TED was erreichen konnte.
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0: Mitte der 80er Jahre, regelmäßig im ZDF samstags abends zu sehen. Meistens war es Elfi von Kalkreuth. Nebendran saß der Mann mit der Brille. Der guckte, als ob er kein Wässerchen trüben könnte, als ob alles sehr, sehr ernst war, der Herr Denninger. Und wenn der Herr Denninger kam, wusste man, jetzt hat der TED irgendwo zugeschlagen. Und samstags abends, kurz nach acht, so kurz vor 20.15 Uhr, gab es da im Sommer nur eins, der legendäre Wunschfilm. Helmer, kannst du dich da noch dran erinnern?
2: Ja, ich kam ein paar Minuten vorher aus der Badewanne, wie das so üblich war, und saß im Bademantel, im Schlafanzug und hab das gucken können.
0: Man hatte drei Filme zur Auswahl. Man wusste nie so ganz, was kommt. Manchmal war es wirklich ein Kopf-an-Kopf-Rennen. Bei einigen Sachen war es wieder eindeutig. Ich kann mich dran erinnern, weil ich die Videoaufnahmen tatsächlich noch zu Hause habe. Bud Spencer und Terence Hill zum ersten Mal im ZDF. Vier Fäuste für ein Halleluja. Und ich weiß nicht, was die da an Filmen dagegen gestellt haben, aber da hättest du alles dagegen stellen können. Es hätte verloren. Und der hat es dann auch tatsächlich gemacht. Spukschluss im Spessart war mal einer, der gewonnen hat. Eine Perle des deutschen Nachkriegskinos, definitiv. Also einer der spannendsten Filme, die Deutschland je produziert hat. Was ist noch gelaufen als Wunschfilm? Auch die Engel essen Bohnen, also alles Mögliche kam da
2: dabei
0: raus. Dass
2: du das alles nur weißt, das ist ja ein Ding.
0: Wir saßen damals, also wirklich schon mit der VHS-Kassette und der Video 2000-Kassette drin, haben drauf gewartet, dass es losging und haben auf den Knopf gedrückt. Und wenn der Herr Denninger dann das Ergebnis erzählt, dann hat man gesehen, wie die Balken liefen und dahinter lag immer der gleiche Song. Rocking Affair, beziehungsweise, ja, und jetzt kommt's. Später hießen die The New Symphonics. Ursprünglich hießen die aber, und so steht es auch auf der Platte drauf, Harry Winkler and the Classics.
2: Das ist ein Münchner übrigens.
0: Ja, und ein sehr talentierter Typ. Und er hatte diesen Rondo Veneziano Sound in Anführungszeichen schon drauf, bevor Rondo Veneziano wussten, dass sie den drauf haben werden. Hier ist genau die Platte, die zu jeder Abstimmung lief bei Schwarzwaldradio als Musik ohne Worte, Rocking Affair.

also Wicked Game, auch eine Platte, die nur durch die Hilfe des Radios und vor allem durch jemanden, der die Platte mal umgedreht hat, erfolgreich wurde. Sonst wäre da wahrscheinlich auch nie was draus geworden. Der hatte auch Glück. Ja, und so ganz dran vorbeigehen kann ich nicht Tim Curry. Gestern kam die Nachricht, dass er mit 80 Jahren verstorben ist. Also, ich glaube zu behaupten dürfen, dass die Rocky Horror Picture Show nie geworden wäre, was sie geworden ist, wenn es diesen Mann nicht gegeben hätte. Ein unglaublicher Charakter, der egal, ob er den Frankenförder gegeben hat oder ob er andere Rollen gespielt hat. Entschuldigung, kann sich noch jemand an den Moment erinnern bei Loaded Weapon, diese Verarsche von Loaded Weapon, diese Comedy-Version, als der im Pfadfinderinnenkostüm an der Haustür geklingelt, ich bin aus dem Kinositz gesprungen vor Lachen. Das war unfassbar. Der Kerl hatte einen unglaublichen Charakter, eine Wahnsinnsausstrahlung und ein echt tolles Charisma. Das war unser richtig starker Typ. Und er hat echt tolle Charaktere auf der Leinwand gegeben. Ich werde ihn vermissen, viele andere werden das auch. Den Sweet Transvestite hat ihm gestern Fritz Egner schon gespielt. Meine Nachlese für ihn hat er auch in der Rocky Horror Picture Show gesungen. Danke für die Musik, danke für die Filme. Hier ist Tim Curry aus der Rocky Horror Picture Show. I'm going home.

Westerland ist es nicht, aber eine griechische Insel. Und wenn ihr da jetzt Schwarzwaldradio hört und da hat gerade eben jemand volle Lotte die Ärzte aufgerissen mit Westerland, dann ist das der Clemens. Der macht nämlich da gerade Urlaub. Es ist Griechenland, ich glaube Lefkadia. Und die haben da momentan auch, der hat uns tolle Videos aus dem Urlaub geschickt. Da gibt es unter anderem eine Insel, bei der Schweine am Strand herumlaufen. Die sind total zahm und harmlos. Man kann da also als Tourist auch ganz normal hin und sich mit denen beschäftigen. Also das ist ja, also ich meine schon die mit den Hufen, also die echten, der Trüffelsucher, das Borstenvieh. Und das hat also zuckersüß ausgesehen, wie die da vor dem Radio standen. Schwarzwaldradio läuft und drumherum rennt da alles sowas im Schwarzkittel. Aber das war schon relativ süß. Also euch auf jeden Fall noch einen schönen Urlaub. Den Wunsch haben wir erfüllt, die Ärzte und Westerland. Was machen wir jetzt? Überblick verschaffen wäre nicht schlecht. Und während ich den versuche wiederzufinden, gibt's The Sister Sledge und We Are Family. Da-da-da, da-da-da-di, du-du.

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0: Robin Heigl aus Ludwigshafen in der Pfalz. Schatten an der Wand. Gerade eben sprechen wir noch vom TED und dann passieren schon wieder Dinge und das eine das andere beeinflusst und das kam so.
1: Hier ist Thorsten aus Hameln und ich bin mal wieder auf Deutschlands Straßen hier unterwegs und höre natürlich logischerweise Schwarzwaldradio und dein Bericht eben über diese TED-Abstimmung, da kann ich mich auch dunkel dran erinnern, allerdings habe ich da glaube ich nie so richtig mitgemacht, aber vier Fäuste für ein Halleluja natürlich, denn habe ich oder wir alle irgendwie x-mal gesehen. Vielleicht gibt es da irgendwie eins, was da spielenswert ist. Ich weiß nicht, wie die heißen, aber vielleicht ist da was dabei.
0: Ja, mit Sicherheit. Im Kosmos von Bud Spencer und Terence Hill ist was zu finden. Ich habe auch ein Schlagwort für dich. Nur Puffin schenkt mir die Kraft und Ausdauer, die ich brauche.

am Rennen. Dann die Stones sind irgendwie immer mit dabei. Was haben wir denn noch so? Er weiß gar nicht. Jedenfalls ist eine gewisse Auslastung dahinter. Der hier kommt nicht so oft, was ich eigentlich auch schade finde. Denn er hat auch tolle Musik abgeliefert. Desmond Dekker. Und da war weit mehr dahinter als nur You can get it if you really want. Der hier zum Beispiel. Get up.

Jocelyn Brown bei Schwarzwaldradio. Somebody else's guy. Nicht irgendeines Typen, sondern ein Typ, den jeder kennt, Albert Hammond. Ich finde es spannend, wie man bei sich selbst Resteverwertung betreiben kann, beziehungsweise musikalisch selbst aufbaut. Das war schon lange vor Modern Talking und vom Dieter Bohlen ein Thema. Ich habe euch die passende Passage auch mal rausgesucht. Jeder kennt von Albert Hammond It Never Rains in Southern California. Zur Erinnerung. Seems it never rains in Nacht im Dunkeln am Zeh gezogen werden, aus dem Stand raus mit Pfeifen, mit Singen, hat jeder schon mal irgendwann gehört. Was aber, wenn das dein größter Hit ist und der Nachfolgehit fehlt? Man recycelt bei sich selbst, hat er gemacht. Das Stück Musik hieß Moonlight Lady. Die Parallelen zu dem anderen Song. Also sind unglaublich. Jeder Musiker springt da aus dem Hemd. Hört mal genau hin.

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1: Ja, sieht heute ziemlich durchwachsen aus. Da ist einfach mal alles drin, was man sich so vorstellen kann. Eine große, bunte Wundertüte. Goslar, Niedersachsen, 21 Grad und Sonne satt. Dankeschön, Harald. Dann hätten wir momentan in Appen, das ist in Schleswig-Holstein. Guckt euch mal, wo das genau ist. 24 sonnige Grad, danke Hassan. Außerdem hätte momentan, was ist denn da noch dazwischen? Hildburghausen in Thüringen, 22 Grad, auch hier Sonne beim Björn. Guck mal, ist weiter südlich noch was im Rennen. Filderstadt, Baden-Württemberg, ums Eck von Stuttgart, 24 Grad, leicht bewölkt bei der Vanessa. Ist noch Luft nach oben, 21 Grad wären heute so die unterste Ecke, die drin wäre. Das wäre an der Küste. Wer so Südwesten unterwegs ist, im Rheingraben, so Richtung Frankfurt am Main abwärts, oder beziehungsweise aufwärts in dem Fall Richtung Basel, darf sich bis auf 34 schwitzige Grad freuen. Gewitter und Regen gibt es erst heute Abend, beziehungsweise in der Nacht, dann auch mit dem nötigen Wind.
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2: Ich bin Julia Wasilkow. Beschäftigte in Deutschland haben im Moment mehr Geld übrig. Die Löhne steigen stärker als die Preise. Im zweiten Quartal blieb Arbeitnehmerinnen und Arbeitnehmern real 1,5% mehr. Ausgerechnet hat das Statistische Bundesamt. Besonders kräftig fielen die Lohnsteigerungen durch Tarifabschlüsse in der Land- und Forstwirtschaft, der Energiebranche sowie bei Finanzdienstleistern und Versicherungen aus. Nach der Sturzflut suchen Rettungskräfte in der Himalaya-Region nach Überlebenden. Vermisst werden rund 1500 Menschen, darunter zahlreiche Ausländer, davon 8 Deutsche. Im Grenzgebiet zwischen Nepal und Tibet hatten Massen aus Schlamm und Wasser Häuser, Straßen und Brücken mitgerissen. Ganze Ortschaften wurden zerstört. Mega-Rechenzentren verbrauchen Unmengen an Strom und sind teuer. Ein solches Zentrum baut die Schwarz-Gruppe jetzt in Mecklenburg-Vorpommern für mehr als 5,5 Milliarden Euro. In der Region gibt es viele Windkraftanlagen. Claudia Wächter.
3: Zum Start will das Unternehmen erst einmal eigene Daten verarbeiten. Geplant sind aber auch Cloud-Dienste und Cybersicherheit, um unabhängiger zu werden von großen Tech-Firmen aus den USA. Aufschwung Ost, also mit Windkraft. Viele Leute sind da noch skeptisch.
2: Die Hitzewellen in diesem Sommer haben zahlreiche negative Folgen. Und eine davon teilt das Robert-Koch-Institut regelmäßig mit. So starben Schätzungen zufolge bis Mitte August fast 16.000 Menschen in Deutschland. Die Fachleute weisen darauf hin, dass meist ein Zusammenhang mit Vorerkrankungen bestand.
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1: Kurz nach 12, schöne Mittagspause, gerade eben hat's geklingelt, stand eine draußen Kind an der Hand und er sagt, er war's nicht, der Michael Jackson. Heute kritisch, 83 ein Riesenhit.

0: John Farnham on The Edge of Reason. And now for something completely different.
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0: Tja, der kommt heute aus dem Jahr 93, obwohl einige sagen, wenn es aber war doch erst später. Nee. Tatsächlich ist die Macarena 96 erst bekannt geworden. Schuld daran war der Bayside Boys Remix, der das Ding nach oben gezogen hat. Der hat aber außer dem Refrain von der Originalnummer von Los Del Rio eigentlich nichts mehr beibehalten. Der Originaltext war auch ein anderer. Über das, was die Bayside Boys draus gemacht haben, kann man heute, glaube ich, auch geteilter Meinung sein. Aber naja, die Originaltextversion, die lief ein bisschen anders. Da geht es um eine junge, sehr selbstbewusste Frau, die eigentlich davon träumt, nach New York ziehen zu können, sich entsprechend anders zu kleiden und die vielleicht gerne mal jemanden hätte, der auch wirklich für sie da ist und das nicht über irgendwelche anderen fragwürdigen Dinge definiert. Klang ein bisschen anders, hat aber noch das zum Kern, was man später auch in den Ohren hatte. Und genau die Version, die Urfassung von 93 gibt es heute, passend für die Flipflops. Das kann man kurz bevor der Sommer dann zu Ende geht, durchaus mal machen. Hier ist Los Del Rio mit der Original Macarena.

0: Schwarzwaldradio am Donnerstagnachmittag. Das Telefon klingelt. Charlie Thorn hier, hallo.
1: Ja, hallo, hier ist der Lutz aus Regensburg.
0: Regensburg, da steckt Regen drin. Wie ist denn das Wetter tatsächlich gerade im Moment?
1: Ja, im Moment sieht es nicht nach Regen aus. Soll heute auch wieder schön werden und ein bisschen wärmer.
0: Mhm. Lutz, ich vermute mal, du hast angerufen, was um einen Musikwunsch geht. Oder was wäre denn da akut?
1: Ja, schon. Ich bin ein Fan von Hank Williams.
0: Country Music mit Herz, Verstand und vor allem sehr, sehr ehrlich.
1: Genau.
0: Da bin ich dabei. Also da suchen wir was Schönes raus, ist kein Ding. Was machst du so, wenn du nicht gerade Schwarzwaldradio hörst, was ich mir kaum vorstellen kann, oder Hank Williams gut findest?
1: Ja, ich spiele selber ein bisschen Gitarre und ich schreibe zum Beispiel für meine Enkel. Habe ich schon Geschichten geschrieben.
0: Geschichten, keine Musik?
1: Nein, keine Musik.
0: Und was sind das für Geschichten?
1: Ja, alles mögliche, utopische und weniger utopische, welche aus dem Leben gegriffen, immer so kleine Sachen. Und letztens habe ich ein Buch gemacht für meine Enkel.
0: Ah ja, also das wollte ich jetzt gerade fragen, ob das dann so innerfamiliär kursiert oder ob das dann so wie damals bei Joanne K. Rowling, ob das dann vielleicht möglicherweise auch mal den Weg nach draußen findet. Und da hat ja auch keiner gedacht, dass dieser Zauberlehrling, den sie sich ausgedacht hat, mal solche Kreise schlagen wird, ne?
1: Na, so großartig wird es nicht sein, aber ich wurde gebeten, das Buch vielleicht mal einem Verlag anzubieten und die haben es tatsächlich rausgebracht.
0: Da würde ich mal sagen, kann es ja so uninteressant nicht sein. Darf man mal fragen, wie das heißt, falls man sich dafür interessiert jetzt?
1: Das heißt Mein Zoo und Untertitel Die Fauna etwas anders. Weil da sind auf der linken Seite immer Gedichte zu dem Bild, was ich gemalt habe, auf der rechten Seite. Da gibt es so Tiere zum Beispiel wie eine Schiege, die gibt es ja tatsächlich, die ist ja genetisch gemacht worden aus Schaf und Ziege.
0: Ja. Wobei, Schiege finde ich interessanter. Schatzi wäre normalerweise eine spannende Abkürzung für Schaf und Ziege gewesen, ne?
1: Bei mir sehen die Tiere natürlich ein bisschen anders aus als im warmen Leben.
0: Jetzt hast du mich neugierig drauf gemacht. Ich glaube auch, dass viele andere Hörer Kinder haben oder Enkelkinder haben werden, denen sie gerne mal was vorlesen. Mein Zoo heißt das Buch.
1: Ja, Mein Zoo und Untertitel Die Fauna etwas anders.
0: Also darunter wird man es auf jeden Fall finden, wenn man es sucht.
1: Auf jeden Fall. Also man kann es bestellen bei Amazon in jedem Buchladen.
0: Das hört sich doch schon mal so an, als ob man das auch finden würde, wenn man danach sucht. Vielen lieben Dank. Ich werde mir das auch nochmal, also es hört sich spannend an, da gucke ich auch nochmal rein. Und für dich gibt's Musik von The One and Only, Hank Williams. Ja. Country mit Leib, Seele, Blut, Schweiß und Tränen. Wunderschöne Musik. Danke für die Info von dir.

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ELO und The Last Train to London, der ist endgültig abgefahren, würde ich mal stark sagen an der Stelle. Naja, aber gut. Tim Curry, das hat Spuren hinterlassen, dass uns dieser Mensch verlassen hat, auch bei euch. Wir haben ja vorhin nochmal definitiv am Going Home zum Abschied gespielt. Kamen tolle Reaktionen rein, zum Beispiel hat sich die Antje gemeldet. Und die Antje hat gemeint, sie erinnert sich noch sehr an diesen Film von ihm, in dem er diesen Teufel gespielt hat, Legende. Das ist so ein bisschen wie die Realfilmversion von Das letzte Einhorn. Der junge Tom Cruise dabei, die junge Mia Sara. Und auch aus der Blechtrommel David Bennett, der zwergwüchsige Herr Mazzarat, der hat damals auch noch mitgespielt. Die Maske war also unfassbar aufwendig. Da hat er sehr

sehr lange damit zugebracht, stundenlang für ein paar Minuten Film. Also es war wirklich nicht sehr viel, was man von ihm gesehen hat, aber das hat Eindruck hinterlassen. Und aus diesem Film gibt es einen wunderschönen Titelsong, und den hat sie sich gewünscht, die Antje, und zwar Brian Ferry, die Stimme von Roxy Music, Is Your Love Strong Enough? Klingt so ein bisschen nach dem Bee Gees, How Deep Is Your Love, aber nur ein bisschen. Hier ist der Song dazu.

Song, der das Lebensgefühl einer ganzen Generation einfangen konnte. Scott McKenzie in San Francisco. Das ist ein Stück Musik, wie es heute definitiv leider nicht mehr passiert. Aber waren ja auch definitiv andere Zeiten. Wir haben eine schöne Nachricht vom Jerome reinbekommen. Der schreibt, er fährt nach einem schönen Urlaub in Österreich und Deutschland in kurzen Etappen jetzt zurück in die Niederlande. Schwarzwaldradio läuft ständig. Könntet ihr bitte mal was von Wet Wet Wet spielen? Wie wär's mit Angel Eyes? Na, das bekommen wir hin. Ich habe am Anfang erst gedacht, du meinst Angel Eyes von der Jeff Healey Band. Also da wäre ich geschmolzen. Aber die Wet Wet Wet Version, das ist auch ein wunderschöner Song, den man viel zu selten hört. Machen wir.

0: Moloko, the time is now, Roisin Murphy, hatte diese Tage Geburtstag, die Frau, die das Ding gesungen hat. Die Schwarzwald-Radio-Family ist wieder ein Stückchen größer geworden. Es gibt Nachwuchs im Team, beziehungsweise im Hörerteam.
1: Wir sind hier Rettungsschwimmer in Markgrafenheid an der Ostsee. Wir hören schon den ganzen Tag euren Sender, wollten euch schon mal sagen, dass das ja ultra geil ist. Wir würden uns die Titelmelodie von Baywatch wünschen, das wäre super. Danke!
0: Einer der schönsten Strände, die ich je gesehen habe, hier ist die Stimme von Survivor Jimmy Jamison mit I'm Always Here.

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0: Bevor sehr durchwachsen heute über Deutschland mit gewissen lichten Momenten. 28 Grad, das Wärmste, was ich bisher gelesen habe. Aber Wolken dafür in Rostock bei Darmstadt, in Hessen bei der Manuela. Wismar meldet 20 Grad und Sonne, hat Marianne geschickt. Dann hätten wir momentan Sonne über Berlin bei 25 Grad. Und da freut sich Carsten, das Heilige See, ganz besonders drüber. Ich gucke, was wir noch so anzubieten hätten momentan. Haben noch irgendwie was Südliches? Nee, aber Lüdenscheid, NRW, 24 Grad und wechselnd bewölkt beim Christian. Passt auch zum Tag heute, es ist alles drin. Wir hätten an der Küste 24 bis 21 Grad, das ist so Bereich Kiel-Rostock auf der Achse. Wenn man weiter in den Süden runterkommt, ja, reingraben, raus, so von Frankfurt am Main abwärts südlich Richtung Basel, da sind durchaus 34 Grad drin. Vorsicht, heute Abend gibt es Wolken, Regen, Gewitter und das bleibt dann morgen auch den ganzen Tag über so.
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2: Ich bin Julia Wasilkow. Auch wenn es vielen nicht so vorkommt, die Löhne in Deutschland steigen schneller als die Verbraucherpreise. Durchschnittlich 1,5% haben wir gerade mehr im Geldbeutel. Thomas Bremser.
3: Das ist nicht nur für die Beschäftigten eine gute Nachricht, sondern auch für die Wirtschaft. Denn die Menschen können, wenn sie nicht sparen, mehr Geld ausgeben. Geringverdiener profitieren aktuell vom höheren Mindestlohn. Der liegt seit Jahresbeginn bei 13,90 Euro die Stunde. Dazu ist in mehreren Bereichen der Lohn überdurchschnittlich gestiegen. Zum Beispiel in der Landwirtschaft, dem Energiesektor und der Finanzbranche.
2: Zum ersten Mal hat Bundespräsident Steinmeier die Gamescom in Köln besucht. Eine wichtige Botschaft hatte er auch dabei. Er hat zu einem kritischen Blick auf digitale Spiele geraten. Computerspielsucht sei eine von der Weltgesundheitsorganisation anerkannte Krankheit mit schwerwiegenden Folgen für Betroffene. Nach der Sturzflut im Himalaya-Gebiet läuft die internationale Hilfe an. Die USA haben Nepal Notunterkünfte, frisches Wasser und andere Güter zugesagt. Die Vereinten Nationen wollen Teams in die Region schicken. Rund 1500 Menschen werden vermisst, auch 8 Deutsche sind darunter. Die 4 Fußball-Bundesligisten in der Champions League erfahren am Abend ihre Gegner. In Monaco wird die Ligaphase ausgelost. Der FC Bayern, Dortmund, Leipzig und Stuttgart bekommen jeweils 8 Gegner. 4 Heim- und 4 Auswärtsspiele.
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0: Ich würde sagen, 1, 2, 3, Mittagspause vorbei. Machen wir mal Musik, bei der man trotzdem grinsen kann. Delight and the groove is in the heart.

0: Madonna, Open Your Heart.
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0: So, dann gehen wir mal an die Anfangszeiten zurück, an die allererste Aufnahme einer wirklich tollen Karriere, die leider viel zu schnell zu Ende war. Bo Diddley. 1955 schnappt sich der einen Song, so ein bisschen basierend auf Muddy Waters, auf dem Oochie Coochie Man. Er gibt dem Ding seinen eigenen Schlag mit. Das Ganze so eine Mischung aus Blues und Rock, funktioniert aber fantastisch gut. I'm a Man. Hammer, Ohrwurm, und er war im Studio auch definitiv nicht allein. Aufgenommen wurden am 2. März 1955 in Chicago, und unter anderem war ein legendärer Mundharmonikaspieler dabei, Billy Boy Arnold. Und das Ganze zusammen hat diese Aufnahme einen unglaubbaren Schliff gegeben. Auch wenn sich viele Bo Diddley Songs sehr ähnlich anhören bei I'm a Man, gleich am Anfang, da groovte das nochmal ganz besonders.

Sylvia's Mother, Dr. Hook in der Madsen Show. Das ist auch so ein Ding. Da muss ich aber irgendwann einen Reim nicht draus basteln. Es bietet sich ja regelrecht an. Ein Musikwunsch ist angelandet bei uns. Und zwar, das finde ich recht spannend. Und zwar aus Neumarkt in der Oberpfalz. Der Thomas hat geschrieben und er würde sich gerne ein Lied von uns wünschen. Er hätte gerne aus Top Gun, Kenny Loggins, The Danger Zone. Und er grüßt seine Arbeitskolleginnen und Kollegen im Fahrzeugeinkauf und in der Dispo. Keine Ahnung, wo es ist. Aber ich glaube, die Damen und Herren werden schon wissen, wer gemeint ist.

Queen, also völlig abseits von beiden Greatest Hits Alben, mit der Stimme von Brian May, 39 bei Schwarzwaldradio. Die Monika hat sich gemeldet. Leider habe ich bei dem Ton nicht viel verstanden. Es war ein einziges Gerumpel. Es klang so ein bisschen, als ob du das Telefon bis zum Zäpfchen im Hals hättest. Und das Einzige, was ich verstanden habe, war irgendwas mit Dawn und Bliss. Und ich glaube, da ist die Auswahl einfach. PM Dawn, Send Adrift on Memory Bliss. Könnte das hinkommen?

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0: Chris Rea, I can hear your heartbeats. So. Es wird Zeit, nochmal was ganz anderes zu machen.
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0: Auf vielfachen Wunsch einer vereinzelten Hörerin aus Iserlohn im Sauerland haben wir das ja mittlerweile auch verlegt und haben gesagt, okay, wir machen das dann am Donnerstag eben gerade nochmal, weil es Mittwoch so ein großer Erfolg ist. Die Platte, die heute läuft, die hat Bob Dylan einmal unglaublich treffend beschrieben. Er hat gemeint, wenn du mich fragst, ist das die kräftigste und ausdrucksstarkste Platte, die ich je gehört habe. Das ist dieses Gefühl, so einfach wahr ausgedrückt von all dem, was er da singt. Das alles, was ich dazu sagen kann. Wenn du die Platte hörst, wirst du wissen, was ich meine. Und da hat man ihn angesprochen auf genau diesen Song. Johnny Thunder, I'm Alive. Das Ding gab es vorher mal von Tommy James and the Shondells. Ja, ist nicht schlecht, aber was Johnny Thunder da rausgehauen hat, das ist eine Mischung aus Soul, aus Rock. Der hat da irgendwie alles reingeknallt. Und ganz ehrlich, also wenn der singt, er fühlt sich lebendig. Das nehme ich ihm in jeder Note ansatzweise ab. Aus dem Jahr 69.

Hall & Oates on Kiss on my list, vollständig ausgesprochen. Daryl Hall und John Oates, wir müssen ja schon bei der Wahrheit bleiben. Ja, heute ist jetzt ziemlich was los. An der Stelle, ich habe die Nachricht jetzt irgendwie verbumbelt. Das ist, glaube ich, auch kein großes Problem bei dem, was hier gerade wieder alles zusammenknallt. Aber es wurde Dr. Feelgood gewünscht. Einer dieser Songs, die man auch nicht so oft im Radio hört. Down at the Doctors. Und das kriegen wir auf jeden Fall hin. Also wer immer sich jetzt gerade angesprochen fühlen mag, ist wahrscheinlich daran zu erkennen, dass das Radio da gerade jetzt richtig laut wird.

Der Lutz war's, der sich das gewünscht hat, und zwar aus Zwickau-Planitz, schreibt er. Da hat sich Dr. Feelgood gewünscht gehabt, Down by the Doctors. Ja, doch wiedergefunden. Das Haus verliert nichts. Man ist manchmal nur ein bisschen blind beim Suchen. Da weiß ich leider nicht, wo es herkommt. Allerdings spannender Musikwunsch. Song, den man nicht so häufig im Radio hört. Zeit, das zu ändern. Pink Floyd wurde gewünscht. Und mal wieder mit einer dieser grandiosen Hymnen, die jeder kennt. Time bei Schwarzwaldradio. Lassen wir mal auslaufen. Wäre Zeit.

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10: Ja, wieder ein Tag, der alles bringt. Da ist irgendwie alles dabei. Nur der Henkel zum Wegwerfen fehlt. Stralsund in Meckpomm, 22 Grad, Sonne satt, hat Matthias gemeldet. Den wärmsten Punkt heute bisher hat uns gerade eben aus Kenzingen der Dieter geschickt. Da hat es 31 Grad im bedeckten Himmel. Die 31 Grad werden auch von der Birgit in Braunschweig gehalten, da allerdings bei Sonne satt. Ansonsten hätte ich noch anzubieten, ja, in Kempten in NRW 30 Grad und auch hier Sonne über dem Himmel vom Bodo. Also das, ja, wer da Tageshöchstwerte heute laufen, tatsächlich bei 34 Grad im Südwesten ab den Rheingraben runter Richtung Basel wird es also richtig schön warm. Ansonsten hätten wir an der Nordsee 24 Grad, an der Ostsee 21 sind die kühlsten Punkte. Vorsicht, es bleibt eigentlich relativ schön und wolkenlos tagsüber, erst heute Abend. Da zieht es sich wieder zu, da kommt dann auch Regen, Gewitter und ein bisschen Wind. Und das wird wohl morgen auch den ganzen Tag übergehen. Da soll es auch ordentlich knallen. Was die Gewitter angeht, seid vorsichtig, vor allem der Südwesten bekommt da dick was ab.
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11: Ich bin Florian Klaus. Bill Gates warnt in einem neuen Essay vor den Risiken der künstlichen Intelligenz. Der Microsoft-Mitgründer fordert, bestimmte Berufe dauerhaft für Menschen zu reservieren. Sein Argument: Manche Aufgaben, etwa in der Pflege oder beim Arzt, seien unersetzlich menschlich und sollten nie an Roboter übergehen. Bill Gates befürchtet zudem, dass viele Jobs in Bereichen wie Recht, Medizin oder Softwareentwicklung dauerhaft verschwinden könnten. Das haben wir in den letzten Wochen alle gespürt. Die extreme Hitze. Laut Robert-Koch-Institut starben bis Mitte August fast 16.000 Menschen in Deutschland an den Folgen der Hitze. Claudia Wächter.
12: Die tatsächliche Zahl der Hitzetoten, die könnte noch viel höher liegen, sagen die Experten. Betroffen sind vor allem alte Menschen, also die über 85-Jährigen. Und das vor allem im Saarland und in Rheinland-Pfalz. Auch die Bundesregierung, die hat gestern die Folgen von Dürre und Extremtemperaturen beraten. Mehr Geld für den Hitzeschutz soll es aber nicht geben.
11: Beschäftigte in Deutschland haben im Moment mehr Geld übrig. Die Löhne steigen stärker als die Preise. Im zweiten Quartal blieb Arbeitnehmerinnen und Arbeitnehmern real

0: 1,5% mehr. Ausgerechnet hat das Statistische Bundesamt. Besonders kräftig fielen die Lohnsteigerungen durch Tarifabschlüsse in der Land- und Forstwirtschaft, der Energiebranche sowie bei Finanzdienstleistern und Versicherungen aus. Es ist das Vermächtnis einer Ikone. Dolly Parton hinterlässt ihren Fans einen unveröffentlichten Song. Die Aufnahme befindet sich in einer Zeitkapsel und die soll erst im Jahr 2046 geöffnet werden. Da wäre Dolly Parton 100 Jahre alt geworden.
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4: Kann man sich Holly Johnson ohne Frankie Goes to Hollywood vorstellen? Ja, das ging. Und man kann sich auch Susan Vega mit einem A-Cappella-Song auf einmal mit Beat vorstellen. Gleich im Tagebuch der großen Hits.

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1: 27. August 1990. Susan Vega und DNA steigen mit Tom Steiner in die Charts ein.

Tom's Diner liegt in New York, Ecke Broadway und 112. Seit den 40ern gibt es das Café und es ist demnach eine echte Institution. Die Nähe zum Broadway und zur nächsten Uni sind natürlich auch von Vorteil. Studenten und Künstler gehen ein und aus. Die erfolgreiche Comedy-Serie Seinfeld spielt auf dort und Cyndi Lauper dreht ihr Musikvideo zu Time After Time in Tom's Diner. Susan Vega sitzt eines Tages einfach dort und sinniert vor sich hin, was sie so erlebt hat die letzten Tage, was und vor allem auch wer ihr begegnet ist. Und all das schreibt sie auf, aus genau dieser Perspektive. Sie singt davon, wie es ist in Tom's Diner, wer gerade kommt und wer geht, und landet damit mit dieser einfachen Beobachtung aus dem Laden ihren größten Hit.

0: Status Quo bei Schwarzwald Radio, Reason for Living. Das war ein Musikwunsch vom Uwe aus Dienstlaken, der sich den gewünscht hat. Doch.
1: Dienstlaken hört Schwarzwald Radio.
0: Ja, warum nicht?
1: Ist das geil.
0: Kostet ja nichts. Ist ja überhaupt kein Problem.
1: Das stimmt. Das ist für also wir zahlen ja, du zahlst auch, ja?
0: Was?
1: GEZ meine ich.
0: Ja, aber da haben wir mir nichts davon.
1: Nein, aber ich wollte gerade sagen, die Öffentlich-Rechtlichen bekommen ja Gelder aus dem GEZ und das ist ja auch okay so. Ich will da nicht maulen und meckern, aber wir bekommen daraus nichts.
0: Richtig, aber wir sind trotzdem da. Ist auch ein netter Zug von uns, oder? So. Ich weiß gar nicht mehr, was ich jetzt sagen wollte. Ich wünsche euch viel Spaß auf jeden Fall.
1: Das gibt ja gar nicht, dass du nicht weißt, was du sagen sollst.
0: Ja, manchmal schon. Das liegt aber daran, dass ich mit dem letzten Wunsch da reingekommen ist, jetzt ein bisschen wuschig werde.
2: Hier ist der Dieter aus Dietzenbach.
1: In Hessen.
2: Zu unserem 9-jährigen Ehejubiläum.
1: Nein.
2: Denn da habe ich mein neues Auto gekriegt vor 9 Jahren. Hätte ich Bock auf ein Lied von Vaya con Dios. Wenn möglich Puerto Rico.
0: Ja, also Dieter, ganz ehrlich, mit der 9-jährigen Ehe, mit dem neuen Auto, hast uns beide voll erwischt.
1: Ich stelle mir jetzt gerade vor, ich habe ja auch manchmal so eine kleine Macke, ich stelle mir jetzt gerade vor, zum 10-jährigen mit seinem Auto, also nächstes Jahr, fährt er mit diesem Auto nach Puerto Rico.
0: Ja, da muss er aber ganz, da braucht er Chitty Chitty Bang Bang oder Dudu, weil da geht's übers Wasser. Aber Puerto Rico war das Stichwort, ich verabscheue mich in den Urlaub. Und zwar in das kleine Puerto Rico. Es gibt's ja zweimal, es gibt ja einmal das Land, das so heißt. Und dann gibt's tatsächlich... Richtig, und ich bin gar nicht so weit weg davon, ab nächste Woche. Wir hören uns dann in 2 Wochen wieder. Ich wünsche euch viel Spaß mit Helma Litzke und bis dahin gibt's Vaya con Dios, die wahrscheinlich beste Liveband, die ich jemals auf der Bühne gesehen habe.
1: Die Belgier?
0: Die waren unglaublich super. 6 Gitarristen, 1 Konzert war der Wahnsinn. Also viel
1: Besser
0: Spaß damit.
1: Als Cool and the Gang.
0: Es ist ja eine komplett andere Mucke, eine ganz andere Baustelle. Aber ich weiß ja, Cool and the Gang ist ja bei dir so das heilige Ding. Also viel Spaß damit und wir hören uns in 2 Wochen wieder. Seid lieb zu den anderen.
1: Good time, baby.
0: Wer mich auf Gran Canaria trifft und hat kein Bier in der Hand, muss rennen.

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22: Wieder mal pünktlich wie die Handwerker, genau halb drei. Schönen Nachmittag wünsche ich uns allen.

A, B, A, C, A, B. Die Töne aneinandergereiht. Das war dann Abacab, der Titel, der nicht zu sagen hat, Genesis. Und ich weiß nicht, wer es erkannt hat, der Titel davor. Das war Throwback von Bank Statement. Tony Banks steckte dahinter. War eine kleine Genesis-Runde hier. Und Tony Banks, das ist ja der von dem Dreiergespann der Band, die dann verblieben sind seinerzeit. Tony Banks, Phil Collins und Mike Rutherford, nachdem Steve Hackett die Band Ende der 70er verlassen hatte. Ich glaube, Tony ging dann auch irgendwie solistische Wege. Aber bei der Abschiedstournee der Band, das war ja vor 4, 5 Jahren, oder? Da war er durchgehend als Keyboarder und Songwriter mit dabei, der Tony. Den wollte ich heute Nachmittag mal etwas würdigen. 9 Minuten nach 2:30 haben wir es inzwischen. Wünsche uns allen einen schönen Nachmittag, wo immer Sie gerade unterwegs sind, was immer Sie gerade machen. Ich freue mich, wir freuen uns alle, dass Sie nebenbei das Radio, das Schwarzwaldradio, laufen lassen. Auch bei dem Wunsch, der ist richtig schön. Lieber Helmer, steht hier in einer WhatsApp-Nachricht. Meine kleine Tochter, in Anführungszeichen gesetzt, die Kleine, ist heute volljährig geworden. Happy Birthday zum 18. Wo ist die Zeit geblieben, fragt sich dann Mama Anne in Essen. Ja, wo ist die Zeit geblieben? Das frage ich mich auch sehr oft. Und da sie einen ähnlichen Musikgeschmack hat wie ich, also wie die Mama, würde ich mir für meine Tochter Annika Schadi wünschen. Kiss of Life. Und ich bin jetzt nur kleiner Radiologe, kein Arzt, aber ich könnte mir vorstellen, dass Babys während der Schwangerschaft ja leise mithören. Und da schon geprägt werden, also musikalisch. Und bestimmt hat Anne vor 18, 19 Jahren viel Sade gehört.

Ist das schön. Sade und Kiss of Life. Und ich dachte mir, jetzt braucht die Welt Liebe. Die braucht die schon lange, unsere Welt. Und seit 1982 schickt Dionne Warwick diese Botschaft raus, musikalisch, mit Unterstützung, mit Hilfe der Bee Gees. All the love in the world. Das unterschreibe ich heute noch im Jahre 2026, obwohl das Stück schon einige Jährchen auf dem Buckel hat. Und die, die ein paar Wochen älter sind, wissen das natürlich. Und die, die uns schon länger hören, wissen auch, unser Musikspektrum reicht von den 60ern, manchmal sogar Ende der 50er Jahre, bis 2000. Das ist die Musik. Und mittendrin, weil ich es vorhin mit Charlie hatte und mit Musik, Puerto Rico haben wir ja gehört, ne? Von Vaya con Dios aus Belgien. Fantastisch, hat er gesagt. Und ich stehe ja nun mal auf Queen's Again, kann auch nichts machen. Und ohne Mist jetzt, ich hab's in der Playlist, weil eine Musikredaktion haben wir auch. Also wenn nicht gerade Musikwunsch reinkommt ihrerseits, so wie vorhin Sade, dann haben wir ja eine Playlist. Und da steht Ladies Night. Ladies ist die Nacht der Damen heute. An einem nochmals heißen Tag deutschlandweit. Ich schaue mal genauer aufs Wetter. Aber heute in Offenburg knackt die 30 Grad Marke schon wieder. Mann, eine Hitze. Cool and the Gang. Jetzt an dieser Stelle. Und das war zu einer Zeit, wo, na, wie soll ich sagen, so die Uhr bis Ende der 70er Jahre. James D. Taylor, der Sänger. Robert Cool Bell. Der hat Bass gespielt. Ronald ist leider nicht mehr unter uns, der Saxophonspieler. Dennis D.T. Thomas, George Brown war dabei, Clyde Smith und Eumir Deodato, fantastischer Keyboardspieler, hat auch noch mitgewirkt. 79 klang die Musik so, für alle, die es noch nie gehört haben sollten. Cool and the Gang. Mm.

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10: Schalke meldet sich. Also Gelsenkirchen-Buer. 30 Grad bei wechselnder Bewölkung. Der Helmut. Helmut Kremers, ne? Das ist ein Schalker. Gelsenkirchen-Buer. Da gehen wir mal rüber nach Thüringen, nach Erfurt. Daniel schreibt von 27,1 Grad und sonniges Wetter. Dortmund hat 30 auf dem Thermometer, zumindest der Andreas. In Tenningen, Baden-Württemberg, beim Rainer sind es auch 30 Grad und 30,6 in Sinsheim. 30,6, Michael, vielen Dank. Wir haben es 15 Uhr.
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11: Ich bin Florian Klaus. Das letzte Wort ist bei den umstrittenen Rentenplänen der Bundesregierung wohl noch nicht gesprochen. Kein Gesetz gehe so aus dem Bundestag, wie es hineinkomme, sagte Unionsfraktionschef Frei vor einer gemeinsamen Klausurtagung mit der SPD-Fraktion. Besonders an der geplanten Abschaffung der abschlagsfreien Frührente nach 45 Beitragsjahren gibt es Kritik auch aus den Regierungsparteien. Die Linke will mit einem bundesweiten Mietendeckel steigende Mieten aufhalten. Sie hat ihr Modell heute vorgestellt, zusammen mit dem Gutachten eines Regensburger Juristen, der es für rechtlich möglich hält. Die jeweilige Obergrenze soll lokal unterschiedlich sein, je nachdem, wie angespannt der Wohnungsmarkt dort ist. Kritiker etwa aus der Union wenden aber ein, dass Vermieter mit einem Mietendeckel keinen Anreiz mehr hätten, zu investieren. Der Gesundheits-

0: Zustand des norwegischen Königs Harald V. ist sehr ernst. Nach dieser Mitteilung ist die engste Familie des Monarchen zum Osloer Reichskrankenhaus geeilt. Ministerpräsident Støre hat am Vormittag seinen geplanten Deutschlandbesuch abgesagt. Der 89-jährige König ist der älteste regierende Monarch Europas. In den vergangenen Jahren hatte er immer wieder gesundheitliche Probleme. In Monaco wird die Ligaphase der neuen Saison in der Fußball Champions League ausgelost. Die vier deutschen Teilnehmer erfahren somit heute ab 18 Uhr ihre Vorrundengegner. Moritz Einzel berichtet.
1: Aus der Bundesliga sind Meister FC Bayern, Dortmund, Leipzig und Stuttgart mit dabei. Jedes Team bekommt 8 Gegner zugelost, je 2 aus jedem der 4 Lostöpfe. Die Auslosung macht ein Computer. Insgesamt sind in der Champions League-Ligaphase 36 Teams mit dabei. Es gibt eine Gesamttabelle, aus der sich letztlich die K.O.-Phase ergeben wird.
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7: Ladies and Gentlemen, meine Damen und Herren, wegen der Vorfreude, die Waterboys gleich in ihrem Radio. Vorher Dave Stewart und Anne Lennox.

0: Die Waterboys von Glastonbury Song, 3:10. Letzte Augustwochenende steht an, da gibt's deutschlandweit noch ganz viele Veranstaltungen, unter anderem in Finsterwalde. Ein Sängerfest, das ist, glaube ich, weiß gar nicht genau, schon über 100 Jahre gemacht wird. Alle 2 Jahre, immer am letzten Wochenende im August. Und darüber geht es gleich mit einem unserer Botschafter. Schwarzwald Radio hat ja deutschlandweit verteilt den ein oder anderen Botschaftern. Einer wird uns erzählen, was ab morgen bis zum Sonntag in Finsterwalde stattfinden wird. Vorher begrüßen wir noch den Mann, den wir alle kennen. Hi, ich bin Helmer, und du?
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0: Kirscher und Billy. Ob Billy in Finsterwalde auftauchen wird, weiß ich nicht. Aber es könnte mir bei tausenden von Besuchern, könnte ich mir vorstellen, dass irgendjemand Bill heißt. Nick wird auf jeden Fall dabei sein. Ich glaube, es ist Samstag, wenn wir gleich genauer hören. Samstag Live-Konzert in Finsterwalde. Botschafter, das Stichwort, wenn der eine oder andere vorhin gesagt hat, hey, was machen die eigentlich? Also Botschafter, ehrenamtliche Tätigkeit für Schwarzwaldhalb. Da gibt es keine Taler, da gibt es kein Geld. Nein, die Botschafter sorgen dafür, dass man uns auch in Ecken von Deutschland kennenlernt, wo man vielleicht von Schwarzwaldradio noch nie was gehört hat. Ne? Also da gibt es einige, ich kann die jetzt nicht alle aufzählen. Alex fällt mir ein. Alex, sehr rührig. Silvia in Gronau, zum Beispiel Volker in Thüringen, in Erfurt und der Frank im Berliner Raum. Also wenn er nicht arbeiten ist und nicht unterwegs bei Konzerten, ist er meist am Scharmützelsee. Und Frank wird uns erzählen, was findet statt ab morgen in Finsterwalde.
1: Hallo Community, hallo alle die, die ihr im Süden von Brandenburg unterwegs seid. Im schönen Finsterwalde findet vom 28. bis 30.8., also ab morgen, das Sängerfest statt. Auf zahlreichen Bühnen könnt ihr von Rock, Pop, Klassik, Blues, Soul und Chorgesang alles erleben.

0: was das musikalische Herz begehrt. Mein Favorit ist am Samstag auf der Hauptbühne Nick Kershaw mit seinen tollen Hits. Und am Sonntag ist dann der Höhepunkt, wo ich auch mit dabei bin und wo auch wieder die Schwarzwald-Radiofahne präsentiert wird. Und zwar auf dem größten Umzugswagen der Raiffeisen Finsterwalde am Heck werdet ihr diese Fahne wieder hängen und präsentiert sehen. Und ich habe für die ganze Sängerfestgemeinde einen Musikwunsch. The One and Only von Chesney Hawkes.
1: Oh, geschrieben von Nick Kershaw.

0: Jawohl, da stimme ich mit ein. Billy Joel und Tell Her About It. Botschaftertätigkeiten lohnen sich. Ne? Man redet über irgendwas, was stattfindet. Das machen ja viele Botschafter, schicken uns ja alles Mögliche. Können Sie gerne tun. Übrigens mal alle Botschafter von Schwarzwaldradio seien herzlich gegrüßt an diesem Donnerstag heute. 4:06. Und das lohnt sich. Katrin Gröbe hat eine WhatsApp-Nachricht. Katrin Gröbe, Vorstand vom Sängerverein in Finsterwalde. Ja, das gehört vorhin. Natürlich hat sie sich gefreut und sie hat einen Gruß.
1: Hallo, hier ist Katrin vom Finsterwalder Sängerfestverein. Wir bedanken uns ganz herzlich beim Schwarzwaldradio für den tollen Support und Botschafter Frank aus Sonnewalle für die Unterstützung. Einen Musikwunsch haben wir noch. Spielt doch mal was von Eros Ramazzotti. Danke, alles Gute an euch. Vielleicht sehen wir uns in Finsterwalde zum Sängerfest.
0: Und wenn nicht, ganz viel Erfolg und vor allen Dingen Spaß.

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12: Oh, und jetzt entdecken wir mal Musik aus dem 16. Jahrhundert.
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12: Heute Mittag kam ich mit meinem Kollegen Charlie ins Plaudern. Ich weiß nicht, ob Sie da schon Radio anhatten. Er hat Rocking Symphony gespielt, dieses Musikstück von Herrn Winkler.

das man beim ZDF für den Wunschfilm früher benutzt hat. Tolles Nimmerchen. Und da kamen wir irgendwie auf Rondo Veneziano, hat er erzählt. Und ich habe dann sofort an Blue Rondo à la Turque gedacht. Kennen Sie das? Blue Rondo à la Turque. Me and Mr. Sanchez, Sie kennen es, kommt gleich. Nach den Originalen. 16. bis 17. Jahrhundert. Italienisches Orchester.

0: Alas, me and Mr. Sanchez, Blue Rondo a la Turk. Was für ein musikalisches Unternehmen. Damals, so Anfang der 80er Jahre, haben die diese Musik gemacht. So Salsa, Pop und Jazz, alles miteinander verbunden. Hat nicht allzu lange angedauert in der Musikgeschichte. Aber drei Musiker von Blue Rondo a la Turk sind dann zu Matt Bianco und haben die Band, wenn man so will, Matt Bianco gegründet. Danny White, der Sänger Mike Riley und auch die Sängerin Beja Tuchelewska. Ich weiß immer nicht, wie man sie richtig ausspricht. Ich bin froh, dass ich sie irgendwann mal getroffen habe. Beja, ne? Dein Name.
1: It's a hard name. It's even for Polish people, it is a really hard name. Beja Tuchelewska.
0: Ah ja. Dann hätten wir das auch geschwänzt. Sehr gut. Yeah, yeah. Übrigens, Grüße gehen raus an Stefan und seinen Kumpel. Yeah.

Mike Riley. Bishop Krzyzylewska von Matt Bianco, die aus den Rondo, Blue Rondo Alatok hervorgegangen sind. Ich hatte vorhin noch vorhin Stefan und Alex aus Wilhelmshaven. Stefan mit PH übrigens, also nicht mit BH, mit PH. Sie haben mich ja per WhatsApp gefragt, ich habe die ganze Zeit geschrieben, wie man Botschafter werden kann von Schwarzwald Radio. Sie würden das auch gerne tun. Ich habe Ihnen das erklärt. Sollten Sie ähnliche Fragen haben, unsere WhatsApp-Nummer 0173 104 33 33. Die Anna hat das auch gewusst. Also ich weiß nicht, ob die Anna, der heißt auch Stefan, hier heißen alle Stefan, mit F. Die Anna hat vielleicht geschrieben, ich nehme an, Stefan fährt. Wir fahren von Regensburg nach Münster und hören immer Schwarzwald Radio, weil ja einfach einen geilen Sound spielt. Wie oft fahrt ihr? Jeden Tag bitte. Kann man aber auch nicht machen, oder? Jeden Tag Regensburg-Münster wieder zurück, da kommen aber Kilometer zusammen. Er hat einen Musikwunsch, ja? Genauso wie die beiden, die Botschafter werden wollen. Sie würden gerne Colonel Abrams hören mit Trapped. Kommt auch gleich nach Moon Martin. Für Diana und Stefan.

0: Freunde der guten Musik, was habe ich getanzt damals? Mitte der 80er Jahre war das ein ganz großer Hit. Colonel Abrams und Trapped. Also wenn man das so hört, ne, dann könnte man leicht in Disco-Flow kommen. Disco-Flow, heute ist Donnerstag, ne? Heute Abend 19 Uhr. Gary's Gold. Da gibt es sowas, aber auch andere Dinge, die mein Herz erfreuen, Gary's Herz erfreuen und vor allen Dingen ihr Herz erfreuen. So, jetzt wollte ich sagen, ja, Crosby, Stills and Nash sind auch... Ja, in der Jukebox. Kommen gleich mit Waste on the Way. Für Sibylle war, glaube ich, genau. Kurz und knackig, bitte spiel mir Crosby, Stills and Nash. Ohne Young. Aber Telefon klingelt auch. Gehe ich mal hin. Helmer ist hier, hallo. Hallo, Schwarzwald. Oh, das ist der falsche Knopf. Ah, hallo,
1: Helmer. Servus, Helmer. Helmut hier.
0: Oh, schön. Schön von dir zu hören, Helmut.
1: Ja, der mit dem kaputten Moped. Du weißt wahrscheinlich. Ja, ich bin mal gespannt, ob du heute meinen Wünschen treu bleiben kannst.
0: Oh, dann schieß mal los.
1: Ich hätte mir was gedacht von Jim Capaldi.
0: Oh, Seth's Love fällt mir spontan ein.
1: Ich auch.
0: Ja.
1: Das wäre fein, wenn ihr von dem was habt, ein feiner Musiker gewesen.
0: Ja, das stimmt. Hey, Mut,
1: schönen Tag noch.
0: Mach es gut. Dir auch. Tschüss.
1: Ja, servus.

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3: Sehr warm und sehr windig in Bad Harzburg in Niedersachsen. 28 Grad, schreibt Cornelia. Neubrandenburg meldet 27. Dankeschön, Birgit. Da ist es nur leicht windig. Maximilian in Neuses. 30 Grad und Sonne. Dresden meldet 27. Zumindest hat Pierre das geschrieben. Und in Berlin bei Dana 27 und Sonne. 16 Uhr.
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4: Ich bin Florian Klaus. Schon 2023 hat das Bundesinnenministerium die rechtsextreme Gruppe Artgemeinschaft verboten. Weil Anhänger aber weiter aktiv geblieben sein sollen, hat die Polizei in mehreren Bundesländern Durchsuchungen durchgeführt. Dabei seien Unterlagen und Datenträger sichergestellt worden, hieß es von der Staatsanwaltschaft. Festgenommen wurde niemand. Nach der Sturzflut im Grenzgebiet zwischen Nepal und China bergen Retter immer mehr Tote. Nach Angaben der nepalesischen Polizei wurden inzwischen mindestens 270 Leichen gefunden. Mehr als 1300 Menschen gelten noch als vermisst. Darunter sind auch 8 deutsche Touristen. Carola Frenzen berichtet.
5: Die Bilder sind wie aus einem Katastrophenfilm. Die ganze Region liegt unter dickem Schlamm. Dörfer und Infrastruktur sind zerstört. Erste Untersuchungen deuten auf einen gewaltigen Abbruch von Eis und Felsen hin. Dadurch könnte sich ein Fluss aufgestaut haben. Als die Blockade brach, wurden enorme Wassermassen freigesetzt. Die Armee hat derweil damit begonnen, hunderte Überlebende auszufliegen, darunter auch Ausländer.
4: Mehreren Medienberichten zufolge ist der frühere bosnisch-serbische Armeechef und Kriegsverbrecher Ratko Mladic tot. Er ist demnach im Alter von 84 Jahren in einem Gefängniskrankenhaus in Den Haag gestorben. Mladic war für das Massaker in Srebrenica 1995 mitverantwortlich. 2017 wurde er vom Internationalen Strafgerichtshof für das ehemalige Jugoslawien zu lebenslanger Haft verurteilt.

0: Urteilt. Bei der derzeit laufenden weltgrößten Computerspielmesse Gamescom in Köln gibt es immer wieder auch Besuch aus der Politik. Zum Beispiel war Bundespräsident Steinmeier erst da. Vertreter der AfD sind laut Veranstaltern aber unerwünscht. Wer wie die AfD demokratische Prinzipien und eine offene Gesellschaft bekämpfe, sei nicht willkommen, hat jetzt der Geschäftsführer des Branchenverbands Game Felix Falk gesagt.
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5: Und ich habe auch entdeckt, was ich nicht wusste in der Form. Miriam, vielen Dank. Auch Dietmar. Dietmar in Burg Steinfurt ist Botschafter von Schwarzwaldradio. So nebenbei auch der Schlossherr Burg Steinfurt im Münsterland. Sehr schön.

0: ganz ruhig, Fury, ganz ruhig. Fury in the Flutter, Flutterhouse sag ich schon, Slaughterhouse, Time to Wonder. Ja, manchmal, man wartet ja so auf die Zeit der Wunder. Ne? Und solange man nicht sein blaues Wunder erlebt, ist ja alles in Ordnung. 4:11 haben wir es am Donnerstagnachmittag. Heute ist der 27. Glückwunsch, wenn Sie Kunst und Bayern haben, alles Gute. Liebe Grüße hier live aus dem Studio in Offenburg. Jetzt um die Zeit, wie immer. In der Woche, wo ich da bin und beim Charlie auch. Ne?
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0: Und wir machen das, weil wir nicht möchten, dass Titel, die vor teilweise 40 Jahren gemacht wurden und inzwischen in Vergessenheit geraten sind, dass die nicht völlig im Nirvana verschwinden. Heute kommt, wenn man so will, die rockige Fraktion auf ihre Kosten. Das passt gut. Der Michael hat nämlich geschrieben, der ist hier auf dem Weg von Bochum nach Dresden. Die Toten Hosen sind in der Stadt. Also nicht heute, am Samstag, glaube ich, ist das Konzert in Dresden. Liebe Grüße, Michael, Nick, Enya und Jutta sind auch mit dabei. Also wenn Jutta dabei ist, hallo. Enya auch. Wenn die dabei sind, dann wird das ein schönes Dresden-Wochenende. Und ganz viel Spaß. Wir hören gleich von den Hosen ein Stück, das, ich glaube mal, das am häufigsten gespielte Stück ist von den Hosen bei Live-Konzerten. Also ich gehe davon aus, ich kenne die Setliste nicht, aber das spielen die Samstag auch, das geht gar nicht anders. Das haben die, glaube ich, 600-700 Mal bisher gespielt. Das ist ein Lied, das, wenn man so will, den Durchbruch geschafft hat oder die Idee war, so A Clockwork Orange. Erinnert ihr euch an das Buch oder an den Film A Clockwork Orange? Und die Hauptfigur heißt Alex, genau. Und das wird gleich kommen. Vorher eine Band aus der damaligen DDR, die haben auch Rockmusik gemacht. Die Hosen aus dem Jahr 88, Magdeburg.

die Gruppe aus den 70er Jahren. Damals, Eingefleischte werden sich erinnern, hieß die Band noch Klosterbrüder. Klosterbrüder. Aber dem Kulturministerium da in Berlin, in Ostberlin seinerzeit, war das zu religiös. Und da haben die Druck gemacht und entweder hätten die aufhören müssen, was sie später auch mussten, oder sich umbenennen. Und sie haben sich Magdeburg genannt. Und sie haben einen durchaus großen Hit, wo sie die Frage stellen, was wird morgen sein? Freitag, ja. Und sonst?

Inspiriert von The Clockwork Orange, Text von Campino und die Musik von Andreas Meurer. Alles Hosen. Dass die Samstag in Dresden spielen, hat mit dem Ding gar nichts zu tun heute. Bis die vier netten Menschen im Auto da geschrieben haben, war mir schon klar, heute werden mal die Hosen dabei sein. Genauso wie die Klosterbrüder oder eben Magdeburg, die dann doch irgendwann damals verboten wurden, habe ich in einer Nachricht gelesen. Aber schön, dass man auch die Musik nicht vergisst. Genau deshalb machen wir das ja. Und allen, die Dresden den Hosen die Ehre geben, habt viel Spaß. Ja, Musikgeschichte geschrieben. Man muss jetzt die rockige Musik nicht mögen. Das wie bei anderen. Cool in the Gang mag auch nicht jeder. Könnt ihr glauben. Oder Robbie Williams. Ich stehe auf den Mann, wenn ich eine Frau wäre. Du. Aber bin ich nicht. Ne? Das ist Schwarzwaldradio. Diese bunte Vielfalt. Und fragt mal, wenn ihr die Hosen greifen könnt. Frag mal Campino, was er früher gehört hat. Da waren auch Stones dabei, da waren Beatles dabei. Und vor allen Dingen, der hat sehr gerne, das weiß ich zufällig, hat der den Dings, wie hieß er denn gleich, der Flippermann, der Flippermeister. Ja, Pinball Wizard. Das hat er geliebt. Geschrieben von Pete Townsend von The Who, das wissen wir. Im Film wurde der Flippermeister, wenn ich nicht irre, von Elton John gespielt. The Who und The Pinball Wizard. Und danach Toto.

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2: Weil ich gerade die Mu gehört habe, also es sind ja viele Leute heute unterwegs von Regensburg nach Koblenz oder irgendwo hin, dann Richtung Dresden, zwar von Bochum, mein lieber Mann. Also wenn man Langeweile hat im Auto, man fährt ja so Autobahn, könnte man mal zählen, wie viele Kühe man links und rechts auf der Wiese sieht. Nee, Spaß beiseite. Die nächsten drei Musikstücke, die sollen

Und dann CCR, Granatenband, alles zu seiner Zeit und 80er Jahre. Eine Band, die sich deshalb so genannt hat, weil in Paris die ganzen Stationen, wo man mit irgendwas Öffentlichem fährt, ich will es jetzt nicht verraten, so bezeichnet werden, mit einem Buchstaben. Wenn man in Paris so läuft, gibt es einen Buchstaben, da weiß man, ah, hier kann ich fahren. Die Band kommt auch gleich. Aber erstmal die Stray Cats. Brian Setzer und so.

Ein Musikprojekt, die in den 80ern ihr Unwesen getrieben haben oder wie auch immer. War den einen oder anderen Hit. Die Gruppe M und die Macher von diesem Projekt haben sich zu der Zeit damals gerade in Frankreich, in Paris aufgehalten. Und als die Musik fertig war, da liefen sie so rum, da wie nennen wir uns eigentlich? Und da stehen ja überall Schilder rum, heute noch. M, Metro. Und deshalb haben die sich so benannt. Er hat sich als Spanier Ivan genannt, mit V geschrieben, Ivan. 1979 veröffentlicht Juan Carlos Vaquero, ein Lied. Italo-Disco par excellence von einem Spanier.

0: Der blond-rot gelockte Mick Hucknall mit seiner Band Simply Red, die er mal verlassen hatte vor einigen Jahren, um dann wiederzukommen und weiter zu touren. Simply Red und Stars, auch aus der Vergangenheit. Musik ruft Erinnerungen vor. Bei jedem Einzelnen ist das etwas anderes. Mal zwei Beispiele. Stefan zum Beispiel sagt:
1: Hallo Helmer, der Stefan aus Leipzig in der Leitung. Ich habe heute eine Hard Day's Night vor mir. Könntest du bitte die Beatles noch spielen? Das wäre klasse. Bis dann. Danke. Tschüss.
0: Also entweder hat er Nachtschicht oder er meint ganz was anderes. Aber neugierig sind wir jetzt nicht. Hallo, Team von Schwarzwald Radio. Wir sind auf dem Weg von Bochum nach Dresden. Ach nee, das ist ja eine andere. Stefan hier hat, ich höre es jetzt, das hier hat Stefan gesagt.
2: Hallo Helmer. Die letzte Sprachnachricht hat anscheinend nicht funktioniert.
0: Stimmt.
2: Hier ist der Stefan aus Speyerfeld.
0: Die war leer, ja.
2: Ich fahre mit zwei Ungläubigen im Auto, die wir nicht glauben wollen, dass man sich bei Schwarzwaldradio ein Lied wünschen kann, was dann auch gespielt wird. Könntest du bitte Running Up That Hill von Kate Bush spielen? Vielen Dank.
0: Bitteschön. Und ich hoffe, sie glauben dir jetzt jedes Wort. Ab heute. Und bevor die harte Nacht kommt, Running Up That Hill.

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8: Ingrid hat sich gemeldet aus dem bayerischen Ebermannstadt. Fast 30 Grad, 29,5 hat sie geschrieben. Heike in Langenbernsdorf, das ist... SN, die Abkürzung, kenne ich doch irgendwo. Sachsen-Anhalt, oder? Na gut, da haben wir 27 Grad. Michael in Harrislee, Schleswig-Holstein, 25,3. Nittertal hat sich auch gemeldet aus Hessen, 31 Grad. Beim Holger eine wechselnde Bewölkung. Und der Kurt aus Oberraten schreibt, leicht bewölkt und 29 Grad. Um 17 Uhr und eine Minute.
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9: Ich bin Florian Klaus. An einer Schule in Großneuzittau in der Nähe von Berlin sind übereinstimmenden Berichten zufolge zwei Menschen getötet worden. Ein Verdächtiger wurde festgenommen. Die Märkische Allgemeine berichtet, dass unter den Opfern eine 18-jährige Schülerin ist. Der Verdächtige sei ihr Ex-Freund. Der andere Tote, ein 30-Jähriger, sei demnach gestorben, als er den Täter stoppen wollte. Offiziell bestätigt ist das bisher nicht. Mehrere hundert Milliarden Euro soll die Europäische Union einsparen. Um so viel Geld soll der Vorschlag der Kommission für den kommenden Haushalt gekürzt werden, fordert eine Gruppe mehrerer Länder, darunter auch Deutschland. Kanzler Merz hat mehrere andere Regierungschefs getroffen, um darüber zu diskutieren. Die Europäische Kommission schlägt inflationsbereinigt einen Haushalt im Umfang von rund 1,76 Billionen Euro vor. Deutschland zahlt davon den größten Beitrag. Mit mehreren Landtagswahlen und geplanten Reformen steht der Union und der SPD in den kommenden Wochen einiges bevor. Proteste gibt es auch aus den eigenen Reihen, etwa gegen das geplante Ende der abschlagsfreien Rente nach 45 Beitragsjahren. Zu dem Thema haben die Fraktionschefs bei einem Treffen in Münster betont, dass kein Gesetz ohne Veränderungen aus dem Bundestag kommt. Grundlegende Veränderungen sieht CDU-Mann Frei aber nicht kommen. In Monaco wird die Ligaphase der neuen Saison in der Fußball-Champions League ausgelost. Die vier deutschen Teilnehmer erfahren somit heute ab 18 Uhr ihre Vorrundengegner. Moritz Einzel berichtet.
10: Aus der Bundesliga sind Meister FC Bayern, Dortmund, Leipzig und Stuttgart mit dabei. Jedes Team bekommt acht Gegner zugelost, je zwei aus jedem der

0: 4 Lostöpfe. Die Auslosung macht ein Computer. Insgesamt sind in der Champions League-Ligaphase 36 Teams mit dabei. Es gibt eine Gesamttabelle, aus der sich letztlich die K.O.-Phase ergeben wird.
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3: So, ich mache mich mal auf den Weg, um ein paar Pina Coladas herzustellen. Vorher sagen wir Welcome to Hardlight.

schon alles gesungen bzw. gecovert hat. Musiker wie Bob Seger mit seiner Silver Bullet Band, AC/DC machen das auch. Auren Lee, der Bluesmann, Nutbush City Limit. Damals waren sie noch glücklich miteinander. Ike und Tina Turner mit dieser autobiografischen Nummer. Sie singt von der kleinen Heimatstadt aus Nutbush. Das liegt irgendwo in Tennessee. Da, wo die Welt noch in Ordnung war, sich dann aber nicht zuletzt durch Ike leider verändert hat. So, ich wollte Pina Colada zubereiten, das mache ich sehr gerne. Für die West End Girls, wenn Sie wollen, die kommen nämlich gleich danach, aber auch für Sie, bitte bedienen Sie sich und lassen sich schmecken. Two Pina Coladas, wir brauchen mehrere Strohhalme. Oder ist das unhygienisch? Also trinken Sie, wie Sie möchten.

Die Western gehört mal ganz anders, oder? Das war eine schöne Suite, Remix Suite, gemixt von Herrn Liebrand, Ben Liebrand. So, 11 Minuten noch, dann wird es 5:30. Pina Colada hat gemundet, habe ich gelesen. Und was ich nicht wusste, hat mir Tamara geschickt aus Unterfranken mit Foto. Es geht nicht nur mit Strohhalm oder aus dem Glas, nein, es geht auch mit Löffeln. Bitteschön, Pina Colada Dessert. Freunde, kulinarische Freunde, was alles gibt. Ich habe das noch nie gegessen, bedanke mich aber herzlich. So, jetzt mal eine Frage in den Raum und nicht böse sein, ich blende das Lied gleich wieder aus, weil wir spielen es häufiger, wir kennen es alle. Das schon mal gehört, oder? Kurzen Ausschnitt. Anneliese Braun, so fängt es an. Obwohl, das hören wir nur, die singen ganz was anderes. Die Mamas und Papas haben 1965 dieses Lied veröffentlicht und einen riesen Erfolg gehabt, weltweit. Geschrieben hat das Lied John Phillips, das war der Kopf, also wenn man so will, der Papa von den Papas und Mamas. Und der hat dann viele Jahre später das Stück auch solo aufgenommen, leider kurz vor seinem Tod, das war um die 2000er rum. Es klingt etwas anders als der Welthit aus den 60ern, so ein bisschen vom Blues inspiriert, aber ich habe mir heute Mittag gedacht, den sollte man mal laufen lassen. Den wir von Mamas und Papas kennen, kennen wir. Aber den hier schon mal gehört?

Ich finde es großartig. Ich finde, der Papa von den Mamas und Papas, John Phillips, hat einen eigens geschriebenen Song nochmal veröffentlicht, der ganz anders klingt als der Welthit selbst. Irre, was Musik alles anrichten kann. Viel Gutes. Jetzt zwei schwedische Schwestern, beide blond, so wie ich. Willkommen im Club. Candy Love, Lilly und Susie.

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9: Ich gebe dazu, es macht mich ein bisschen glücklich, was ich lese, weil ich ja diesen John Phillips mal rausgeholt habe und California Dreaming von den Mamas und Papas einfach mal so weggeblendet habe. Wir spielen ihn häufig genug, keine Sorge. Aber ich habe ja gesagt, ich fand den Titel großartig und viele andere auch. Stellvertretend Arne aus Köln schreibt, California Dreaming, cooler kann man den Song nicht covern. Und das noch vom eigenen Autor, vom Komponisten. Irre, schön irre. Er singt meistens seine selbst komponierten Sachen, setzt sich sein Klavier, holt seine Band und macht gute Musik. Sir Elton John.

Bis zum letzten Ton. Wir spielen sie aus, die Songs aus der Jukebox. Und um das nochmal zu sagen, für alle Hörer, die uns nicht schon seit Tagen, Wochen oder Monaten, manche seit zig Jahren hören, Dankeschön dafür. Wir haben eine Musikbandbreite von den 60ern bis ran an die 2000er. Es sind sozusagen die besten Songs aller Zeiten. Natürlich nicht alles, aber wir reden hier schätzungsweise von 40.000 Liedern. Da kann man nicht alles haben. Der ein oder andere fehlt dann. Das würden wir auffüllen, wenn das der Fall wäre. Aber er muss eine gewisse, wie sagt man so schön, Relevanz haben. Das können auch mal unbekannte Songs sein. Es gibt Menge, wie vor ein paar Tagen habe ich noch gemacht, viele berühmte B-Seiten wurden ja im Nachhinein erfolgreicher als die A-Seite. Und ich habe da auch gleich ein Beispiel von Chubby Checker. Der hat auch mal eine Single veröffentlicht, lange ist es her. Die A-Seite, naja, aber die B-Seite war weltweit ein Riesenhit. Welcher das ist, erfahren wir in den nächsten Minuten. Jetzt erstmal die großartige, wunderbare Carly Simon. Wen auch immer sie gemeint hat, da gibt es Spekulationen bis hin zum Mick Checker. Yeah, you're so Wayne.

Sieger gehört zur ganz großen Gilde der Musiker auf dieser Welt. Night Moves in dem Falle, 6:08. So, was habe ich gesagt? Die B-Seiten. Es gibt wirklich viele, ganz, ganz viele B-Seiten, die im Nachhinein erfolgreicher und bekannter geworden sind als die dazugehörige A-Seite. Das war so nie beabsichtigt, aber das entscheiden ja immer noch die Leute weltweit. Schon damals, 60er, 70er Jahre, vor allem heute. Es gibt ja, es werden schon noch Platten hergestellt, glaube ich. Ich kaufe jetzt keine LPs, aber Singles, A- und B-Seiten. Dass alle, die jünger sind, die können damit gar nichts anfangen. Aber früher gab es Schallplatten und die kleinen waren die Singles und da gab es eine A- und eine B-Seite. Und berühmte Beispiele, diese Woche habe ich schon ein paar abgefeiert. Gloria Gaynor gehört dazu zum Beispiel, I Will Survive, Ende der 70er Jahre. Oder draufgekommen bin ich von Bruce Springsteens Pink Cadillac. Das war die B-Seite von Born in the USA. Nee, als Single Dancing in the Dark. Das Album hieß Born in the USA. Und Pink Cadillac hat sich dann richtig gut entwickelt und war singletechnisch gesehen erfolgreicher als Dancing in the Dark. Gäbe es noch die Beatles und bei Queen hat man auch so Beispiele. Und ich habe Chubby Checker bei der Hand. Der hat Anfang der 60er Jahre eine Single veröffentlicht und da hat man gedacht, Mensch, Chubby Checker, junger Sänger, der kann das machen. Wir nehmen mein altes Lied aus dem Jahr 1948 übrigens. Das hieß The Hucklebuck. Im Original von einem gewissen Paul Williams und den Hucklebucks gesungen. Ist nie ein Hit geworden. Und die dachten sich, Chubby Checker singt das, das wird ein Riesenhit. Und haben das, The Hucklebuck, auf die A-Seite gepackt. Längst in Vergessenheit geraten. Wahrscheinlich aus Gründen. Aber die B-Seite, die hat man dann nur gemacht, weil man brauchte noch ein Lied von diesem jungen Chubby Checker. Dann haben sie gesagt, komm, mach mal hier. Und dann haben sie es draufgepresst auf die B-Seite. Und was haben sie festgestellt, ein paar Wochen später? Hucklebuck wollte kein Mensch hören,

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11: Nicole aus Berlin hat geschrieben, vor ein paar Minuten 27 Grad. Sonniger Nachmittag war es in der Hauptstadt. Thorsten aus Langenhagen in Niedersachsen, 28, Himmel inzwischen bewölkt. Dann haben wir Einring in Bayern, mit AI geschrieben, Einring. Bedeckter grauer Himmel, aber sehr warm, 30 Grad. Klaus schreibt aus Düsseldorf, 29,5 bei lockerer Bewölkung. In Dirmingen, Schleswig-Holstein, 29 Grad. Und dann hat noch

0: Konstantin geschrieben aus Markleberg. Wechselnd bewölkt. Schönen Donnerstag hatte er bisher und wünscht allen einen schönen Abend. Konstantin hat 28 Grad. Wir haben es gleich, 18 Uhr.
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2: Ich bin Florian Klaus. Der Europäische Fußballdachverband UEFA bereitet ein Strafverfahren gegen FIFA-Präsident Gianni Infantino vor. Es geht um den Investorendeal, den Infantino für kommende Turniere einfädeln wollte. Unter anderem die UEFA hatte dagegen protestiert, bis er die Idee zurückgenommen hat. Jetzt fordern die Europäer, dass die FIFA und beteiligte Banken für das geplante Verfahren Dokumente zu dem gescheiterten Plan herausrücken. Die Fraktionen von Union und SPD schließen Änderungen am umstrittenen Rentenplan der Koalition nicht aus. Kein Gesetz gehe so aus dem Bundestag, wie es hineinkomme, sagte Unionsfraktionschef Frei vor einer gemeinsamen Tagung in Münster. Thomas Bremser berichtet.
3: Der Koalition stehen turbulente Wochen bevor. Die drei Landtagswahlen könnten CDU und SPD durchrütteln. Parallel dazu will die Regierung ihr Reformpaket umsetzen und hier gibt es noch Streitpunkte, vor allem bei der Rente mit 63. Die soll abgeschafft werden, doch daran gibt es intern Kritik. Es könnte auf Ausnahmen hinauslaufen für alle, die nicht in der Lage sind, länger als 45 Jahre zu arbeiten, wegen des harten Jobs oder der Gesundheit.
2: Der wegen Kriegsverbrechen verurteilte bosnisch-serbische Ex-General Ratko Mladic ist tot. Das hat ein UN-Vertreter bestätigt. Wegen Völkermords im Bosnienkrieg hatte er eine lebenslange Haftstrafe im internationalen Gefängnis in Den Haag verbüßt. Sein schlimmstes Verbrechen war das Massaker an 8000 Bewohnern der ostbosnischen Enklave Srebrenica. Auf der Gamescom werden in Köln in dieser Woche Computerspiele gefeiert. Auch Bundespräsident Steinmeier hat die weltgrößte Gaming-Messe besucht. Er würdigte Computerspiele als festen Bestandteil des kulturellen Lebens, warnte aber auch vor Schattenseiten. So brauche es klare Regeln, um die Verbreitung von Gewaltverherrlichung und extremistischen Inhalten darüber zu verhindern.
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0: Und glücklicherweise mit Ihnen. Danke, dass Sie bei uns sind. An einem der vielleicht letzten so richtig schön sommerlich warmen Abende. Es wird ja morgen ein bisschen kühler deutschlandweit. Aber heute nochmal dicke 30 Grad jetzt und nachher 27. Die McRaries. Love on Summer Nights.

Finest, die SOS-Band, und das an einem Liebessommerabend, den wir heute alle noch erleben werden können, wenn man möchte. Also stand up und schau in den Himmel oder tanze. Delegation hier.

Also wo Iggy Pop ist, ist Eric Clapton oder auch Ginger Baker oder Frank Zappa nicht weit weg entfernt. Schwarzwaldradio hier, der Donnerstagabend, der 27. August. Ich wiederhole mich gerne, sollte das Ihr Tag sein heute, weil Sie Grund zur Freude haben. Bestandene Führerscheinprüfung, Geburtstag, Hochzeits, was auch immer.

Liebe Grüße aus dem Studio in Offenburg. Chinta Baker und Eric Clapton, die hatten eine Zeit in den 60ern, eine gemeinsame Zeit bei der Band Cream, die werden wir gleich hören. Danach spiele ich für Dr. Volker, Frank Zappa, und zwar ein sozialkritisches Lied. Es geht in diesem Song um Rassismus und die Frustration über den Fortschritt, was die Bürgerrechtsbewegung in den Vereinigten Staaten speziell angeht. Wir reden da von den 70er Jahren. Da gab es sehr, sehr viele Dinge, die nicht in Ordnung waren. Morgen zum Beispiel jährt sich auch der Jahrestag wieder von Martin Luther King Jr. I have a dream. Das war morgen vor etlichen Jahren, ich glaube vor 63. Muss ich nochmal nachrechnen, aber heute ist heute. Frank Zappa, also mit Onkel Remus. Gönnen wir uns bei Schwarzwald Radio. So viel Zeit muss sein für gute Musik.

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12: Und mit einem Musikwunsch für Manuela in der Nähe von Berlin ist sie zu Hause. Sie würde gern mit Sticks über einen Fluss schippern. Boat on the River. Gleich nach The Sweets. Die haben auch sowas gemacht hier wie Papa Doe.

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1: Wer von Ihnen, wer von euch hätte denn gedacht, dass die Wings, also die Band, die Paul McCartney seinerzeit nach den Beatles ins Leben gerufen hat, gemeinsam mit Linda, seiner Frau, wer hätte gedacht, dass es da auch eine Maxi gibt, eine 12-Inch-Disco-Version von den Wings. Martina zum Beispiel in Göttingen an der Leine. Sie würde das riesig freuen, wenn das mal eine Maxi zum Feierabend wäre. Und heute ist es soweit. Die Wings mit Good Night Tonight.

0: Good night, Paul. Good night.
1: Mein lieber Helmer, ich möchte dich beglückwünschen zu einem so tollen Song von den Wings als Maxi rauszuziehen. Das ist seit den 70er Jahren eines meiner Lieblingslieder. So cool. Erinnere mich immer dran, wenn ich nach Westdeutschland gefahren bin, durch die DDR. Da hatte ich sowas immer heimlich auf der Kassette.
0: Peter, ich danke dir. Martina in Göttingen danke ich auch. Und Anne in Essen auch.

ganz wichtiger Musiker in einer Band, der Bassgitarrist. Geht manchmal ein bisschen unter, weil andere immer im Vordergrund stehen, die Leadgitarristen zum Beispiel. Aber Benjamin Orr, Bassgitarrist der Cars, war ein großer, auch solistisch, gerade gehört.

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2: Ein Wetterchen, wie es im Sommerbuch steht. Aber manche lechzen schon nach kühleren Temperaturen. Die nächsten Tage bringen die. Heute und vor wenigen Minuten in Germering in Bayern, Nähe von München beim Armin, 30 Grad. In Essen-Kettwig beim Mike, 29. Kerstin und Thomas schreiben aus Kameno, Korfu, 28 Grad. Korfu, Griechenland. Gary.
3: Im Schwarzwald.
2: Ja. Also Griechenland ist auch schön, aber Schwarzwald ist auch schön. Susanne aus Niederjossa in Hessen, 29 Grad. Silke in Oranienburg, sonnige 26. Und danke, Anke, nach Norden haben in Niedersachsen 27,8 bei wechselnder Bewölkung. Die gibt es bei uns nicht, wechselnde Bewölkung. Hier scheint quasi scheinwerfermäßig immer die Sonne, aber wir wechseln am Mikrofon. Ich bin Helmer Litzke, wünsche einen schönen Abend und viel Spaß mit Gary Preston.
3: Thank you.
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4: Ich bin Florian Klaus. Der Machtkampf zwischen dem Europäischen Fußballdachverband UEFA und dem Weltverband FIFA geht weiter. Die UEFA will FIFA-Chef Infantino verklagen. Dafür fordert sie Dokumente zu dem gescheiterten Investorenplan Infantinos. Er hatte nach der WM durchdrücken wollen, dass bei künftigen Turnieren Investoren beteiligt werden. Die UEFA wirft ihm unter anderem vor, dass die erwünschte Verkaufssumme betrügerisch und nicht marktüblich gewesen sei. An einer Schule in Großen-Neuzittau in der Nähe von Berlin sind zwei Menschen getötet worden. Ein 19-Jähriger wurde festgenommen. Die Märkische Allgemeine berichtet, dass unter den Opfern eine 18-jährige Schülerin ist. Der Verdächtige sei ihr Ex-Freund. Der andere Tote, ein 30-Jähriger, sei demnach gestorben, als er den Täter stoppen wollte. Offiziell bestätigt ist das bisher nicht. Mieten einfrieren, Deckeln senken. Die Linke will erheblich in den Wohnungsmarkt und die Rechte von Vermietern eingreifen, um Mieter zu entlasten. Ihr Modell für einen bundesweiten Mietendeckel legte die Bundestagsfraktion zusammen mit einem Rechtsgutachten vor. Thomas Bremser berichtet.
5: Für die Linke sind die hohen Mietpreise seit Jahren Topthema. Beim Wahlkampf in Berlin spielte es für die Partei eine entscheidende Rolle. Durch ihr zweistufiges Modell könne man die Preise für neue Mieter in Berlin um die Hälfte senken, heißt es von einem Soziologen. Und ein Gutachten, das von den Linken selbst in Auftrag gegeben wurde, kommt zum Schluss: Die Pläne sind mit dem Gesetz vereinbar.
4: Der norwegische König Harald V. liegt immer noch in einem schlechten Gesundheitszustand im Krankenhaus. Sein Zustand sei unverändert, hieß es am Nachmittag vom Palast. Der 89-Jährige liegt seit mehreren Tagen im Krankenhaus. Am Morgen war die Mitteilung gekommen, sein Zustand sei sehr ernst. Daraufhin war die engste Familie des Monarchen zum Krankenhaus in Oslo geeilt.
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Lady Bump Express, Lady Marmalade, und das Richie Family Lied aus dem Album Arabian Nights Romantic Love. Gary's Gold is here by Schwarzwald Radio. 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Und ich habe einen Musikwunsch für Stefan Bördler aus Flensburg. Ich hab's mitgebracht. Produziert mit Unterstützung von Jacques Fred Petrus und Mauro Malavasi. Für mich eines der besten Dance-Productions-Teams aller Zeiten. Sie haben so viele riesige Dance-Hits für verschiedene Künstler produziert. Es ist nicht normal. Und ich möchte heute Abend einige dieser Songs mit euch allen noch einmal erleben. Gleich kommt On the Beat von der BB&Q Band. Aber vorher, the Richie Family. Again, mit I'll Do My Best for Your or You Baby. Ebenfalls von Jacques Fred Petrus und Mauro Malavasi. Ladies and gentlemen, hier ist Schwarzwald Radio. 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

the beat keeps rolling. Oh, yeah, definitely Gary's Gold on the beat. The BB and Q Band. Und die Jacques-Fred Petrus und Mauro Malavasi-Reihe geht weiter. Alles von der Band Change haben sie gemacht. Sie waren es, die Luther Vandross den Kickstart zum Superstar-Status verholfen haben. Die eigene Bandprojekt, die Peter Jacques Band, war auch verdammt erfolgreich. Dancing Down the Street hören wir gleich. But now, ladies and gentlemen, Gary's Gold gives you Change, a lover's holiday.

0: Laune! Ein vergessener Perler von 1985, Dancing Down the Street. Peter Jacques Bernd. Und von mir aus kannst du lange die Straße entlang tanzen, wie du willst. Sag einfach allen, dass es meine Schuld ist, falls irgendeiner euch blöd anguckt oder so, ne? Denn Gary's Gold ist gerade live auf Sendung und nur ein paar Sekunden machen wir ein klein bisschen Pause.
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letzte Song für heute in der Reihe Jacques Fred Petrus. Das in Westindien geborene französische Musikgenie, der aus Italien, Amerika und danach die Welt erobert hat. Zusammen mit Mauro Malavasi, 10 Minuten Disco Power von Revanche aus dem Jahr 1979. Hohoho. Music Man, Music Lovers. Das kann man nicht toppen, oder? Oder? Es sei denn, ich finde ganz schnell zwei von den besten Italo-Disco-Platten aller Zeiten. Gefunden!

Italo Disco vom Feinsten. Ich habe 4 lange Jahre gewartet, bis ich es wieder aus meiner Schatztruhe ausgegraben habe. Die Debüt-Single 1980 von Kano, I'm Ready. Ich habe mal nachgeschaut, wenn ich es das letzte Mal gespielt habe. Es war meine Show Nummer 10. Leute, und heute Abend ist es Gary's Gold Show 215. Und ich habe auch verdammt lange gewartet, bevor ich Happy Station von Fun Fun gespielt habe. Das war schon im Sommer 2023. Wie schnell doch die Zeit vergeht, wenn man Fun hat. Die nächste Stunde Gary's Gold wird sehr abwechslungsreich sein. Und das kommt auch gleich. Aber now, ladies and gentlemen, time for a mashup. Tag Team versus KC and the Sunshine Band mit Lady Boom.

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13: Aber hallo.
14: Bang, damn.
15: Funky people, hello. Schwarzwaldradio ist hier von der Black Forest in dear old Germany. Und die nächsten drei Songs sind allesamt kompletti tutti oder tutti kompletti geniale funky Musikwünsche hier bei Gary's Gold. Rainer Hansen wünscht sich T.C. Curtis, kommt auch. Der Dieter hat Lust, etwas von der Band Clear zu hören. Dein Wunsch ist mein Befehl oder ist mir Befehl. Und wir starten in die Funky Dreierreihe mit George Clinton und ein Wunsch von Eddie aus Fürth. Eine Nation im Rhythmus. One Nation under a G-

Chart-Hit aus dem Jahr 1985 des britischen Singer-Songwriters T.C. Curtis. You should have known better. What a groove. Der durch den Hintergrundgesang und die brillante Musik der englischen Band Galaxy enorm bereichert wurde. Music Lovers, Schwarzwald Radio am Donnerstagabend mit mir, Gary und Gary's Gold. Und ich habe euch versprochen, dass es auch sehr abwechslungsreich wird. Die Dreierreihe. Und zwar jetzt. Jetzt, habe ich gesagt.

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4: Zeit für eine Zeitreise in die Vergangenheit. Gary's Logbuch. Hier spricht euer Musikkapitän. Es ist der 27. August und wir schreiben das Jahr 1955. Und heute, vor 71 Jahren, Fats Domino erreicht mit Ain't That a Shame Platz 10 der US-Charts. Es ist der, ja, allererste Rhythm and Blues Song, dem dies in der Geschichte der amerikanischen Popcharts gelang. Ziemlich bedauerlich aber, typisch für jene Zeit, ein weißer Künstler nahm einfach Songs, die von Schwarzen vorgetragen wurden, und nahm sie selbst auf. So erschien nur 3 Wochen später eine neue Aufnahme des netten weißen Nachbarn von Pat Boone. Ja, und das war irgendwie ein klein bisschen crazy, finde ich, von damals. Ne? Also nicht richtig, ja? Es wurde auch noch Nummer 1, aber das Original ist Gary's Gold. Vor 49 Jahren, die amerikanische R&B-Gesangsgruppe The Floaters stand mit Float On auf Platz 1 der britischen Single Charts. Es war der einzige Hit in Großbritannien für die Soul-Funk-Band aus Detroit, also ein One-Hit-Wonder. Es wurde zu einer der erfolgreichsten Singles des amerikanischen Hot Soul Singles Charts as well. In England auf Platz 1. In Amerika, Platz 1, das hören wir gleich. Und My Sharona von The Knack erreichte vor 47 Jahren in dieser Woche Platz 1 der Charts. Der Song hieß, oder hielt sich dort eigentlich 6 Wochen lang und ist nach wie vor ein Hit für Gary's Gold hier bei Schwarzwaldradio.

0: Ain't that a shame? Jammer, schade, auf Deutsch könnte man sagen. Und ich fand es wirklich damals vielleicht ein Jammer, schade, dass immer, wenn es gerade irgendwie ein geiler Song gab für einen genialen schwarzen Künstler, dann irgendeine weiße, netten weißen Nachbarn von nebenan hat dann eine Coverversion gemacht und er wurde Nummer 1, aber nicht der Original Artist. Es war immer so damals und ja, ich glaube, heute ist es ein klein bisschen besser geworden. Pat Boone hat eine Version gemacht. Er war der nette weiße Nachbar. The Original war von Fats Domino vor 71 Jahren die allererste Song Rhythm and Blues in the amerikanischen Top 10. Das hat mir Spaß gemacht. Die etwas andere Dreierreihe, oder? Mit My Sharona, The Knack, Float On.
1: Float On.
0: Genial. Was machen wir jetzt? Es bleibt euch ein paar Sekunden für den Kühlschrankbesuch. Und dann schicken wir Grüße nach Bulgarien an Manny und Anna und mich an Stefan mit Party All the Time an Eddie Murphy.
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0: Oh, ein Wunsch für Heiko aus Bayreuth. Erotic City von Prince. Und einen Musikwunsch habe ich noch übrig. Bernard Allison hatte einen sehr berühmten Vater. Die Blues-Legende Luther Allison, der der jüngste von 9 Kindern. Er hat auch einen Namen gemacht. Und falls Sie ihn gerne live erleben möchten, ab September ist er in Deutschland, Bernard Allison. Und zwar, mal gucken, wo er ist da, in München, auch Lindau am Bodensee und am 18. September in Baden-Baden. Und jetzt bei Gary's Gold, Bernard Allison, Change Your Way of Living. Connie, this is for you.
2: You got it.

Meine gute Bernard Allison, was für eine Gitarre. Also, wir haben alle, ja, gestern vom Tod von Dolly Parton erfahren. Und nicht nur ich war traurig. Die Welt hat einen ihrer wunderbaren Menschen verloren. Sie war nicht nur eine Ikone, sondern auch eine sehr witzige Person. Sie hätte Stand-up-Comedian werden können. Und bevor ich mich verabschiede, möchte ich euch gerne ein paar davon vorlesen. Wortwörtlich, das hat alles Dolly Parton gesagt. Es kostet eine Menge Geld, so billig auszusehen. Gut, dass ich als Mädchen geboren wurde, sonst wäre ich heute eine Drag Queen. Die Leute fragen mich immer, wie lange ich brauche, um mir die Haare zu machen. Keine Ahnung, ich bin ja nie dabei. Ich habe

Mir immer gedacht, wenn man jemanden sieht, der nicht lächelt, dann schenkt man ihm einfach ein Lächeln. Clever Girl. Und nur zum guten Schluss mein Favorit. So wie ich das sehe, sagte sie, wer den Regenbogen haben will, muss den Regen in Kauf nehmen. From me, Gary, till next week, same time, same place, keep cool, stay safe, be good. Here's Dolly Parton.

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2: Ich bin Florian Klaus. Der Europäische Fußballdachverband UEFA bereitet ein Strafverfahren gegen FIFA-Präsident Gianni Infantino vor. Es geht um den Investorendeal, den Infantino für kommende Turniere einfädeln wollte. Unter anderem die UEFA hatte dagegen protestiert, bis er die Idee zurückgenommen hat. Jetzt fordern die Europäer, dass die FIFA und beteiligte Banken für das geplante Verfahren Dokumente zu dem gescheiterten Plan herausrücken. Die Fraktionen von Union und SPD schließen Änderungen am umstrittenen Rentenplan der Koalition nicht aus. Kein Gesetz gehe so aus dem Bundestag, wie es hineinkomme, sagte Unionsfraktionschef Frei vor einer gemeinsamen Tagung in Münster. Thomas Bremser berichtet.
3: Der Koalition stehen turbulente Wochen bevor. Die drei Landtagswahlen könnten CDU und SPD durchrütteln. Parallel dazu will die Regierung ihr Reformpaket umsetzen und hier gibt es noch Streitpunkte, vor allem bei der Rente mit 63. Die soll abgeschafft werden, doch daran gibt es intern Kritik. Es könnte auf Ausnahmen hinauslaufen für alle, die nicht in der Lage sind, länger als 45 Jahre zu arbeiten, wegen des harten Jobs oder der Gesundheit.
2: An einer Schule in Großen-Neuzittau in der Nähe von Berlin sind zwei Menschen getötet worden. Ein 19-Jähriger wurde festgenommen. Medien berichten, dass unter den Opfern eine 18-jährige Schülerin ist. Der Verdächtige sei ihr Ex-Freund. Der andere Tote, ein 30-Jähriger, sei demnach gestorben, als er den Täter stoppen wollte. Offiziell bestätigt ist das bisher nicht. Im kommenden Juni will der FC Bayern nach Spanien ins Estadio Metropolitano zum Endspiel der Fußball Champions League. Vorbeischauen können sie aber schon in der Ligaphase. Die Auslosung hat den Münchnern ein Auswärtsspiel bei Atletico Madrid beschert. Außerdem spielen sie unter anderem wieder gegen den FC Arsenal. Gegen die Engländer muss auch Dortmund ran. Leipzig trifft unter anderem auf Real Madrid und Manchester City, Stuttgart auf Atletico Madrid und Inter Mailand.
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8: Ich bin Gregor Jose Moser. Im Streit um den WM-Investorendeal bereitet die UEFA ein Strafverfahren gegen FIFA-Präsident Gianni Infantino vor. Der Europäische Fußballdachverband fordert die FIFA und beteiligte Finanzinstitute auf, Dokumente zu dem gescheiterten Projekt herauszugeben. Thomas Thonfeld berichtet.
9: Damit eskaliert der Machtkampf zwischen dem Europäischen Fußballverband und dem FIFA-Boss. Verdacht auf untreue Geschäftsbesorgung, so der Vorwurf

0: gegen Infantino, den der UEFA-Präsident den europäischen Verbänden heute in Monaco im Detail erläutert hat. Was nichts anderes bedeutet als, jetzt soll Infantino auf juristischem Weg gestürzt werden. Wenn er verurteilt würde, könnte ihn das laut UEFA sogar ins Gefängnis bringen.
1: Die Linke will mit einem bundesweiten Mietendeckel steigende Mieten aufhalten. Sie hat ihr Modell heute vorgestellt, zusammen mit dem Gutachten eines Regensburger Juristen, der es für rechtlich möglich hält. Die jeweilige Obergrenze soll lokal unterschiedlich sein, je nachdem, wie angespannt der Wohnungsmarkt ist. Kritiker, etwa aus der Union, wenden aber ein, dass Vermieter mit einem Mietendeckel keinen Anreiz mehr hätten, zu investieren. Der wegen Kriegsverbrechen verurteilte bosnisch-serbische Ex-General Ratko Mladic ist tot, das hat ein UN-Vertreter bestätigt. Wegen Völkermords im Bosnienkrieg hatte er eine lebenslange Haftstrafe im internationalen Gefängnis in Den Haag verbüßt. Sein schlimmstes Verbrechen war das Massaker an 8000 Bewohnern der ostbosnischen Enklave Srebrenica. Die Partien der Ligaphase in der Fußball-Champions League stehen fest. Aus der Bundesliga sind 4 Teams dabei. Zu den Gegnern des FC Bayern gehört neben Atletico Madrid auch wieder der FC Arsenal. In der letzten Saison gab es gegen den späteren Finalisten eine 1:3 Niederlage. Auch Dortmund muss gegen die Engländer ran. RB Leipzig trifft unter anderem auf Real Madrid und Manchester City. Stuttgart spielt unter anderem gegen Inter Mailand.
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1: 27. August 1990. Susan Vega und DNA steigen mit Tom Steiner in die Charts ein.

Tom's Diner liegt in New York, Ecke Broadway und 112. Seit den 40ern gibt es das Café und es ist demnach eine echte Institution. Die Nähe zum Broadway und zur nächsten Uni sind natürlich auch von Vorteil. Studenten und Künstler gehen ein und aus. Die erfolgreiche Comedy-Serie Seinfeld spielt auf dort und Cyndi Lauper dreht ihr Musikvideo zu Time After Time in Tom's Diner. Susan Vega sitzt eines Tages einfach dort und sinniert vor sich hin. Was sie so erlebt hat die letzten Tage, was und vor allem auch wer ihr begegnet ist. Und all das schreibt sie auf, aus genau dieser Perspektive. Sie singt davon, wie es ist in Tom's Diner, wer gerade kommt und wer geht. Und landet damit mit dieser einfachen Beobachtung aus dem Laden ihren größten Hit.

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4: Ich bin Gregor Jose Moser. Die Linke will erheblich in den Wohnungsmarkt und die Rechte von Vermietern eingreifen, um Mieter zu entlasten. Ihr Modell für einen bundesweiten Mietendeckel legte die Bundestagsfraktion zusammen mit einem Rechtsgutachten vor. Thomas Bremser berichtet.
5: Für die Linke sind die hohen Mietpreise seit Jahren Top-Thema. Beim Wahlkampf in Berlin spielte es für die Partei eine entscheidende Rolle. Durch ihr zweistufiges Modell könne man die Preise für neue Mieter in Berlin um die Hälfte senken, heißt es von einem Soziologen. Und ein Gutachten, das von den Linken selbst in Auftrag gegeben wurde, kommt zum Schluss: Die Pläne sind mit dem Gesetz vereinbar.
4: In Nepal und Tibet läuft weiter die Suche nach Vermissten nach der verheerenden Sturzflug gestern. Als vermisst gelten mehr als 1400 Menschen, darunter viele Touristen, auch mehrere Deutsche. Die Zahl der Todesopfer ist inzwischen auf fast 400 gestiegen. Die Behörden rechnen mit weiteren Opfern. Mehrere hundert Milliarden Euro soll die Europäische Union einsparen. Um so viel Geld soll der Haushaltsvorschlag der Kommission für 2028 bis 2034 gekürzt werden, fordert eine Gruppe mehrerer Länder, darunter auch Deutschland. Kanzler Merz hat nach einem Treffen mit anderen Regierungschefs gesagt, dass in allen Bereichen gekürzt werden müsse. Im kommenden Juni will der FC Bayern ins Estadio Metropolitano zum Endspiel der Fußball-Champions League. Vorbeischauen können sie aber schon in der Ligaphase. Die Auslosung hat den Münchnern ein Auswärtsspiel bei Atletico Madrid beschert. Außerdem spielen sie unter anderem wieder gegen den FC Arsenal. Gegen die Engländer müssen auch Dortmund ran. Leipzig trifft unter anderem auf Real Madrid und Manchester City, Stuttgart auf Atletico Madrid und Inter Mailand.
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8: Ich bin Gregor Jose Moser. Nach der verheerenden Sturzflut im Grenzgebiet zwischen Nepal und Tibet gibt es immer mehr Todesmeldungen, mittlerweile fast 400. Die Behörden und Einsatzkräfte gehen jedoch von vielen weiteren Todesopfern unter den Schlammmassen aus. Auf beiden Seiten gibt es nämlich eine hohe Zahl an Vermissten, über 1400. 8 Vermisste sollen laut unbestätigten Berichten Deutsche sein. Im Streit um den WM-Investorendeal bereitet die UEFA ein Strafverfahren gegen FIFA-Präsident Gianni Infantino vor. Der Europäische Fußballdachverband fordert die FIFA und beteiligte Finanzinstitute auf, Dokumente zu dem gescheiterten Projekt herauszugeben. Thomas Thonfeld berichtet.
9: Damit eskaliert der Machtkampf zwischen dem Europäischen Fußballverband und dem FIFA-Boss. Verdacht auf untreue Geschäftsbesorgung, so der Vorwurf gegen Infantino, den der UEFA-Präsident den europäischen Verbänden heute in Monaco im Detail erläutert hat. Was nichts anderes bedeutet als, jetzt soll Infantino auf juristischem Weg gestürzt werden. Wenn er verurteilt würde, könnte ihn das laut UEFA sogar ins Gefängnis bringen.
8: Erst letztes Jahr hatte US-Präsident Trump wegen eines Streits mit Mexiko den Golf von Mexiko in Golf von Amerika umbenennen lassen, zumindest für den amtlichen Gebrauch in den USA. Im Handelsstreit mit Kanada wiederholt er das nun. Er hat per Dekret angeordnet, den Ontario-See in Lake America umzubenennen. Zum Fußball. Am 8. September startet die Ligaphase der Champions League, in der jedes Team 8 Spiele bestreitet. In Monaco sind jetzt die Partien ausgelost worden. Der FC Bayern trifft unter anderem auf den FC Arsenal und Atletico Madrid. Auch Borussia Dortmund bekommt es mit dem FC Arsenal zu tun. Zu den Gegnern von RB Leipzig gehören Real Madrid und Manchester City. Der VfB Stuttgart trifft unter anderem auf Inter Mailand und Galatasaray Istanbul.
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1: Ich bin Gregor Jose Moser. Unter seinem Kommando waren im Bosnienkrieg 1995 mehr als 8000 bosniakische Männer und Jungen beim Massaker von Srebrenica getötet worden. Jetzt ist der bosnisch-serbische Kriegsverbrecher Ratko Mladic gestorben, und zwar im Alter von 84 Jahren in einem Gefängniskrankenhaus der Vereinten Nationen, wie diese mitteilten. Der Ex-General war 2017 vom Internationalen Strafgerichtshof zu lebenslanger Haft verurteilt worden. Knapp 400 Tote und mehr als 1400 Vermisste, das ist aktuell die Bilanz der verheerenden Sturzflut in Nepal und Tibet. Nach den Vermissten suchen weiterhin Rettungskräfte unter den Schlammmassen. Es droht jetzt eine neue Gefahr. Die nepalesische Katastrophenschutzbehörde warnt, dass sich hinter Schutt und Geröll weiter Wasser ansammelt, das sich zu einer Flutwelle entwickeln könnte. Mit einem bundesweiten Mietendeckel will die Linke in den Wohnungsmarkt eingreifen und Mieter entlasten. Ihr Modell hat die Linken-Fraktion im Bundestag jetzt zusammen mit einem Rechtsgutachten vorgelegt. Mehr von Thomas Bremser.
2: Für die Linke sind die hohen Mietpreise seit Jahren Topthema. Beim Wahlkampf in Berlin spielte es für die Partei eine entscheidende Rolle. Durch ihr zweistufiges Modell könne man die Preise für neue Mieter in Berlin um die Hälfte senken, heißt es von einem Soziologen. Und ein Gutachten, das von den Linken selbst in Auftrag gegeben wurde, kommt zum Schluss: Die Pläne sind mit dem Gesetz vereinbar.
1: Auf der Gamescom in Köln werden in dieser Woche Computerspiele gefeiert. Auch Bundespräsident Steinmeier hat die weltgrößte Gaming-Messe besucht. Er würdigte Computerspiele als festen Bestandteil des kulturellen Lebens, warnte aber auch vor Schattenseiten. So brauche es klare Regeln, um die Verbreitung von Gewaltverherrlichung und extremistischen Inhalten über Games zu

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1: Hallo aus Deutschlands schönster Genießerecke und größtem Mittelgebirge, dem Schwarzwald. Mein Name, Zara Roth. Ich lebe da, wo andere Urlaub machen und nehme euch mit auf meine Touren. Visit Black Forest ist der Podcast für alle, die neugierig sind auf den Schwarzwald, alle, die ihn kennen und lieben, für alle Gourmets, Kurzurlauber, Langstreckenwanderer und Hobbyköche. Das hier ist eure Reiseinspiration in 20 Minuten. Heute mit einer Kräuterfrühlingsfolge, die es in sich hat.
2: Nach Christus, ich weiß jetzt immer wieder, ja, hat irgendein Kaiser empfohlen, in jedem Garten soll man Bärlauch pflanzen. Einfach, weil früher war es kaputt oder so, noch eine wirkliche Krankheit, also Vitaminmangel. Und wenn man das im Frühjahr isst und der kommt ja dann als erstes, und dann hilft es eigentlich sehr gut, auch durch die Frühjahrsmüdigkeit.
1: Unsere erste Bärlauchstation liegt im Breisgau Hochschwarzwald an der Höllentalbahn Titisee-Neustadt-Donaueschingen über der Wutachschlucht Löffingen. Hier lebt ein passionierter Kräuterkoch und Naturparkwirt, Michael Messmer. Danach geht's hoch Richtung mittlerer Schwarzwald, in ein Seitental von Oberhamersbach. Hier liegt nahe des berühmten Westwegs ein Gasthaus, das den Bärlauch in das traditionelle Waldspeckgrillen integriert und auch selbst Kräuterwanderungen anbietet. Dazu jede Menge Infos über den grünen Frühlingsboten mit dem Knoblauchatem.
3: Lecker!
1: Los geht's!
3: Jetzt stehe ich vorm Gasthaus Linde, was in einem schönen Lindengrün gestrichen ist, kaum zu übersehen. Naturparkwirte sind es auch, empfohlen von TripAdvisor. Draußen hängt schon die Karte und hier ist schon der Bärlauch drauf. Das Gasthof Linde ist ein 3-Sterne-Platz und seit 1823 in Familienbesitz. Das muss man erstmal schaffen. Und ich treffe jetzt den Chef und lasse mich mit Bärlauch kochen.

0: Oberstübingen in Südafrika.
1: Guten Morgen.
0: Guten Morgen.
1: Haben wir eine Verabredung?
0: Jawohl.
1: Ah, super.
0: Hallo.
1: Freut mich total. Ja, schön. Was machen wir? Wollen wir erst einen kleinen, einmal alles zeigen? Oder?
0: Ja.
2: 1825er Öffnetzgletscher, 200-Jährige gehabt, im Familienbesitz. Mein Vater ist jetzt noch,
1: der ist noch da.
2: Mein Sohn.
1: Und der Sohn
2: und die Enkel sind auch schon
1: also
2: da.
1: Also ist jetzt schon 4-Generationen-Haushalt,
2: genau,
1: sozusagen.
2: Genau.
1: Ach, fantastisch.
2: Genau.
1: Und die Nachfolge ist gesichert?
2: Ja.
1: Und für Sie war das immer klar, dass Sie jetzt auch Koch werden? Oder wollten Sie auch was anderes und wurden dann überredet?
2: Sagen wir so, ich habe tatsächlich zwei Herzen in meiner Brust. Einmal ist es die Natur draußen, also ich habe gedacht, ob ich Förster oder Holzfäller wäre oder Koch. Dank Corona kann ich jetzt eigentlich beides miteinander verbinden. Ich habe ja dann der Heilkräuterpädagoge gemacht.
1: Und seitdem hat das Gasthaus Lidne auch so einen Wildkräuterschwerpunkt? Oder
2: genau, genau. Das ganze Jahr sind wir da tätig, also im Winter mit Räuchern. Und jetzt fängt es dann an, also ich freue mich riesig auf den Bärlauch. Also wieder mit frischem Frühjahrskur.
1: Ja.
2: Genau, wir haben da oben auch viele Sachen. Wo
1: ich sehe gerade hier auf dem Ofen im Gastraum stehen.
2: Genau, das ist zum Beispiel, nur mal als Beispiel, das ist ein Jahreszeithustensaft.
1: Sieht aus wie in so einer kleinen Hexenküche da oben. Also so Einweggläser und die sind dann mit Label. Was ist hier Huflattich eigentlich?
2: Genau, Huflattich, das ist ein Hustensaft. Huflattich ist lateinisch Tussilago Verfahrer. Das heißt übersetzt, nimmt den Husten weg.
0: Und ganz hinter habe ich sogar noch Bärlauchblütenessig stehen.
1: Und den benutzen Sie dann zum Kochen?
2: Genau.
1: Ach,
2: genau. Also hier habe ich tatsächlich den eigenen Bärlauch angebaut. Hier hinter alles ist dann mit Bärlauch. Hier haben wir die Kräuterspirale.
1: Ja.
2: Hier haben wir dann das Hochbeet, auch mit verschiedenen Kräutern. Wir machen unsere eigene Kräuterlimonade. Wie dahinter ist zum Beispiel das Cola-Kraut, die Eberraute. Dann haben wir jede Menge Melisse, Pfefferminze, verschiedene, ich glaube 6 verschiedene Pfefferminze.
1: Dann hat es immer verschiedene Limonaden wahrscheinlich bei euch auf der Karte, oder?
2: Ja, genau. Hier Wermut. Oben noch einer, wo man aber auch Kartoffeln, Mangold, Salat auch.
1: Einen eigenen Küchengarten auch noch?
2: Ja, genau.
1: Wow, toll.
3: Grüß Gottle, Allium Ursinum heißt so, weil die Beeren das gefressen haben nach einem langen Winterschlaf. Es war eben grün und hat Vitamin C Vorräte erstmal aufgefüllt von den Beeren und heute auch von den Menschen. Außerdem hat es Allicin drin, das wirkt antibiotisch. Eisen, Mangan, Magnesium, die wirken alle immunstärkend, appetitanregend, schützen das Herz und man kann es essen bis zur Walpurgisnacht. Und zwar alles vom Bärlauch. Auch noch entgegen der landläufigen Meinung, nachdem er blüht. So viel erstmal dazu, gell? Tschüssli!
2: Also der Bärlauch ist gerade für Frühjahrskuren, er entschlackt und er hat wirklich viel, er hat Vitamin C, er hat Eisen, er hat viele schwefelhaltige.
1: Eisen?
2: Ja, Eisen.
1: Ah, super.
2: Also gerade wenn Sie die Kombination machen, Bärlauch und Brennnessel, dann haben Sie so viel Eisen. Also meine Frau musste Eisentablette nehmen, wo sie in die Wechseljahre kam. Ich habe gesagt, pass auf, ich mache dir was. Dann ist sie zum Doktor gekommen, dann hat er Blut abgenommen. Dann hat er gesagt, ja, da stimmt was nicht, sie muss nochmal Blut abnehmen kommen. Ja, Eisengehalt ist...
1: Durch die Decke.
2: Ja, genau. Also Bärlauch, der erste Bärlauch ist meistens bei der Wandung. Man hat ja Butterbrot dabei, dick voll mit Bärlauchblättern, schönes Brot.
1: Mhm, reinbeißen, fertig.
2: Reinbeißen, fertig. Ja, dann daheim macht man halt dann Suppen, Pestos, Nudelgerichte, Gnocchi, Risotto. Also mein Favorit ist jetzt zum Beispiel unsere Bärlauch-Käsespätzle oder Bärlauchknöpfle. Und da mache ich immer noch ein paar Brennnesseln mit drunter. Oder zum Spurenelemente, wenn man viel Sport macht oder so, Hirse. Mache ich dann unter die Käsespätzle noch drüber. Um das Säure-Base-Haushalt noch ein rohes Gemüse dazu, also sprich ein paar Zucchini oder so dazu. Dann hat man eigentlich die optimale Ernährung.
1: Und die Spätzle, die sind schon fertig, oder
2: wie? Ja, genau, dann braucht man die Zwiebel an.

0: Die Hirse kommt ja jetzt auch nicht aus Baden-Württemberg.
1: Doch.
0: Im Ernst?
1: Ja, natürlich. Die Hirse kommt aus Baden-Württemberg.
0: Die Spätzle, die so ein bisschen Gemüsebrühe Sahne abgelöscht und jetzt kommt die Hirse rein.
1: Jetzt kommt der Bärlauch, genau, das Bärlauchpesto rein. Da kann man natürlich auch klein geschnittene.
0: Frische Blätter?
1: Ja.
0: Ja. Je nach Jahreszeit halt. Sehr gut.
1: Aber der riecht.
0: So gut. Wir machen jetzt Bergkäse. Von der Hochschwarzwaldkuh.
1: Käserei Spindler, die Schweiler.
0: Toll. Ich glaube, es ist fertig, oder?
1: Ja.
0: Ich würde ja sagen, es ist fertig. So, auf den Bärlauch, wo du kommst.
1: Jawohl.
0: Appetit. Vielen Dank fürs Kochen. Wow.
2: Michael Messmer bietet auch das ganze Jahr hindurch Kräuterwanderungen mit anschließendem Kochen und Haltbarmachung an. Schaut einfach mal auf die Webseite des Wildkräutergasthofs Linde in Löffingen. Weiter geht's jetzt in den mittleren Schwarzwald, in die Nähe von Oberhammersbach. Jedes Jahr im frühen Frühling finden hier die Bärlauchwochen statt. Verschiedene Vesperstuben und Restaurants machen mit. Es gibt Bärlauchwanderungen mit anschließendem Vesper. Besonders beliebt dabei das Waldspeckgrillen bei Wirtin Daniela Lehmann von der Zuwälder Stube. Hallo, ich bin's, nur ganz kurz, gell? Vesper, das ist das Schwarzwälder liebste und flexibelste Mahlzeit, sage ich mal. Uns hätte erstmal nichts mit dem Gottesdienst am frühen Abend zu tun. Statt Psalme, Fürbitte, Vater unser Gebet und Segen gibt's beim Vesper Wurstsalat, Bibeliskäse, Bauernbrot, Käse und Speck. Obwohl, eine Gemeinsamkeit hat's schon, gell? Es geht ums Zusammenkommen und ums Teile und ums Akku aufladen und einfach mal genießen. Mahlzeit.
0: Also der Weg hier war herrlich. Die Bäche fließen reißend bergab, jetzt so am Anfang des Frühlings. Man hört es im Hintergrund, ansonsten Stille. Man kommt vorbei an so vielen schönen Höfen. Die Straße wird immer schmaler, Hof nach Hof nach Hof. Und dann irgendwann ist er da. Weißes Fachwerk mit roten Fensterläden. Der Landgasthof Zuwälder Stüble. Und da treffe ich jetzt die Chefin.
3: Hallo.
4: Hallo.
3: Hey, komm ein bisschen durch rein.
4: Ja? Also meine Großmutter, die hat schon 1956 auf dem Bauernhof auch eine Flaschenbierhandlung betrieben. Das heißt, da gab es dann eine Bierflasche und mal ein paar Rühreier und Speckbrot oder so irgendwas. Alles aus der eigenen Schlachtung damals. Das war ja damals noch so in. Da hat auch jeder selbst geschlachtet. Und dann hat sich das halt so entwickelt und meine Eltern dann haben 1979 das Haus gebaut, also quasi die Gaststätte selber. Dann kam noch ein Anbau dazu und so hat sich das halt entwickelt. Und seit 1979 haben wir die Gaststätte im Familienbetrieb. Genau.
2: Und hier einige Höhepunkte aus der saisonalen Bärlauchkarte zum mundwässrig machen.
4: Rumpsteak mit Bärlauchbutter, dann Käsespätzle mit Bärlauch, eine Suppe habe ich mit Bärlauch, Quark mit Bärlauch, ich habe einen Pfannkuchen mit Champignonfüllung, auch mit Bärlauch. Und ein Cordon Bleu natürlich mit Bärlauchfüllung.
0: Moment, Cordon Bleu mit Bärlauchfüllung? Ja. Kommt es dann
4: mit Schinken, Käse und Bärlauch?
0: Für das gesunde Gewissen.
4: Genau.
0: Oh, fein. Okay, also das hört sich gut an hier zur Zuwälder Stüble. Und wenn man dann zu voll gefressen ist zum Weiterwandern, dann kann man halt auch hier schlafen, ne?
4: Ja, genau. Da können sie auch hier übernachten.
0: Okay, schön. Nochmal zum Vesper, weil ihr seid ja schon eine Vesper-Stube auch. Was macht dich so stolz, wenn du so an das Vesper-Brettle denkst?
4: Wir haben hier sehr viele Höfe, die Speck verkaufen oder Wurst verkaufen und wirklich sehr gute Qualität. Das finde ich halt so schön, dass man da eben auch Produkte hat, die man dann auch wirklich guten Gewissens da weiterverkaufen kann. Das ist auch traditionell, man hat es als Kind schon gegessen. Manche Dinge gern, manche nicht so gern, so wie Schwarzwurst vielleicht. Ah, das essen ja nicht alle gern. Nee. Also
0: Bibeliskäse?
4: Und Bibeliskäse gibt, da kann man auch einen Bärlauch dann reinschneiden, genau.
0: Also der Bärlauch kommt in den Frischkäse eigentlich. Wenn man selber auf Bärlauchjagd gehen möchte, wenn man hier bei euch einkehrt, rundherum an eine kleine Wanderung draus machen will?
4: Also da haben wir ungefähr 500 Meter weiter nach hinten. Auf der rechten Seite am Bach ist da ein kleines Feld, wo man auch hinkommen kann und auch den, wo mir auch öfters hole, dann den Bärlauch. Wobei in der Anfangszeit von uns

0: Speisekarte hole man da eher vorne im Dorf oder schon weiter vorne. Mal bei uns wächst da noch nicht, wir sind 2 Wochen hinter dran in der Vegetation.
1: Auf welcher Höhe sind wir hier?
0: Ungefähr 600 Meter.
1: Ja, gut, ja. Ist schon ein Unterschied, ne?
0: Genau.
2: Ja. Immer am dritten Donnerstag im Monat gibt's selbstgebackenen Datschkuchen und Flammkuchen im Zuwälder Stüble. Wanderern und Hausgästen packt die Wirtin mit etwas Vorlauf in der Planung auch gerne Vesper-Rucksäcke. Vor allen Dingen aber ist das Zuwälder Stüble jedes Jahr Anziehungspunkt für Bärlauchfreunde bei Bärlauch in Flammen.
0: Das ist ein kleines Event und da kommt dann eine Dame, eine Kräuterexpertin hierher ins Zuwälder Stüble und macht dann einen kleinen Spaziergang mit den Gästen, die sich hier angemeldet haben und sucht Bärlauch und die bekommen dann auch Informationen über das Thema Bärlauch. Die kommen danach dann zu uns und dann tun wir Bärlauch Waldspeck grillen und dazu gibt es halt eben Gerichte noch mit Bärlauch verfeinert.
1: Salate?
0: Auch zum Beispiel Bärlauchbutter.
1: Also gleich sammeln und verarbeiten und dann irgendwie auch noch so ein Gemeinschaftserlebnis. Frage aller Fragen, wie kriegt man den Geruch wieder weg? Weil das ist ja das einzig Blöde am Bärlauch. Ich liebe den, für mein Leben habe ich den gern, aber ja, es stinkt halt.
0: Ja, es riecht halt, ja.
1: Also auch keinen Spezialtrick?
0: Ich habe keinen Spezialtrick.
1: Nee. Messmer hat gemeint, vielleicht Milch trinken oder so gegen den Mundgeruch. Aber
0: ja, das ist wie beim Knoblauch auch.
1: Ja.
0: Man hat halt etwas Geruch dann danach.
1: Ja. Aber gut, also dann muss man das einfach akzeptieren und mitnehmen, wenn die Profis das so sagen. Ist ja nur ein paar Wochen im Jahr, sag mal so, gell? Dann riecht es wieder nach was anderem.
0: Also es ist schon manchmal schwierig in der Küche tatsächlich. Mhm. Ich bin dann auch immer wieder froh, wenn der Bärlauch dann blüht, sage ich mal.
1: Erst freut man sich ein halbes Jahr drauf und dann ist man auch froh, dass es wieder vorbei ist.
0: Genau. Ja, man kann auch die Blüten verarbeiten tatsächlich. Aber ich finde es immer ganz nett, wenn die ja auch da stehen und blühen und nicht alles abgeräumt wird.
1: Ja. Was macht ihr aus den Blüten?
0: Also die kann man auch in den Teig verarbeiten und ausbacken, so wie Holunderblüten auch. Da kann man ja auch.
1: Also so herzhafte Pfannkuchen draus machen, oder?
0: Ja, genau. Und hat dann halt den Geschmack vom Bärlauch noch mit dabei. Oder die Knospen sind sehr schön zum Verarbeiten.
1: Kapern macht der Herr.
0: Genau.
1: Ja, macht ja die
0: Kapern,
1: auch?
0: Ah, ja. Ich sammel die dann immer im Glas und so. Ja.
1: Also den Trick kannte ich noch nicht, aber Bärlauchkapern, das habe ich jetzt auf jeden Fall heute gelernt. Das probiere ich dieses Jahr auch mal aus.
2: Kleiner Service-Hinweis. Mit der Schwarzwaldcard 365 kommt ihr kostenfrei ins Puppen- und Spielzeugmuseum Nordrach. Das liegt eine halbe Stunde Fahrt entfernt von der Zuwälder Stube. Über 3500 Puppen und Teddys, Holz- und Blechspielzeug, alte Stickereien und vieles mehr werden hier ausgestellt. Servicehinweis Ende. Wenn ihr zu Gast seid im Zuwälder Stüble, seid ihr praktisch umzingelt von Premium-Wanderwegen. Zwei davon werde ich jetzt mal besonders hervorheben. Der Hamersbacher Vesperweg. Passt ja auch gut zum Thema. 14,9 Kilometer. Entweder ihr lasst euch von Daniela Lehmann einen Vesper-Rucksack packen oder ihr kehrt auf dem Weg ein in der Vesperstube Haaghof. Fantastisch. Die liegt auch übrigens auf dem Westweg. Nicht vergessen, die Kühe zu streicheln. Die sind sehr lieb. Oder ihr lasst euch ein Schwarzwälder Vesperbrettle schmecken in der Vesperstube Langenberg. Startpunkt der Tour ist die Touristinfo Oberhamersbach. Atemberaubende Aussichten erwarten euch auf der Augenblickrunde Oberhamersbach. 14,4 Kilometer lang mit reichlich Sitzbänken, Tischchen und einem phänomenalen Ausblick auf 6 Täler. Fazit. Wenn der Frühling beginnt im März und das Grün endlich wieder in die Augen sticht, wenn der Vitaminmangel langsam seine Spuren zeigt und die Beeren aus dem Winterschlaf erwachen, dann ist Bärlauchzeit. Auf oberhamersbach.de findet ihr alle Infos zu den Bärlauchwochen jeden März. Fragt die lokalen Gastwirte und die Touri-Infos nach den besten Sammelspots und denkt dran, nur was in eine Hand passt, darf mitgenommen werden. Also sucht euch Freunde mit großen Händen. Das war's für dieses Mal. Wenn euch der Podcast gefällt, dann sagt es weiter, teilt und liked das Ding. Bis zum nächsten Mal im Schwarzwald.

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1: Ich bin Gregor Jose Moser. Jugendschutz in den sozialen Medien, darüber wird ja immer wieder diskutiert. Aktueller Anlass ist das Ende eines Prozesses in den USA gegen den Konzern Meta, dem unter anderem Instagram und Facebook gehören. Verbraucherschützer fordern deshalb auch strengere Social-Media-Regeln für Deutschland. Die Chefin des Bundesverbandes der Verbraucherzentralen POP hat dem Redaktionsnetzwerk Deutschland gesagt, Schutzmaßnahmen wie Zeitlimits, nächtliche Sperren oder deaktivierte Benachrichtigungen könnten auch hier junge Menschen schützen. 9 Tage vor der Landtagswahl in Sachsen-Anhalt führt die AfD in Umfragen mit über 40%. Auch deshalb könnte die Regierungsbildung danach schwierig werden. Jetzt betont die Linke noch einmal, sie könne sich eine Zusammenarbeit mit der in Umfragen zweitplatzierten CDU vorstellen. Der linken Fraktionschef im Bundestag Pellmann hat der Rheinischen Post gesagt, ein Modell wie in Thüringen oder Sachsen wäre denkbar. Dort arbeitet die Linke jeweils projektbezogen mit einer CDU-geführten Minderheitsregierung zusammen. Nach der verheerenden Sturzflut im Grenzgebiet zwischen Nepal und Tibet gibt es immer mehr Todesmeldungen, mittlerweile fast 400. Die Behörden und Einsatzkräfte gehen jedoch von vielen weiteren Todesopfern unter den Schlammmassen aus. Auf beiden Seiten gibt es nämlich eine hohe Zahl an Vermissten, über 1400. 8 Vermisste sollen laut unbestätigten Berichten Deutsche sein. Ein neuer europäischer Wettersatellit ist ins All gestartet. Am späten Abend hob er an Bord eine Ariane 6-Rakete vom Weltraumbahnhof in Französisch-Guayana ab. Gemeinsam mit weiteren Satelliten soll er unter anderem Warnungen vor Stürmen und Sturzfluten verbessern und bei der Überwachung aktiver Waldbrände helfen.
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